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1: Brandenburg A9, Nürnberg, Berlin. Hinter der Anschlussstelle Rabenstein-Fläming, Sperrung der Richtungsfahrbahn zur Bergung von Unfallfahrzeugen.
2: Frühzeit bei Radio Aktuell. Am Mikrofon begrüßt Sie André Tonn. 10 Minuten nach 5 ist es, 5:10 Uhr.

0: 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Eine Sendung über Nordkorea.
1: Der Koreakrieg 1950 bis 1953 wurde ja von Seiten der USA auch unter UNO-Flagge geführt. Wie kam es überhaupt dazu?
2: Ja, man muss dabei sehen, dass das Kräfteverhältnis damals in der Welt natürlich noch sehr zugunsten der imperialistischen Mächte war. Und den Amerikanern war es tatsächlich gelungen, in der UNO eine Mehrheit zu finden, die die KDVR als Aggressor verurteilte. Und deshalb beteiligten sich dann auf amerikanischer, südkoreanischer Seite noch weitere 15 UNO-Staaten an diesem Krieg gegen die KDVR, wobei ich sagen muss, dass diese anderen 15 Länder sehr, sehr geringe Truppenkontingente im Einsatz hatten. Die meisten Truppen waren amerikanische in diesem Krieg. Aber man muss natürlich dann auf der anderen Seite auch sehen, dass es in dieser Zeit eine ungeheuer große Solidaritätsbewegung in der ganzen Welt gab.
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2: Wieder mal ein Blick zwischendurch auf die Uhr. Das ist genau 13:30, 1:30 Uhr. Und schon wird gegrüßt und geküsst. Viele liebe Grüße und Küsse an Schatz Uwe in Köthen von seinem Mäuschen Wonny aus Krüchern, die ihn sehr, sehr lieb hat und ihn gegen keinen anderen Mann der Welt tauschen würde. Ja, ein sehr aussagekräftiger Gruß, denn wie traurig ist beispielsweise folgendes Tauschgeschäft: habe für meine Frau eine tolle automatische Waschmaschine bekommen. Wirklich ein ungewöhnliches Tauschgeschäft.
3: Ja, dann schon eher, um in unserem Metier zu bleiben, tausche einen Nachtdienst gegen 2 Frühprogramme.
2: Ja, der Uli hat recht, da muss man nämlich so früh aufstehen, was schwerer fällt, als sich früh hinlegen, nicht?
3: Gute mit Familie aus Leipzig, Irina Nüsse, die sich bitte bald mal melden soll, weil Frank nicht mehr warten kann, obgleich sie eben sagte, dass er warten soll. Aber solange...
2: Da meint man fast, Irina sagt sich, der kann lange warten, nicht?
3: Manuela Grebe grüßt Soldat Holger Börner, der nicht wieder den Zapfenstreich vergessen soll.
2: Ja, einst trieb ja die Marketenderin auf den Streich oder Schlag hin den Zapfen ins Spundloch des Schankfasses.
3: Und damit wurde der Ausschank eingestellt.
2: Und daher stammt ja auch der Ausdruck Zapfenstreich. Übrigens steht da, Topfen hüllt den Stein der Weisen.
3: Ja, und die Kneipen sind die Friedhöfe der guten Vorsätze. Holger, können wir nur wünschen, dass die Nacht nicht an den Tag kommt. Ein Umtrunk, also eine Maßnahme, kann noch zu einer weiteren führen.
2: Ja, allerdings. Seit einiger Zeit ist Kai Stammhörer unserer Sendung. Alpha Will wünscht er sich und formuliert sein Anliegen so: viele liebe Grüße vom Unteroffizier Kai Stefan an Petra in Löbau, Gabi in Beiersdorf, Ines in Schönbach, Bärbel und Daniela, Katrin in Neugiersdorf, also ein rechter Mädchenfreund der Kai.
3: Karl-Heinz, er beugt vor, nur keinen Korb als Hahn, sondern besser Hahn im Korb.
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0: Ihre Luftfahrt immer Sonnabend 10 bis 12 auf Ihrem DDR1. Die Vorbildsendung war die musikalische Luftfahrt mit Peter Nicella auf Radio DDR1. Und dort war im Interview 1977 Roy Black.
1: Wir freuen uns, Roy Black in der DDR begrüßen zu können. Nicht zum ersten Mal, denn bereits im Sommer konnten wir ihn erleben. Nun aber zum Jahresende noch einmal bei Schlager im Palast in Dresden. Roy, wie hat es dir gefallen? Welche Resonanz hast du vom Publikum gespürt?
2: Dresden, das war nun endlich mal ein richtiges Dasein, also über eine Woche. Und das war für mich schon ein Erlebnis. Das war also, erstens hat man täglich zwei, wenn nicht gar drei Vorstellungen, der Kontakt zu den Menschen.
1: Ich weiß, dass deine Karriere Höhen und Tiefen hatte. Wie populär bist du im Moment zu Hause in der Bundesrepublik?
2: Ich habe ein sogenanntes Comeback, so wurde es wenigstens von den Medien bezeichnet. Das heißt, ich hatte, nachdem ich etwa zwei Jahre brachgelegen bin, ich war einmal sehr lange krank, dann spielte ich Theater, war so ganz weg vom Schlager und hatte auch zwei, drei Misserfolge mit Platten, ist mit dem Sand, das war nur Sand in deinen Augen, ist wieder ein sogenanntes Comeback gelungen. Ja.
1: Wir freuen uns, dich dann im Februar wiederzusehen bei uns. Dankeschön.
2: Ich danke dir auch und die Freude, hierher zu kommen, ist ganz meinerseits.
3: Er war nicht schüchtern. Wir haben 14 Veranstaltungen im Kulturpalast gemacht, abends für die Erwachsenen, nachmittags für die Oma und die Enkel. Wir haben zusammen in der Prager Straße gewohnt, in diesen schönen, neuen, schicken Hotels hier in Dresden und wir haben natürlicherweise gesagt, Roy, kommst du heute Abend mit an die Bar, wir wollen noch ein bisschen was zusammen trinken. Also der ganze Stab, der diese Programme gemacht hat, so etwa muss man das bezeichnen. Aber Roy sagte damals schon, nicht etwa weil er schüchtern war, sondern er fühlte sich nicht gut. Und sagte dann auch immer, die Pumpe spielt nicht mit, sagte er, und fasste auf das Herz.
1: Hier ist Radio DDR mit der Sendung Musikalische Luftfracht, Tanzmusikneuheiten des Auslands.

0: Erinnerungen an den Rundfunk der DDR sind auch Erinnerungen an Murmel, Arnold Fritsch, der viel für den Rundfunk arbeitete, unter anderem, wenn es um Jingles ging.
1: Na, ich bin mit Leib und Seele ein Popmusiker. Und Pop ist die Musik für junge Leute, in erster Linie für junge Leute. Und ich stehe auf dem Standpunkt, das muss auch von jungen Leuten gesungen werden.
2: Sag mal, wie heißt denn eigentlich deine neueste Produktion?
1: Meine neueste Produktion heißt Digitalypso, ist eine Tanzplatte, die sich wieder speziell an das tanzende Bein im Volk wendet. Und wir hören es schon im Hintergrund.
2: Wollen wir mal ein bisschen rausschauen? Jo.

0: Der Berliner Rundfunk war ein Rundfunksender in der DDR, ausgerichtet auf die Hauptstadt Berlin. Gesendet wurde aus dem Funkhaus in der Lepastraße 18 bis 50 in Berlin, Oberschöneweide. Zu den beliebtesten Sendungen gehörten die Helgas Topmusiken mit Helga Hahnemann, 7 bis 10 Sonntagmorgen in Spree-Athen mit Kalle Neumann, das Schlagermagazin mit Herbert Küttner und mit Lutz und Liebe Lucia Hoda. Nachrichten gab es auch, Pulsschlag der Zeit und Theater, Berlin, Weltstadt des Theaters. Hier ein Jingle.
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1: 4 Uhr 19 ist es geworden, 4 Uhr 19. Es ist 4 Uhr 27, 3 Minuten vor 5.
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1: Ganz besonders unsere jüngsten Hörer. Ihr wartet ja sicherlich schon auf euer Morgenlied. Heute geht es um einen kleinen Rechenkünstler. Und wenn ihr wollt, dann macht doch jetzt einfach mal mit.
2: Ich bin 7 Jahre alt, ins zweite Schuljahr komm ich bald.
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1: Sag mal, Liebling, was ist denn ein Wiederhopf?
2: Wiederhopf? Schau, das ist irgend so ein mischiger Fisch, nicht?
1: Ja, aber hier steht doch, der Wiederhopf springt von Ast zu Ast.
2: So, da kannst du mal sehen, wie mischig der Fisch ist.

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Er sagt, nun muss ich von dir gehen. 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

0: Heute Falkenberg in den 80er Jahren IC. 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
1: Das hängt das einfach davon ab, dass man mit zunehmendem Erfolg einfach auch kritischer zu sich selbst werden muss, weil es an irgendeiner Stelle sonst nicht weitergeht. Also, es gibt viele Leute, glaube ich, die haben den Fehler gemacht, die haben Erfolg gehabt, mehr oder weniger, und haben gedacht, naja, das ist es jetzt und ich bin jetzt auf dem richtigen Weg. Dass natürlich Erfolg auch viel mit Glück zu tun hat, haben sie dabei nicht berücksichtigt. Ja, es ist auf jeden Fall so, dass natürlich ein Künstler, der an anderer Stelle ein ehrliches Produkt abliefern will, seinem Publikum gegenüber natürlich seine Eindrücke, die er durch die Umwelt bekommt und durch sein bisheriges Leben, ich meine, es ist bei mir noch nicht so lang, aber ich glaube doch schon sehr bewegt gewesen, dass er die natürlich verarbeitet und an irgendeiner Stelle versucht, den Leuten etwas zu bieten, was sie auch verstehen, also was sie nachvollziehen können. Und ich glaube eigentlich, dass mir das bisher, ob jetzt bei meiner Arbeit bei Stern Meißen oder als IC oder auch für andere Leute, das eigentlich ganz gut gelungen ist. Also auf jeden Fall die Resonanzen des Publikums sind dementsprechend. Also schreiben mir eben viele Leute, du hast mir eben mit dem und dem Lied eine große Freude gemacht, weil ich kann das nachvollziehen, das ist irgendwie ein Stück aus meinem Leben.

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1: Der Schwarze Kanal war eine politisch-agitatorische Sendereihe des DDR-Fernsehens. Karl Eduard von Schnitzler.
2: Ladenhüter, wie die angeblich konventionelle Überlegenheit des Warschauer Vertrags, werden zunehmend unverkäuflich. Bedrohungsanalysen, die aus Zahlendifferenzen von Divisionen, Panzern und Geschützen auf angebliche Absichten der Sowjetunion schließen lassen sollen. Böse Absichten natürlich. Solche Zahlen kommen natürlich dem Lesen aus dem Kaffeesatz gleich. Die Mär vom Überraschungsangriff aus dem Osten ist abgeleiert. Aus dem Osten weht der Wind der Entspannung. Aus der Entspannungspolitik ergäben sich für alle Seiten mehr Gewinn, einschließlich Profit und weniger Risiko. Da Sicherheit nicht mehr mit militärischer Macht zu erreichen ist, sondern nur noch mit politischen Vereinbarungen und gegenseitig nützlicher Zusammenarbeit, wird immer deutlicher, dass Rüstungsmilliarden für dringende soziale Zwecke freigesetzt werden können. Was mit meiner Gegenüberstellung Raketenrüstung und neue Armut zu beweisen war.
3: Zum Thema Versöhnung morgens bei der Bibelarbeit der Ostberliner Altbischof Albrecht Schönhahn.
4: Zu einem Bekenntnis unserer Schuld gegenüber den Kommunisten und dem Sowjetvolk, also gegenüber denen, die dem Nationalsozialismus den entscheidenden Widerstand geleistet bzw. im Kampf gegen ihn die schwersten Opfer gebracht haben, ist es nie gekommen.
2: Ja, die Koalition der Vernunft wächst. Und da ist es eben für Leute von gestern, für Leute mit dem Denken von vorgestern und den Niederlagen von vorvorgestern immer weniger Platz. Friedliche Koexistenz.
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0: 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Neben dem Jugendradio gab es natürlich auch das Jugendfernsehen. Alexander Lehmberg war schon bei Rund dabei, aber auch noch bei 1199.
1: Das war's aus 8010 Dresden. Wir geben zurück nach 1199 Berlin.
2: Alex, nicht so schnell. Sag mir noch schnell, wie ist denn das Wetter in Dresden?
1: Na, du hast es vielleicht schon gesehen. Ich blinzel hier so in die Sonne. Das Wetter ist wunderbar. Strahlender Sonnenschein. Die ersten Fans sind eingetroffen. Es kann eigentlich nichts mehr schiefgehen. Soundcheck war wunderbar. Wollen wir hoffen, dass alles
0: klappt. Wer hofft das nicht?

0: Peter Schnörkellos, direkt und meist ein wenig sentimental Peter Czernik. Als Diskjockey hatte er jahrelang die Platten anderer gepriesen, dann machte er vor 10 Jahren selbst eine und hat es nicht bereut.
1: Bewahr dir die Träume der Kindheit, mein Sohn.

Wollte ich nie, aber ich musste eben damals als Neunjähriger Akkordeon lernen von meinen Eltern aus. Und das war überhaupt nicht für mich. Und irgendwann kam natürlich mal der Punkt, als die Musik und alles das, was damit zu tun hat, für mich schon wichtig wurde und mir Spaß gemacht hat. Darum geht es ja, es muss ja Spaß machen. Und letztendlich habe ich dann so ab 62 vielleicht, ja doch, mich ganz intensiv mit dem Ding beschäftigt. Und richtig Musik gemacht, Popmusik, also damals wieder so war, eine Amateurband. Ich bin nicht der Musikant oder sowas, der komponieren kann, in dem Sinne, wie man das vielleicht versteht. Weil ich nie diese theoretische Ausbildung hatte, um das zu machen, also alles zu Papier zu bringen und so weiter. Und ich bin eigentlich schon immer der Ansicht gewesen, dass Komponieren, oder zu dem Begriff Komponieren auch der Begriff Erfinden gehört, weil wenn man die Idee nicht hat zu einer Melodie, ganz einfach, ob es C-Stimme ist, du wirst das ja selber, spielst du auch Klavier und so weiter, das ist, ohne diesen Einfall geht gar nichts. Und erst dann kann man sich hinsetzen und könnte das schreiben.

Erinnerungen an den Rundfunk der DDR auf DDR 1, Erinnerungen an die Berliner Telefonnummern. Das hier war die Telefonnummer von Jugendradio DT64.

0: Karl Eduard von Schnitzler im Herbst 1989 zu Gast im Jugendfernsehen der DDR 1199.
1: Karl Eduard von Schnitzler, die erste Frage: Wie sind die Temperaturen in den Berliner Gewässern heute Morgen gewesen?
2: Heute Morgen 16, 17 Grad, aber die Luft war kälter.
1: Woher wissen Sie das so genau?
2: Weil ich jeden Morgen bade.
1: Sie baden jeden Morgen zwischen Mai und Oktober im Zeesener See?
2: Ja.
1: Ich sage das nur so konkret, wer Sie sind, muss ich nicht lange vorstellen. Das mit dem Zeesener See deshalb, damit nicht irgendjemand sagt hinterher, Schnitzler hat einen See, es ist ein VES, ein volkseigener See.
2: Ne? Ja, ich wohne noch nicht am See, sondern habe noch ein paar hundert Meter zu laufen.
1: Karl Eduard von Schnitzler, Sie sind ohne Zweifel einer der streitbarsten Köpfe des deutschsprachigen Journalismus der letzten 40 Jahre. Das kann man sicher ohne Übertreibung sagen. Aber Sie sind sicher auch einer der umstrittensten.
2: Naja, das ist natürlich unausbleiblich, wenn man sich ständig mit dem Feind auseinandersetzt. Also im Bebels Sinne wäre ich ja unfehlbar. Denn Bebel hat ja gesagt, wenn du vom Gegner gelobt wirst, dann kannst du sicher sein, einen Fehler gemacht zu haben. Ich bin noch nie gelobt worden von drüben.
1: Die Frage für mich nach den Leuten, die momentan mit ihrem Vaterland etwas Schwierigkeiten haben, heben wir uns für die zweite Runde auf.
2: Bitte schön.
1: Jetzt Paula Abdul im Trade-Up.

0: bei der Frage nach den Schwierigkeiten einiger Leute mit ihrem Vaterland.
1: Ja, da muss man sehr differenzieren. Ich würde sagen, Gauner und Verbrecher und Kriminelle, die uns verlassen, in Gottes Namen, haut ab.
0: Sind ja auch nicht alle, ne?
1: Aber das sind bei weitem nicht alle. Ich sage, man muss sehr differenzieren. Und wenn ich mal einen Sprung mache zu den Jüngeren. Ich habe im Fernsehen gesehen, wie ein junger Bestarbeiter aus Karl-Marx-Stadt in Gießen bei der ARD in die Kamera rein sagte, jetzt bin ich frei, jetzt kann ich mir endlich die Arbeit aussuchen, die ich will. Meine erste Reaktion, du blöder Hund. Meine zweite Reaktion, du armes Schwein. Meine dritte Reaktion, was haben wir falsch gemacht? Der kommt doch von uns. Und da scheint mir, dass es uns nicht gelungen ist, unsere objektiv vorhandenen Werte, unsere Überlegenheit über den Westen, unsere Errungenschaften so plausibel und verständlich zu machen. Es ist zu vieles selbstverständlich. Es ist ja alles selbstverständlich geworden, obwohl es ein paar hundert Meter weiter von hier gar nicht selbstverständlich ist. Der Arbeitsplatz, die Lehrstelle, das Studium und. Also ich glaube, dass wir Geschichtsbewusstsein, mehr Geschichtsbewusstsein, das Vertiefen ist, glaube ich, eine ganz wichtige Frage. Wir leben in einer historischen Epoche des Übergangs vom Kapitalismus zum Sozialismus. Und das muss man verstehen, auch wenn mal das eine oder andere nicht da ist und fehlt und es gerade mal nicht so aussieht.
0: Ich habe jetzt ein paar Fragen hier, so eine Art Steckbrieffragen, so ein bisschen Kreuzverhör. Ich fange mal oben an und ganz schnell runter. Was für ein Auto fahren Sie?
1: Trabant immer noch. Obwohl ich mich jetzt
0: noch etwas geäußere. Ist ärztlich verordnet oder so wegen der, Rütteln so nicht?
1: Nein, ganz im Gegenteil. Deswegen bemühe ich mich jetzt um einen etwas bequemeren. Ich habe Bandscheibengeschichte.
0: Gut, weiter, wie viele Räume hat ihr?
1: Moment, es ist meine Wirbelsäule nur. Mein Rückgrat ist in Ordnung.
0: Daran hat ja auch niemand gesagt. Wie viele Räume hat Ihr Schloss?
1: Mein Schloss? Also unsere Dacia hat einen sehr großen Raum und ein Mini-Schlafzimmer und eine Küche und ein ganz kleines Badezimmer. Und sonst wohnen wir in einem Vierfamilienhaus zur Miete. Ein Familienhaus zur Miete.
0: Haben Sie ein Haustier?
1: Leider nein. Wir sind beide so oft unterwegs. Das wäre allein. Ich hätte gerne einen Hund.
0: So, jetzt geht's ans Eingemachte. Wie oft standen Sie vor dem Traualtar?
1: Vor dem Traualtar einmal. Meine erste Frau kam aus katholischer Familie und da musste ich wegen der Eltern mit in St. Gerion in Köln. Aber dahinter der Frage steckt mehr. Ich bin zum vierten Mal verheiratet, wobei man hinzufügen muss, mit meiner jetzigen Frau, wie meine letzte Ehefrau ist, lebe ich schon seit 30 Jahren.
0: Jetzt hätte ich beinahe gesagt, man soll den Tag nicht vorm Abend loben, weil das wäre wirklich unhöflich.
1: Nee, den Tag nicht vorm Abendprogramm loben. Das ist was
0: anderes. Welche schlechten Gewohnheiten können Ihre besten Freunde an Ihnen nicht leiden?
1: Ganz sicher meine Ungeduld.
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1: Nachrichten. Dem Bundesamt für Verfassungsschutz sollen die Namen sämtlicher 103.000 ehemaligen hauptamtlichen Stasi-Mitarbeiter bekannt sein. Sie hörten Nachrichten, Redaktion Uwe Winkler. 4.57 Uhr, noch 3 Minuten bis 5. 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

0: In die 80er Jahre. Gerhard Neef lädt ein in die Stadt Frankfurt-Oder. Heinrich von Kleist.
1: Heinrich von Kleist gilt als einer der sprachgewaltigsten deutschen Bühnendichter. Im Jahre 1777 wurde er hier in Frankfurt-Oder als Sohn einer preußischen Adelsfamilie geboren und musste bereits mit 15 Jahren, so verlangte es damals die Familientradition, ins preußische Heer eintreten. Der ständige Widerspruch zwischen dem Menschen Kleist einerseits und dem preußischen Offizier andererseits führten schließlich dazu, dass er 1799 seinen Dienst quittierte, um an der hiesigen Alma Mater Viadrina vor allem Naturwissenschaften zu studieren und, wie er selbst sagt, ein freier denkender Kopf zu werden. Dennoch vermochte er nicht, die innere Zerrissenheit zu überwinden und wählte mit 34 Jahren schließlich den Freitod. Er schrieb vorher: Es fehlt mir an Kraft, die Zeit wieder einzurücken. Der Dichter des zerbrochenen Krug, der Penthesilea, des Prinzen von Homburg oder des Michael Kohlhaas erlebte keines seiner Werke auf der Bühne. In unserem Land zählen die Stücke von Heinrich von Kleist zum ständigen Repertoire der Theater. Das Theater in Frankfurt-Oder trägt den Namen dieses berühmten Sohnes der Stadt und fühlt sich dem Erbe Heinrich von Kleist besonders verpflichtet. Und wenn Sie Frankfurt-Oder besuchen, dann sollten Sie diese Gedenkstätte und damit Heinrich von Kleist näher kennenlernen.
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0: Auf in die GSSR. Auf nach Karlovy Vary.
1: Karlovy Vary, das größte Kurort der Tschechoslowakei, ist in diesen Tagen Treffpunkt von Filmschöpfern aller Kontinente. Im Kurkomplex Thermal findet vom 27. Juni bis zum 10. Juli das 22. internationale Filmfestival statt. Unter dem Motto für gute Beziehungen zwischen den Menschen und für dauerhafte Freundschaft unter den Völkern präsentieren Künstler aus 33 Ländern, einer internationalen Jury und einem breiten Kinopublikum 135 Filme. Der Wettbewerbsbeitrag aus unserer Republik ist eine Gemeinschaftsproduktion von DEFA und Fernsehen. Nach dem Roman Haus der schweren Tore von Eva Lippold inszenierte Günter Reisch mit Jutta Wachowiak in der Hauptrolle Die Verlobte.
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1: DT64, was heißt denn diese Abkürzung?
2: Weiß ich nicht.
1: DT64?
3: Ja, das ist doch vom Radio. Jugendsendung.
1: Ja, aber was heißt DT64?
3: Vielleicht ist das der Anfang, wo die Sendung begonnen hat.
1: DT64 heißt Deutschlandtreffen 1964. Über eine halbe Million FDJler reisten damals im Mai nach Berlin, trafen sich mit Jugendlichen aus der BRD, Westberlin und sozialistischen Ländern und zeigten, wie sehr sie sich mit ihrem Vaterland verbunden fühlen. Eigens für dieses Treffen wurde ein Radiosender eingerichtet, DT64. Und er war damals mit dabei, Kalle Neumann.
4: Die ersten Moderatoren für die erste Nachtsendung. Das war ja eine Einrichtung DT, die eigentlich nur für ein paar Tage gedacht war. Aber wir haben unsere Gäste in der Stadt begrüßt, wie sie ankamen mit Güterwagen, und wir haben sie dann bis zum Abschied mit DT64 begleitet. Und dann war erstmal eine Weile zu, aber die Resonanz war so ungeheuer, dass alle sagten, müsst ihr weitermachen. Und bis heute Jugendradio DT, DT64. Der Kundendienst von DT64 war geboren, war das erste große Erlebnis. Das andere, wenn Feierabend war und ich wurde abgelöst von dem Frühmoderator, unser heutiger Intendant Hannes Potters ist es übrigens gewesen, kam ich nach Hause und vor unserem Wohnhaus stand eine riesige Bühne und da war natürlich von morgens bis abends Rami der Mir. Also ich habe schon eine ganze Menge erlebt da. Also wir haben eine neue Sendung hier beim Berliner Rundfunk, Kalles Hitparade, ein Abend für die reifere Jugend. Da spielen wir die Schlager, Jugendlieder, Volkslieder aus jener Zeit und da melden sich tatsächlich die alten FDJler, die hier 64 in Berlin zu Besuch waren. Wie Thierry Tomba, Gitarren heller klingen, Musikanten fröhlich singen oder damals war schon aktuell Roland Neudert, Hartmut Eichler, Bärbel Wachholz, die kennt man alle noch, fast alle noch aktiv.
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0: 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Das ist Tino Eisbrenner in den 80er Jahren.
1: Jessica ist bei der Armee und ich bin also vor die Frage gestellt worden, willst du anderthalb Jahre lang mit einer Kassette mit Jessica-Titeln durch die Lande ziehen und überall die rote Mütze zücken und sagen, hier bin ich und mein Geld verdienen damit? Oder willst du weiter kreativ sein, weiter live spielen? Dafür habe ich mich entschieden und mir also eine Liveband zusammengestellt, die aus 9 Musikern besteht, mit mir, 9 Mann auf der Bühne. Wir waren im Studio zusammen, haben bei Amiga eine Quartett-Single produziert, haben aber eigentlich mehr Lieder gemacht, als Amiga uns da abgenommen hat. Bringen diese Lieder live. Namentlich sollte man erwähnen, dass also Peter Papst von der Jonathan Blues Band mit in dieser Band spielt. Und dass wir 2 Monate lang auf Tournee waren. Die Tournee ist eigentlich gerade vorbei, ich schwitze noch. Ja, auf die Texte bezogen, muss man sagen, ich habe einfach Spaß dran, die Texte selber zu machen, weil das ist eben die kreative Phase, die man als Künstler will und braucht, und die würde mir verloren gehen, wenn jemand anders texten würde für mich. Ansonsten wird euch wohl jeder bestätigen, dass ich furchtbar anstrengender junger Mensch bin, der viele eigene Ideen hat und die möglichst in seiner eigenen Art irgendwie durchsetzen will. Und das überträgt sich natürlich auch auf die Band Jessica. Und wir ziehen alle an einem Strang.

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1: 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Es ist 4 Uhr 27, 3 Minuten vor 5.
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0: Auf in die GSSR. Auf nach Karlovy Vary.
1: Hier in Karlovy Vary werden jährlich 900 kleine Patienten von Magen- und Darm-, Stoffwechsel- und Zuckerkrankheiten geheilt. Das nahegelegene Bad Künschwart ist sogar ausschließlich den Jüngsten vorbehalten. 1500 Kinder im Alter zwischen 2 und 12 Jahren, die an Erkrankungen der Luftwege leiden, werden hier jedes Jahr behandelt. Und für diese ausgezeichnete medizinische Betreuung, die Zahl der Kinderärzte ist von 1946 bis 1979 auf das Zwölffache angestiegen, zahlen die Eltern keine Krone. Denn Kinderfreundlichkeit ist hier in der GSSR zum Gesetz erhoben worden. Zahlen beweisen es. Seit Beginn der 70er Jahre ist die GSSR hinsichtlich der Geburtenfreudigkeit vom 15. auf den 3. Platz gerückt. In einem Jahr erblicken rund 300.000 junge Erdenbürger das Licht der Welt. Kinderkuren im weltberühmten Bäderdreieck. Ganz gewiss auch ein Beweis dafür, dass die von der UNO proklamierten Grundsätze für die Rechte der Kinder hier in der Tschechoslowakei verwirklicht worden sind.
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1: Der Schlagermarkt, das ist die 39. Ausgabe der deutschen Hitparade auf Radio Aktuell.
2: Unter Mikrofon auch heute wieder André Tonn
1: und Hans Meserski.
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3: Wie wär's denn, wenn wir zweimal wieder ausgehen?
4: Ich glaube schon, das wäre wunderschön.
3: Ein Abend in der Bar, wie's früher einmal war.
4: Nur eines allerdings musst du verstehen. Ich brauch ein Kleid.
3: Das war mir klar.
4: Auch neue Schuhe.
3: Und gleich ein Paar.
4: Denn eine Frau.
3: So eine Frau, die macht.

0: Ich sehe uns schon am Samstagabend losgehen.
1: Ja, irgendwas muss wieder mal geschehen.
0: Man braucht Musik und Wein und locker muss man sein.
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2: Brüder, Schwestern, Kerndeutsche, hier spricht die Geißel Ostdeutschlands, Lutz Bertram, Jugendradio DT64, eure

Musikflächen aus dem Rundfunk der DDR. Zur Verfügung gestellt von einem DDR-1-Hörer, der das aufgenommen hat in den 70er und 80er Jahren auf dem Gebiet der Bundesrepublik Deutschland.

0: Auf in die GSSR. Auf nach Karlovy Vary.
1: Das Kurhaus Thermal, seit heute neues Wahrzeichen der weltbekannten böhmischen Bäderstadt Karlovy Vary. Das 16-geschossige Hotelsanatorium verfügt über 550 Betten, 11 Ordinationsräume, weitere medizinische Einrichtungen, Clubräume und Gaststätten. Und von den ersten Gästen bereits besonders geschätzt, das von warmen Mineralquellen gespeiste Bassin. Der Eröffnungstermin dieses neuen Kurkomplexes entbehrt nicht des biblischen Gehalts. Ist es doch ein Grundzug der sozialpolitischen Programme unserer Bruderparteien, dem Ausbau der Gesundheits- und Kureinrichtungen große Aufmerksamkeit zu widmen. Hier in Karlovy Vary gibt die GSSR jährlich 10 Millionen Kronen für die Instandhaltung der Kurhäuser und medizinischen Einrichtungen aus. Mit dem bisher größten und modernsten Kurhaus Thermal kann Karlovy Vary nunmehr über 56.000 Kurpatienten erwarten. Das sind nahezu 2.000 mehr als im vergangenen Jahr.
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0: 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Es geht in unser liebstes Urlaubsgebiet an die Ostsee.
1: Ja, wir reiten auf der Welle, die Ferienwelle heißt. Unser Surfbrett heißt Gitarre, spielt mal laut und auch mal leise.
2: Sigrid Koschelnik von der Ferienwelle.
3: Ja, also ich würde erst mal sagen, dass für uns Mitarbeiter über die ganzen Ferienwelle Höhepunkt ist. Ja, die ganze Ferienwelle ein Höhepunkt ist. Denn 8 Stunden täglich im Winter, jetzt wieder 15 Stunden täglich, darauf haben wir uns gut vorbereitet. Und wir wollen versuchen, nach Möglichkeit für viele unterschiedliche Leute auch unterschiedliche Programme zu machen. Jeder weiß vielleicht schon, dass wir immer dabei sind, wenn die Sommerfesttage in Rostock sind. Da sind alle Reporter unterwegs. Ja. Zum Pressefest der Ostsee-Zeitung sind wir selbstverständlich dabei. Wir sind dabei, wenn das große Farbenseglertreffen in Barth ist. Und natürlich haben wir auch unser Finale. Dann zum Schluss, am 2. Oktober, wenn die Ferienwelle ausklingt, dann ist das große Finale in der Sport- und Kongresshalle. Also wir versuchen eigentlich sehr viel Service zu bieten für die Hörer. Das geht vom Wettergespräch, wie Sie schon sagten. Wir haben in diesem Sommer ein Wettergespräch mehr als sonst, 12:45 mittags. Der 1. Mai war schön, deswegen glauben wir, dass die ganze Saison schön wird, ja, vom Wetter her. Ja, außerdem bringen wir vieles Maritimes, Heimatliches für die Urlauber, damit sie mal den Bezirk kennenlernen, ne, wenn sie hier oben sind, damit sie auch wissen, was sie so alles hier sich ansehen können. Und wir haben auch neue Sendereien aufgenommen in unser Programm. Zum Beispiel eine Sendereihe, die nennt sich Unter Segeln durch die Welt. Das ist eine Kreuz- und Querfahrt durch die Geschichte der Windjammer. Und wir haben eine Reihe, die Komiker sind da. Da wollen wir Porträts machen von Komikern, also nicht nur die Komiker selbst zu Wort kommen lassen, sondern auch über ihr Leben berichten. Und das manchmal gar nicht so komisch war, wie das dann auf der Bühne aussieht. Also sicher auch interessant. Und wir bringen natürlich von morgens bis abends stündlich, halbstündlich regionale und zentrale Nachrichten, damit man auch weiß, was in der Welt und im Bezirk passiert.

0: Akademie der Künste, internationale Plenartagung 1988, Resümee zieht Manfred Wegwerth, der Präsident.
1: Ja, eigentlich muss man sagen, dass unsere Hoffnungen sich erfüllt haben, soweit das möglich ist, und dass wir aber in Lernprozessen sind, wo man wahrscheinlich dann in Zukunft solche Veranstaltungen auch noch weiter fassen kann. Also zunächst mal, diese internationale Plenartagung hat eine solche Resonanz in der Welt, kann man sagen, erfahren, auf allen Kontinenten, denn von allen Kontinenten sind korrespondierende Mitglieder hier, die sich allein schon in der Anzahl ausdrückt. Wir haben also 40 korrespondierende Mitglieder, die hier waren. In Rostock zum Beispiel waren es nur 8. Und das zeigt ein bisschen die Grundhaltung unserer Plenartagung, das Bedürfnis, miteinander zu reden. Weil ein Begriff zum Beispiel Weltgewissen für uns ja jetzt nichts mehr Abstraktes ist, sondern was Greifbares, denn wir alle haben dafür zu sorgen, dass diese Welt erhalten bleibt, auch um uns weiter zu streiten. Ein anderer Grund, wir haben oder können feststellen, dass das Interesse an der Entwicklung unseres Landes auch durch diese flexible Dialogpolitik, die wir machen, so sich in der Welt rumgesprochen hat, dass man eigentlich hierher kommt, um nicht nur unsere Meinung zu hören, sondern vor allem seine zu sagen. Und die Bereitschaft, wie Hermelin mal sagte, die Festigkeit, Standfestigkeit eines Kommunisten heute ist auch das Ertragen der anderen Meinung. Es muss nicht jede Diskussion damit enden, dass ich mein Gegenüber von meiner Meinung überzeugt habe. Ich glaube, das liegt hinter uns, obwohl wir ganz gute Meinungen haben, sondern wir überlassen es auch ein bisschen der Geschichte, dem Prozess des Dialogs, dass sich das Richtige vom Falschen oder das Hoffnungsvolle vom weniger Hoffnungsvollen differenziert. Überhaupt ist ein Begriff des Differenzierens etwas, was wir, glaube ich, hier in dieser Plenartagung gemerkt haben. Einfach ja, nein, schlecht, gut, positiv, negativ, das sind nicht mehr Begriffe, die Situation erfassen. Sondern es wird in vielen Punkten, darunter zum Beispiel im Punkt der Friedenssicherung, werden Bündnisse geschlossen mit auch Leuten, die in anderer Weise nicht unserer Meinung sind.
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0: 1976 das Fernsehen der DDR auf Kuba, Kurt Böwe.
1: Verlassen wir die Hauptstadt der 115.000 Quadratkilometer großen Inselrepublik und gehen auf Entdeckungsreise. Guama. Den tausenden Touristen und Urlaubern öffnet sich hier ein Blick in die Geschichte. Indianer besiedelten einst die größte der Antilleninseln zwischen dem Golf von Mexiko und dem Karibischen Meer, als sie Kolumbus 1492 entdeckte. Das waren die Stämme der Siboney, Taino und Guanatabey. Ihre Häuser, die Caney und Barbacoa, sind aus dem Holz und den Blättern der Königspalme gezimmert. Unmittelbar nach dem Sieg der Revolution wurde noch im Jahre 1959 mit dem Aufbau der heute 44 Häuser des Restaurants und des Museums begonnen. Ein Touristen- und Urlauberzentrum voller Ruhe und voller Reize.
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Dort auch die Geburtstagskinder für heute. 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

Voller, ein Duo, hervorgegangen aus dem in den 70er Jahren erfolgreichen Vokalensemble Guys and Dolls. Teresa Bassar ist die Frontfrau gewesen und sie singt 2026 Train.

verkauften Tonträgern, gehören ABBA zu den erfolgreichsten Bands der Musikgeschichte. Beim Eurovision Song Contest 1974 gewannen sie mit Waterloo. Wegen der aufwendigen und ausgefeilten Musikproduktionen galten sie als Mitbegründer einer neuen internationalen Popmusik. Aufgelöst 1982 gab es ein Revival in den 90er Jahren, angeregt durch das Best-of-Album ABBA Gold mit über 30 Millionen verkauften Exemplaren, eine der weltweit erfolgreichsten Alben aller Zeiten. Das Musical Mamma Mia mit über 60 Millionen Zuschauern, eines der erfolgreichsten Musicals der Welt. Im Rahmen einer virtuellen Konzertshow gab es 1921 ein Comeback und ein neues Studioalbum, Voyage. Jetzt zweimal ABBA auf DDR 1.

0: zum 22. Juni unser Ivan Rodionow bei Jürgen Elsässer.
1: Ich habe immer gesagt, meine Zielgruppe ist die Friseur.
0: Die als gesichert Diskreditierten werben für Frieden. Darauf hätte man auch erstmal kommen müssen. Ich spreche seit allerspätestens 2009, 2010 davon. Am heutigen Selbstgespräch dürft ihr alle teilnehmen.
2: Und nun das Dossier.
3: Ich finde eigentlich die DDR-Hymne schöner. Auferstanden aus Ruinen.
0: Es wird bis zu Druschba gehen.
4: Hallo lieber Jürgen, guten Tag liebe Zuschauer. Obwohl das der schlimmste Tag in der gemeinsamen Geschichte unserer beiden Völker ist, deswegen klingt vielleicht dieser Floskel guten Tag heute nicht gerade passend. Ich denke an meinen Urgroßvater, er war ein Tierarzt und er lebte in Leningrad mit seiner Familie. Und er starb im ersten Blockadewinter an Erschöpfung und an Hunger in der deutschen Blockade. Ich denke an meine anderen Verwandten, die während der Blockade in Leningrad gestorben sind. Meine Familie mütterlicherseits stammt aus St. Petersburg. Ich denke auch an meinen Großvater, der im Krieg gegen die Deutschen gekämpft hat, und seine beiden Brüder, meine Großonkel, alle drei waren Frontkämpfer. Dass sie den Krieg überlebt haben, das ist fast schon ein Wunder, alle drei. Mein Großvater war bei der Marine, die anderen zwei beim Heer. Einer war auch bei Leningrad an der Front, wurde schwer verwundet und hat dann den Rest seines Lebens mit den Folgen dieser Verwundung zu kämpfen, obwohl ihm ein langes Leben beschert war. Und ich denke an meinen Großvater, der 30 Jahre nach dem Krieg, als in der Familie die Frage diskutiert wurde, wo ich eingeschult werden soll, sofort gesagt hat, an der deutschen Schule. Wir müssen wieder die Brücken bauen. Wir müssen diesen Hass gegen die Deutschen überwinden. Wir müssen uns also die Handreichung machen. Daran denke ich. Und heute war in Russland, auch in also in allen ehemaligen Sowjetrepubliken, vielleicht mit der Ausnahme von der Ukraine und der baltischen Staaten, ist heute auch der Tag der Trauer und des Gedenkens. Und in Russland war heute um 12.15 Uhr eine Trauer- und Schweigeminute, wo alles stillgestanden hat. Und warum ausgerechnet um 12.15 Uhr war genau um diese Stunde die Erklärung gemacht wurde über die Lautsprecher, die da überall damals auf der Straße hingen, die großen Lautsprecher, dass der deutsche Überfall auf die Sowjetunion stattgefunden habe in der Nacht auf den 22. Juni 1941.
3: Das Dossier. Also an diesem heutigen Tag sollte man ja eigentlich denken, dass auch deutsche politische Führer innehalten und zum Beispiel einen Kranz niederlegen auf einem Soldatenfriedhof. Gibt ja auch gemischte Soldatenfriedhöfe. Aber nein, was macht unser sogenannter Verteidigungsminister Boris Pistorius? Er fährt genau am heutigen Tag nach Litauen, wo die stärksten deutschen Truppenverbände konzentriert sind, in einer Panzerbrigade, die nächstes Jahr einsatzbereit sein soll. Und da ist einfach die Geschichtsvergessenheit übergegangen schon in eine Provokation, wo man sagt, gerade jetzt an diesem Tag zeigen wir es euch nochmal.
4: Das ist entweder Geschichtsvergessenheit oder das Gegenteil von, dass Boris Pistorius sehr gut die Geschichte kennt und ausgerechnet an diesem Tag er wirklich seinen Revanchedrang nicht irgendwie im Zaume halten kann. Und das ist was die Russen generell und mich vielleicht auch exemplarisch jetzt völlig fassungslos macht, nämlich diese 80 Jahre nach dem Krieg wieder erwachte Revanche-Lust, die den Leuten wie der General Freuding oder seinesgleichen ja an den Augen abzulesen ist, wie ihr Hang zu nächtlichen Fackelzügen und ähnlichem und diese Sprüche, wir sind ready für ein Fight tonight. Dieser neudeutsche Kauderwelsch, völlig infantil, völlig irgendwie daneben und absurd und dabei wirklich vollgeladen mit einem Gedanken, den Russen es für den Stalingrad jetzt mal heimzuzahlen. Ja. Das macht mich wirklich absolut fassungslos. Will man das wirklich wieder mal versuchen? will man wieder, nachdem unsere Völker zweimal sich wirklich blütig die Köpfe eingeschlagen haben, es zum dritten Mal versuchen. Und da fällt mir ein sehr, sehr denkwürdiger Satz, ich möchte jetzt die Namen nicht nennen, von einem Schullehrer aus Bremen, der mir allerdings erzählt wurde aus zweiter Hand, dass dieser Schullehrer, als er sich mit seinem Verwandten, der mir das erzählt hat, über die Politik in die Haare geraten war, gesagt hat, mein Urgroßvater hat gegen die Russen gekämpft. Mein Großvater hat gegen die Russen gekämpft. Aber sie kämpften auf der falschen Seite. Jetzt kämpfen wir auf der richtigen Seite. Und jetzt machen wir sie fertig. Jetzt schließen wir sozusagen das Werk unserer Ur- und Großväter endlich mal.
0: Wenn ich sowas höre, kann ich nur sagen, faschistischer kann es nun nicht mehr werden und an meine Lehrerin erinnern, die mir 1990 sagte, Marcel, wenn wir nicht mehr mit den sowjetischen Waffenbrüdern auf Friedenswacht stehen, wird der Faschismus ein weiteres Mal sein Haupt erheben und gegen Russland ziehen. Den Kulturfreunden empfehle ich Öffentlich-Rechtliches. Am 26. September 2021 Erinnerung an den Brief an die deutschen Künstler und Schriftsteller von 1951 von Bertolt Brecht, der da endet. Das große Karthago führte drei Kriege. Es war noch mächtig nach dem ersten, noch bewohnbar nach dem zweiten. Es war nicht mehr auffindbar nach dem dritten. Also so urig neu ist das Ganze nicht.
4: Es gibt auch einen Kniff wie Notstand. Notstand auszurufen. Und Provokationsmöglichkeiten gibt es ja zuhauf. Ja, ich will jetzt nicht unbedingt von Sender Gleiwitz sprechen, aber das ist das Erste, was mir so historisch dazu einfällt.
0: Und wieder muss ich an Lehrerinnen erinnern, die mich schwatzten in die Arbeitsgemeinschaft DEFA-Film. Und so konnte ich sehen den DEFA-Klassiker, der Sender Gleiwitz. Ich bin schon stolz darauf, in einer gesellschaftlichen Konzeption aufgewachsen zu sein, die es sich zur Aufgabe gemacht hatte, das Bildungsmonopol der Reichen zu brechen.
4: Ich bin Ivan Rodionov von Infrarot Medien und ihr hört Radio Maraton.
0: Eine neue Vinylkiste für Infrarot wächst in unseren Schädeln schon heran. Um etablierte Künstler soll es gehen, jetzt aber um etablierte Nachrichten.
3: Aus den letzten Tagen, pünktlich eben zum Jahrestag des deutschen Überfalls, kommen Sprüche wie hier vom litauischen Außenminister, also das ist das Gastgeberland für die deutsche Panzerbrigade. Die Russen interessieren sich nicht für unsere Ideen, sie müssen Stahl sehen. Ich meine, ja, es ist Goebbels-Sprech.
4: Das ist wirklich verblüffend. Also es schreit schon nach einem neuen Klemperer, der ja bekannt ist durch Lingua Tertii Imperii, wie die Sprache jetzt missbraucht wird. Also Stahl, das klingt nach Stahlgewitter. Das ist absolut dieser Sprech der Nazis aus dem Zweiten Weltkrieg, ja. Im Stahlgewitter gestärkt. Und was kann ich jetzt zu dieser Aussage des litauischen Außenministers, wie kann ich sie kommentieren? Also je kleiner der Hund, desto lauter bellt er. Sorry. Und allerdings, das darf man jetzt auch nicht so bagatellisieren, weil solche Sprüche die Stimmung machen und die Atmosphäre bestimmen. Und da sind die baltischen Kleinstaaten, tun sich besonders hervor. Eine kleine Anekdote am Rande. Im Jahr 2010 war ich ein Teil einer russischen Pressegruppe, die nach Lettland eingeladen wurde. Und wir hatten so ein Parforce-Ritt durch die höchsten Etagen der lettischen Staatsmacht. Und alle, Lettland litt daran, damals gerade ganz schwer an den Folgen der Finanzkrise. Und wir als führende russische Journalisten und Medienschaffenden sollten überzeugt werden, dass Lettland Russlands bester Freund ist, dass das Lettland, dass wir die gemeinsame Vergangenheit haben in der Sowjetunion und die lettischen Badeorte warten auf russische Touristen und die lettischen Banken warten auf russische Kontoinhaber und die lettischen Immobilienmärkte warten auf russische Investoren. Und sie haben uns alle in ihrem besten Schul- und Hochschul Russisch dann angesprochen, vom Staatspräsidenten über Ministerpräsidenten und Außenminister bis hin zum Oberbürgermeister von Riga. Und damals, es ist so opportunistisch. Und plötzlich, nur wenige Jahre danach, stellte sich heraus, ach, Lettland hatte schon immer Angst vor den Russen. Ach, die gemeinsame Vergangenheit spaltet uns und tut uns nicht verbinden. Nur als eine kleine Erzählung aus meiner persönlichen Erfahrung.
3: Wie sich die Atmosphäre geändert hat innerhalb weniger Jahre.
4: Wie der Wind umdreht. Ne? Ja. Wie die sozusagen, es war opportunistisch, damals sich so anzubiedern.
5: Wunderbare Schwenke, die Ivan sehr gerne herauskramt.
3: So, das ist auch von letzter Woche, auch ein Hammer-Zitat von Generalleutnant Holger Neumann. Er ist aber in seiner Hauptfunktion Chef der deutschen Luftwaffe. Und er sagt eben, ready to fight tonight, oder hier in Übersetzung, heute Nacht kämpfen, bedeutet, wenn mich jetzt jemand anruft und sagt, wir haben hier folgende Situation, müssen wir jetzt bereit sein, und wir sind bereit, wir werden mit allem reingehen, was wir in Deutschland haben. Mhm. Also wir werden mit allem reingehen nach Russland offensichtlich. Und im Weiteren in dem Interview nennt er ja auch konkrete Angriffsziele, Kaliningrad, Leningrad, die Kola-Halbinsel und das Schwarze Meer. Ja. Also er bleibt nicht im Abstrakten mit wilden Sprüchen, sondern er hat sich die Ziele schon rausgesucht. Ja?
4: Und zwar verheerende Angriffe fliegen. Ich habe dieses Interview in The Telegraph gelesen. Ja, hat natürlich die Briten vielleicht bauchpinseln wollen. Das hat er auch gemacht. Die Briten sind auch jetzt nicht unbedingt jetzt ein neutraler Schiedsrichter, sondern sie freuen sich, wenn sie zuerst die Deutschen verheizen an der Ostfront und dann selbst aufschlagen. Und der springt aus der eigenen Haut und sagt, wir müssen dann in diesem Interview wir müssen dann sofort am ersten Tag die ganze einsatzfähige deutsche Luftwaffe an die Ostfront, an die Ostflanke natürlich, verlegen können. Und das werden wir auch machen. Und wir führen dann verheerende Schläge aus gegen die von dir genannten vier Ziele in der Tiefe Russlands. Und das ist im Grunde auch nicht neu. Ich erinnere mich an das abgehörte und geleakte Gespräch der hochrangigen deutschen Luftwaffenoffiziere über die Planung der Angriffe auf die Krim und speziell auf die Krimbrücke. Wie sie sehr fachkundig sich darüber unterhalten haben, wie sie da am besten die russische Luftverteidigung überwinden und wie sie das auch am besten vertuschen, dass das mit den deutschen Taurus-Raketen unter deutscher Beteiligung die Ziele, die sie schon sehr gut alle drauf hatten, Munddepots in ihrem Sprech, also Munitionslager und die Brücke selbst angegriffen werden sollten. Naja, offensichtlich legen die konkreten Pläne schon in den Schubladen.
6: Ja. Ich kann nur sagen, die Erfahrung aus Patriot, ich weiß noch, was unsere eigenen Experten am Anfang für Zeitlinien aufgemalt haben und die haben das Ding in wenigen Wochen beherrscht.
5: Unsere Armee im Leak.
7: Ich kann nur noch mal schnell ergänzen wegen der Brücke, weil wir die uns intensiv angeguckt haben und die Brücke ist leider aufgrund ihrer Größe wie ein Flugplatz.
5: Da braucht es wohl etwas Bums mehr, aber sie arbeiten.
3: In 4 Jahren wird uns der Russe angreifen. Ja, also 2029. In 4 Jahren und wir haben eben diese 4 Jahres Paranoia oder Kriegsvorbereitung hatten wir eben auch im Dritten Reich. Diese Denkschrift vom 2. September 1936, die Hermann Göring überreicht worden ist. Ja, Punkt 1, die Sowjetunion bereitet einen Überfall auf Europa vor. Punkt 2, die deutsche Armee muss in 4 Jahren einsatzfähig sein. Punkt 3, die deutsche Wirtschaft muss in 4 Jahren kriegsfähig sein. Ich meine, es könnte 1:1 von Pistorius kommen. Ja, interessant, auch Hitler oder Göring haben damals gesagt, der Russe will uns ja angreifen. Wir machen ja nur defensiv, ja. So heißt es ja auch. Der Russe kommt ja, einen Tag heißt es, der Russe ist völlig fertig und bricht jetzt zusammen. Am nächsten Tag heißt es, der Russe kommt bald und steht vor der Tür.
5: Wie auch immer, bezahlen werden wir alle.
8: In wenigen Wochen die Heimat in jeder Beziehung kriegstüchtig zu machen.
5: Ich fürchte nicht so wenig wie beim letzten Mal und erinnere an die Schmerbäuche der 50er Jahre.
4: Das sticht ja richtig ins Auge und was für mich völlig unverständlich bleibt, dass angesichts dieser Offenkundigkeit und dieser frappierenden historischen Parallelen, dass die meisten Leute so gleichgültig und so apathisch bleiben und irgendwie lieber weggucken oder sich die Weltmeisterschaft angucken, was natürlich jedem gegönnt ist. Aber dass gerade das sich da zusammenbraut im nicht mal im Hintergrund, sondern schon im Vordergrund. Das wollen die Leute offenkundig nicht wahrhaben. Und das ist bitter.
5: Unbestreitbar die Aufgabe des Fußball, Transmissionsriemen westlicher Propaganda, was einst die heute nun fast unverkäufliche Popmusik war. Bei den 5 Minuten, die ich bislang von der Weltmeisterschaft mitbekommen habe, sah ich eine Einblendung, ob CSD, zum Krieg gegen Denkmäler.
4: Der Krieg gegen die Denkmale ist leider in den baltischen Staaten jetzt wirklich zu einem völlig grotesken Kult geworden. In Lettland werden auch die Denkmale an die gefallenen sowjetischen Soldaten, aber auch an die zivilen Opfer spektakulär abgerissen. Das wird alles aus mehreren Perspektiven mit mehreren Kameras aufgenommen und dann ins Netz gestellt. Und das ist auch im Kampf gegen sowjetische Besatzung etc. Und interessanterweise, nach dem neuen lettischen Staatsbürgerschaftsgesetz sind diejenigen, die entweder doppelte Staatsbürgerschaft haben oder die russische, sind dazu verpflichtet, es ein Formular auszufüllen, also so eine Art Prüfung zu bestehen, Sprache und Landkunde. Und wenn sie sich ausdrücklich gegen diese Vernichtung von Kriegsdenkmalen äußern, dann kriegen sie die Aufenthaltserlaubnis hinzu.
5: Das Besondere hier, wir reden ja von EU-Staat. Was die Ukraine treibt, könnte uns ja eigentlich noch egal sein.
4: Was in Deutschland überhaupt völlig unter dem Radar läuft, in einem EU-Rechtsstaat Lettland werden alte Menschen aus ihren Familien herausgerissen, die dann eben diese Frage falsch beantwortet haben, mit den Denkmalen unter anderem, oder bei der Sprachprüfung irgendwie falsch ein Komma gesetzt haben. Denen wird die Aufenthaltserlaubnis dann in der EU, speziell in Lettland, entzogen und sie werden deportiert nach Russland.
5: Wer das alles nicht wissen will, weil er sich mit Medien befasst, die gezielt desinformieren, wird im weitesten Sinne der Tätergruppe zuzurechnen sein. Ananas heißt Ananas, der Rundfunk-Kinderchor Berlin. Wir lernen Russisch, gelernt vor allem von Linken, die gedachten, auch mit dem russischen Botschafter Netschajew, dank Medien und Zuspitzungen allerortens Friedensbewegung ordentlich gespalten.
4: Das ist ein schwieriger Punkt offensichtlich für die AfD, die generell da einen vernünftigen Kurs eines Interessenausgleichs mit Russland fährt. Aber wenn es um Kriegsgedenken geht, dann sind sie angefangen von der von mir eigentlich respektierten Alice Weidel bis weiter in die Partei hinein, irgendwie plötzlich um es mal hart auszudrücken, diesen Goebbelschen Mythen aufgesessen über die russischen Kriegsverbrechen am deutschen Volk etc. Natürlich gab es Übergriffe der sowjetischen Soldaten gegen die deutsche Zivilbevölkerung, aber es war kein System im Gegensatz zu der deutschen Besatzung in der Sowjetunion. Und die wurden dann auch von den russischen, von den sowjetischen Kriegstribunalen hart verfolgt. Es gab über 4000 Fälle, wo diejenigen, die erwischt wurden, dafür bestraft wurden, zum Teil auch mit Höchststrafe. Und irgendwie in der Erinnerung ist völlig unter den Tisch gefallen, leider, wie die sowjetischen Soldaten die deutschen Zivilisten auch aus ihren Feldküchen ernährt haben und wie sie die Verwundeten in ihren Feldlazaretten behandelt haben. Das wird überhaupt nicht wahrgenommen. Sondern leider also in dieser sonst für ihre vernünftige Russlandpolitik bekannten nationalkonservativen Ecke herrscht dann speziell in dieser Hinsicht, muss ich sagen, eine sehr eigenartige Sichtweise, die sich auch weitgehend aus diesen Goebbelschen Mythen nähert.
5: Hier sieht man die Prägung von Ivan Rodionow.
9: Meine deutschen Volksgenossen und Volksgenossinnen.
5: Er liegt richtig, Elsässer aber auch.
10: Wobei ich da jetzt Alice Weidel in Schutz nehmen würde. Also Alice Weidel, Tino Chrupalla, Björn Höcke oder Jörg Urban sind ja sehr stabil in der Friedensfrage. Und was du schilderst, kommt eher in der zweiten und dritten westdeutschen Funktionärsriege vor, die eben immer noch die alte kalte Kriegspropaganda sozusagen im Kopf haben.
5: Ich
10: finde eigentlich die DDR-Hymne schöner, auferstanden aus Ruinen.
5: Zu Druschba.
10: Ja, Druschba, Druschba, das ist, glaube ich, die große Parole, die uns verbindet und die in der ostdeutschen Bevölkerung auf jeden Fall eine Mehrheit hat. Im Westen sieht es nicht so gut aus, aber im Osten auf jeden Fall.
5: Druschba, Freundschaft. Vergesst nicht Münzen zu kaufen. Lieben Dank, Jürgen Elsässer und Ivan Radionov.
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5: Dem Kompaktmagazin wünsche ich, dass Sie dem Schlager verbunden bleiben, rate aber zu geschlossenen Fenstern und Ende dieses Dossier. Fahren wir ein in den Live-Teil, die Tagesschau eröffnet. Nach einer IT-Störung läuft der Zugverkehr wieder an, Folgeverspätungen und Fahrtausfälle möglich. In den kommenden Tagen will die Bundesnetzagentur über den Einstieg von Italo, das ist eine italienische Firma, in das deutsche Schienennetz entscheiden. Die Tagesschau unterwirft sich der gesellschaftlichen Konzeption mit dem selten dummen Satz, mehr Wettbewerb könnte für Bahnfahrer eine bessere Qualität und niedrigere Preise bedeuten.
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5: Dazu bestellen wir bei Tommy Fenk ein Schnitzel Duce, lernen mit Schlager Adriano Celentano Azzurro. Das Schnitzel reißen wir aber, denn Tagesschau fragt, kommt jetzt eine Altersgrenze für Social Media? Das ist in etwa so klug wie Messerverbotszonen, wenn Sie mich fragen. In meiner Küche habe ich übrigens täglich Messer im Einsatz. Das eigentliche Problem liegt woanders.
13: Das Problem sind Männer.
5: Vorgestellt werden uns in der Tagesschau BND und Verfassungsschutz. Die Spione sorgen sich um ihre Sicherheit. Sie sehen sich im Fokus russischer Geheimdienste. BND und Verfassungsschutz. Ich bin immer wieder erstaunt. Ich dachte, es gibt nur einen Geheimdienst auf deutschem Boden.
14: Die Stasi.
15: Wir sollen ja jetzt mehrere Tage 40 Grad bekommen.
5: Danke, Kai Zorn.
16: Ja, ich bin heute hier zu Gast.
5: Karl Lauterbach warnt vor vielen Toten. Ehemaliger Gesundheitsminister. SPD.
17: Das ist richtig.
5: Der Einzelhandel meldet Rekordverluste durch Diebstahl. Waren im Wert von 4,3 Milliarden Euro. Es berichtet das Handelsinstitut EHI. Im Vergleich zum Vorjahr ein Anstieg von 3%. Der Spiegel berichtet Tom Kaulitz, Schlagersänger von Tokyo Hotel. Dieser äußert sich besorgt über das AfD-Hoch in seiner Heimat Sachsen-Anhalt. Was der Spiegel vergisst zu erwähnen, die Freude über den großen Erfolg der aktuellen Tokyo-Single in Russland. Gerne füge ich bei. T-Online lässt Historiker Thomas Weber formulieren, diese Frage zu Hitler stellt sich dringend. Na welche wohl? War er Kommunist? Ich will nicht weiterlesen. Gestern über Berlin. Kampfjets, US-Kampfjets, Eurofighter. Hintergrund der 250. Jahrestag der US-amerikanischen Unabhängigkeit. Laut war es. Aber dit ist Berlin. Die dpa ehrt 3 Jahre AfD-Landrat in Südthüringen, gemeint Robert Sesselmann.
18: Diese Entscheidung war alternativ.
5: Die dpa besucht ihn beim Kreisjugendfeuerwehrtag als Ehrengast. Die Menschen sind ihm wohlgesonnen. Ein Mann lobt, der Kreis habe mehr Geld für Feuerwehrbelange bereitgestellt. Ich lese von der unlängst auch von mir erwähnten Partnerin, die in der Neonazi-Szene aktiv war, auch, dass er ein Gefolgsmann Höckes sei.
19: Keinen Krieg! Gegen Russland! Wir wollen Frieden mit Russland!
5: Ich lese Sesselmann als Verwalter, Jurist, korrekt, aber langweilig. Und auch andere Landkreise schieben mehr ab.
20: Mit dem Wort Remigration. Wir haben es geschafft, darüber zu sprechen, dass wir millionenfach abschieben
5: müssen. Na dann, liebes Remigrationslähnchen, auf nach Sonneberg. Mach dem Sesselmann mal einen Einlauf. Sonneberg, die sprechen auch ganz komisch. Sonneberg!
21: Der Nahostkonflikt gehört zu den komplexesten Konflikten der Weltpolitik. Er ist nicht in 5 Minuten abzuhandeln.
5: So viel Zeit haben wir heute aber nicht, lieber Björn Höcke.
22: Die Straße von Hormus ist wieder geöffnet.
5: Danke, liebe Svetlana. Geöffnet wie die kleine Audiodatei am Mittwoch, 24. Juni 2026. Libanon meldet 2 Tote durch israelischen Beschuss. Der Iran will die Straße von Hormus verwalten. Israel will Unabhängigkeit von US-Waffenlieferungen. ARD-Reporter sind mit Israels Armee embedded. Die Tagesschau sekundiert. Israels Armee soll im Süden des Libanon bleiben, dort die Hisbollah-Miliz bekämpfen, schreibt von einem Dorf in Trümmern, von Tunneln etc. Eine UN-Untersuchungskommission erhebt schwere Vorwürfe gegen Israel, vorgeworfen, neben Kriegsverbrechen und Verbrechen gegen die Menschlichkeit gezielte Tötung von Kindern. Israel weist Vorwürfe zurück. 3 Wochen nach dem Repräsentantenhaus hat auch der Senat gegen Iran-Einsätze gestimmt. Wichtig aber, die Dinge im Ganzen zu sehen. Russische Experten in der Rossiyskaja Gazeta, die USA passen den weltweiten Ölmarkt ihrem Bedarf an. Die OPEC sei weitestgehend Geschichte.
23: And we will make America great again.
5: Vor NATO-Gipfel Mark Rutte besucht Washington.
24: Frau Antje bringt Käse aus Holland.
5: Und ein alter Spezialist meldet sich zurück.
25: Daily Melnik.
26: Daily Melnik.
5: Andriy Melnik warnt Russland, so T-Online, verschwindet, bevor es zu spät ist. Er meint den Donbass, die Krim. Estlands Außenminister meint, Putin kämpfe um sein Überleben. Aus der Realität berichtet die Berliner Zeitung, Zelensky fährt nicht zur Ukraine-Wiederaufbaukonferenz nach Polen. Putin, der ums Überleben kämpft, erklärt, wegen aussichtsloser Lage an der Front intensiviert Kiew Angriffe auf zivile Objekte. Die Russische Föderation muss zusätzliche Maßnahmen ergreifen, um die Folgen solcher Handlungen zu minimieren. Die ARD zeigt sich erfreut über Versorgungsengpässe auf der Krim. Der Kreml erklärt Zelenskys Drohungen gegen Weißrussland missachten dessen Souveränität. Die Kraft der NGOs gespürt in der Tagesschau nach dem Rücktritt von Keir Starmer. Effektiv gehetzt für den Exit vom Brexit seit Tagen. Und Fußball-WM klimaschädlich, fragt die ARD, die klimaschädlichste aller Zeiten. Fachleute schlagen Alarm. Sollte der Fußball klimaschädlicher sein als unsere Kriege? Also liebe ARD, dann schaltet erstmal die klimaschädliche Berichterstattung ab. Heiße Tage, Abkühlung kommende Woche.

Da sind wir wieder. Das war die kleine Audiodatei von gestern. Die aktuelle hören Sie erstmals gegen 9.30 Uhr in der verrückten Stunde mit Knut Schnalle. Alle können auch nachgehört werden auf Odyssee und YouTube, dort zu finden unter unserem Schwester-, Mutter-, Vater-Programm, wie Sie wollen, Radio Marabu. 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In die zweite Stunde Ihres Frühprogrammes geht es gleich mit unserem Kollegen Jürgen Eger, seiner Musik, seinen Kolumnen.

Kurz nach 6 Uhr. Die kühle Dusche am Morgen im Frühprogramm auf DDR 1. Unser Kollege Jürgen Eger, der Dichtersänger mit seiner Musik und seinen Kolumnen.

0: sehr speziell und für mich erfreulich. Der Wirtschaftserfolgsbericht über Nordkorea. Widersprüchlich freilich, dass dieser Erfolg nur der Kriegswirtschaft zu verdanken sei. Das denke ich allerdings nicht.
1: 조체 백이 2013년 4월 4일 평양.
0: Auch heute hat Russland wieder die Ukraine angegriffen. Nicht etwa, auf keinen Fall, militärische Ziele. Nie militärische Ziele, sondern die Ukraine. Die Russen rücken seit über 4 Jahren vor, langsam aber vor, indem sie nie militärische Ziele angreifen, sondern immer nur Wohnhäuser, die sie uns dann zeigen, die GEZler.
2: Slava Ukraini.
3: Slava Ukraini, es lebe Europa.
0: Auf dem Staatsradio höre ich, was der russischen Propaganda entspricht, aber im GEZ-TV nicht zu hören ist. Die ukrainische Luftabwehr habe eine 25-prozentige Effektivität. Das scheint mir realistisch. Aber auch in diesem Bericht der übliche Falschsprech. Russland wolle die Europäer nicht am Verhandlungstisch haben. Also sie wollen sich selbst, sie sind ja Europäer, nicht am Verhandlungstisch haben. Oder wie? Welch Schwachsinn. Es geht wieder um die Mitgliedschaft der Ukraine in der EU bei dem Verhandlungstisch. Die Russen diagnostizieren ja zunehmend, dass die EU zunehmend eine neue NATO werde, womöglich eine schlimmere NATO als die ursprüngliche. Je mehr die EU eine neu und dominierende NATO ist, desto wichtiger wird es für die Russen, dass die Ukraine nicht Mitglied wird. Simpelste Logik. Desto mehr bestehen die Westler darauf, dass die Ukraine neu Mitglied werde, wenn die NATO-Mitgliedschaft fallen gelassen wird. Nicht, weil die Russen böse sind, sind sie dagegen, sondern weil sie historische Erfahrungen anwenden und weil die Drohungen der NATO, der Westweltimperialisten ja nicht zu überhören sind. Sie müssen diese Erfahrung anwenden in Erinnerung schlimmster Geschichte.

Jürgen Eger war das. Seine Kolumnen immer am Sonntag, 14 Uhr auf DDR1. Da gibt es auch seine Sendung Staubgewischt auf alten Platten. Sonntagnachmittag. Heute Nachmittag nach 16 Uhr mit einer aktuellen Kolumne in Treffpunkt Alexanderplatz. Gleich die Geburtstagskinder für heute auf Ihrem DDR1. Haben Sie Geburtstag? Dann fühlen Sie sich gratuliert. 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

Tanzbären kennen das von Amy Stewart, das war das Original, noch einer von Eddie Floyd aus den 70ern, Soul Street.

Ein bisschen verrückt die Musik, aber man soll ja auch wach werden. 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Sie dient uns zur musikalischen Begleitung des Frühprogramms auf ihrem DDR1. 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Da kommt Knut Schnalle mit seiner verrückten Stunde, danach DDR1. 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Ab 20 Uhr dann wird es progressiv ad libitum, unser Abendprogramm. Aber jetzt startet 7 bis 10 unsere Musik für den Morgen. Kommen Sie gut durch diesen Morgen. 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

Guten Morgen, willkommen zu einem guten Start in den Tag. Wir bringen Ihnen den Klang des Rundfunks und des Fernsehens der DDR zurück. 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
1: Guten Morgen.

0: DDR1 macht eine kleine Pause, aber wir sind gleich zurück.
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0: An einem Tag in der vergangenen Woche veröffentlicht Roger Köppel einen etwas längeren Sermon, den er nennt Wutrede. Tja, und da redet er sich alles von der Leber.
1: Und nun das Dossier.
0: Er hat ja auch noch einige Gespräche mit Wladimir Solowjow geführt. Unter Umständen färben sie schon ab.
2: Und im Moment, das sind jetzt die Aktualitäten, lebt man ja in dieser ganz gefährlichen Illusion, dass Russland militärisch besiegt wäre. Dass der Ukraine-Krieg jetzt militärisch sich allmählich zugunsten der Ukraine wende. Und auch da, man lässt sich wieder blenden von Bildern. Man lässt sich wieder blenden von den Eindrücken, die man sich dann so zurechtlegt, dass sie ins eigene schiefe Weltbild passen. Und gestern haben wir ja diese Drohnenanschläge auf Russland, auf Moskau gesehen. Und dieser brennenden Erdölraffinerie, die dermaßen in die Luft geflogen ist, dass da eine gewaltige Dachplatte in die Höhe geschleudert wurde. Sind dann auch noch Wohnhäuser getroffen worden. In einer Bildunterschrift bei der Neuen Zürcher Zeitung hieß es dazu, ja, die Erdölraffinerie würden getroffen und andere Gebäude. Dabei sah man, es war ein Wohnhaus. Aber klar, wenn es natürlich die Ukrainer machen, dann sind das bedauerliche Kollateralschäden. Wenn eine russische Drohne mal ein ziviles Gebäude trifft, ist es natürlich Ausdruck einer verbrecherischen Politik. Aber die Ukrainer, die auch schon Studentenwohnheime in Schutt und Asche gelegt haben oder gar kürzlich wieder einen Schülerbus. Nein, nein, das sind bedauerliche Einzelfälle. Beim anderen ist es aber systematische Kriegskriminalität. Merken Sie etwas, wie hier das Denken, wie hier die Wahrnehmung propagandistisch geformt wird. Man steckt eben bereits so tief in der eigenen Kriegspropaganda drin, dass man es gar nicht mehr merkt, wie tief man in der Propaganda drin steckt. Und der Propagandist durchschaut ja eigentlich seine Unwahrheit als Propaganda, aber noch viel schlimmer ist der Propagandist, der an seine Propaganda glaubt. Und genau so scheint es mir zu sein, wenn ich da einigen Leuten zuhöre, die sich da aufplustern in der deutschen Politik und jetzt eben der Meinung sind, mit jedem Drohnenschlag steige die Chance für eine diplomatische Einigung. Putin hänge dermaßen in den Seilen, dass er jetzt dann auf den Knien kriechend wieder anschleicht und sich entschuldigt, in den Staub wirft, um für all seine Fehler und kolossalen Irrtümer um Verzeihung zu bitten. Entschuldigung, Freunde. Wenn ihr auf diesem LSD-Trip der Außenpolitik unterwegs seid, in dieser rosaroten Wolke der Selbstverblendung, dann wisst es höchste Zeit, dass ihr eine Ernüchterung, eine Entziehungskur von euch selber anfängt durchzuziehen. Denn der Fall ist, meine Damen und Herren, das exakte Gegenteil. Mit jedem Drohnenschlag wird es für Europa gefährlicher, weil in Russland der Druck steigt auf den Präsidenten, jetzt den Unterstützern der Ukraine, das sind nicht mehr die Amerikaner, das sind vor allem die Deutschen, zu zeigen, wo der Hammer hängt. Und dieser Hammer ist nicht einfach nur ein Hammer, sondern das sind nukleare Arsenale von 6500 Atomsprengköpfen und ballistischen Raketen, die so schnell sind, dass sie nicht abgefangen werden können. Und das ist die Logik der Eskalation. Wenn man glaubt, sich auf dem Pausenplatz mit dem größten Mitschüler anlegen zu müssen, wenn man glaubt, als militärisch nackt dastehender Zwerg sich mit einem relativen Riesen in den Ring begeben zu müssen und gleichzeitig sich in einem Akt der verantwortungslosen Selbsthypnose einredet, dass der andere, der Riese, eigentlich nur ein Zwerg sei, man selber aber ein Riese. Obwohl man bei NATO-Manövern zum Teil nicht einmal funktionsfähige Gewehre einsetzen konnte. Das habe ich mal von einem britischen NATO-Offizier gehört, dass die deutsche Bundeswehr bei einem Manöver einmal Holzstöcke als Gewehrattrappen einsetzen musste, weil es nicht mehr genügend Gewehre gab. Und diese Militärmacht die ja zum Glück keine mehr ist. Denn das wäre dann erst recht gefährlich. Wenn dieser Militarismus da, dieser Verbalmilitarismus, der sich jetzt da wieder aufschwingt, hackenschlagend und säbelklirrend in den Ruinen des einstigen tausendjährigen Reichs, wenn dieser Militarismus auch noch tatsächlich ein Militär hätte, um sich auszutoben und auszuleben. So aber bleibt das einfach bei einem ganz gefährlichen, letztlich größenwahnsinnigen Akt der politischen Verantwortungslosigkeit. Weil hier natürlich Risiken heraufbeschworen werden, die dann nicht mehr im Griff gehalten werden können. Und die Europäer und vor allem die Deutschen müssen sich auch bewusst machen, was sie hier für eine Verantwortung tragen, nicht nur für den Frieden in Europa, sondern auch für den Frieden auf der Welt. Und weil man sich jetzt eingeredet hat, weil diese Politiker, die sonst nichts auf die Reihe kriegen, sich eingeredet haben, dass es im Ukraine-Krieg um die Selbstbehauptung der westlichen Zivilisation geht, weil man sich dermaßen bis über beide Ohren hinaus in diesen Krieg hineingequatscht hat, dieses Gratis-Heldentum von der Zuschauertribüne aus. Ja, in der Ukraine kämpfen wir für unsere Freiheit. Aber keiner dieser Maulhelden wäre bereit, selber eine Uniform anzuziehen.
0: Wie schön er sich doch aufregt.
2: Aber ich sage Ihnen, das ist eine absolute Verantwortungslosigkeit. Und den Deutschen muss man sagen, den deutschen Politikern, nicht den Deutschen. Die Deutschen haben es ja gemerkt. Die Deutschen machen da nicht mit grosser Mehrheit. Ich glaube ich nicht, es mag solche geben. Aber hier haben die Politiker die Verantwortung. Warum? Weil die deutschen Politiker, wenn sie gewählt sind, ja nicht mehr gestoppt werden können. Die Deutschen können ja nur alle 4 Jahre ein Kreuzchen machen auf ihrem Wahlzettel und dann regieren die Parteien. Die sind auch an kein Wahlversprechen mehr gebunden. Das haben wir gesehen beim letzten Mal mit diesen Schuldenbergen. Die machen einfach, was sie wollen. Und deshalb haben sie natürlich auch die Verantwortung, für ihr Tun zu tragen. Und die Deutschen stehen hier im Zentrum, weil die Deutschen haben die einschlägigsten historischen Erfahrungen. Und dass ein Kanzler der CDU, der Kohl-Partei, noch ein Gefolgsmann von Kohl, Friedrich Merz, das war für mich immer einer aus dieser Kohlschen Schule. Und über Kohl kann man ja sagen, was man will. Aber das war ein Staatsmann mit geschichtlichem Bewusstsein. Und er hat ganz genau gesehen, und er hat das eben auch gekonnt, diese verschiedenen und auch schwierigen, nicht einfach zu interpretierenden außenpolitischen Bezüge und Abhängigkeiten, ja, Abhängigkeiten, diese beschnittene Souveränität Deutschlands nach 2 verlorenen Weltkriegen, doch zum größten Vorteil Deutschlands auszuspielen, eben nicht, indem er sich selber wichtig machte, sondern, und da kommt eben doch noch eine christliche Fundierung ins Spiel, dass eben Helmut Kohl ein Politiker war, wenn auch sesselfüllend, immer im Zentrum stehend und sitzend, ein Politiker war, der akzeptiert hat, dass es über ihm noch höhere Instanzen gibt und eben nicht nur Instanzen auf dieser Welt, sondern auch jenseits. Und diese christliche Bescheidenheit, diese Demut, so zumindest kommt es mir vor, scheint eben sein Verhalten doch auch entscheidend mitgeprägt zu haben. Und darum hat er balanciert, hat er nicht auf gerne groß gemacht, da den großen Max markiert, den Scheinriesen, sondern er hat das Ganze ausbalanciert. Die Westbindung, natürlich Deutschland, ein zutiefst westlich, aufklärerisch, marktwirtschaftlich geprägtes Land. Eben nicht eine asiatische Entität, wenn man so will, um diese Klischees zu bemühen. Aber auf der anderen Seite eben auch die 800-jährigen hervorragenden, meist hervorragenden Beziehungen zwischen Russland und Deutschland ausspielend. Und Kohl hat doch noch gewusst, was heute immer noch stimmt, dass die Russen eine stolze, eine große Nation sind, aber auch eine Nation von melancholischen Italienern. Eine Nation mit einem, ja, auch institutionalisierten Minderwertigkeitskomplex, mit einem hohen Anerkennungsbedürfnis, das haben wir alle. Aber die Russen haben es vielleicht im ausgeprägten Maß. Und Kohl wusste, den Russen musst du den Respekt bringen. Und dann gehen dir alle Türen auf. Und die Russen haben ein zweites Problem. Sie sind nicht in der Lage, sich selber zu industrialisieren. Aber das musst du ihnen ja nicht so unter die Nase reiben. Du musst ihnen helfen, ihr Problem zu lösen. Und die Europäer, insbesondere die Deutschen, die haben diesen Schlüssel in der Hand, nämlich das Know-how, ihre Ausbildung. Aber auch das machen die Deutschen jetzt kaputt. Auch das reiten sie in Grund und Boden, weil sie einen Größenwahn der moralischen Weltbeglückung entwickelt haben. Dass sie sich jetzt als Samariter aufspielen wollen vor diesen Versailler Spiegelkabinetten, die sie vor sich aufgetürmt und aufgeschichtet haben, sich Semmel immer größer zu sehen als die moralischen Superwohltäter, die die ganze Welt als Flüchtlinge auf sich nehmen und gar nicht realisieren, beziehungsweise viel zu spät realisieren, dass der Mensch einfach Jäger und Sammler ist.
0: Welch Staatskunde, liebe Jäger und Sammler?
1: Das Dossier.
2: Und diese Verantwortungslosigkeit, die ist irritierend, dass diese deutschen Politiker permanent von Solidarität reden, aber im Grunde die totale Rücksichtslosigkeit praktizieren. Die Rücksichtslosigkeit einer Kriegstreiberei, einer Geschichtsvergessenheit und auch einer Traditionsvergessenheit der CDU. Und das mache ich dem Friedrich Merz zum Vorwurf.
3: Ein neuer Tag, ein neuer Grund für Kritik an Friedrich Merz.
0: Danke, Bester Svetlana.
4: Und meine Damen und Herren, das alles ist keine Bösartigkeit von mir oder von der Bundesregierung. Ja, meine Damen und Herren,
5: wir stehen an der Seite des ukrainischen Volkes. Ohne Wenn und Aber.
4: Ich sage das ohne jede Lamoyanz. Eine wohlhabende Gesellschaft zu verändern, ist viel schwieriger, als ein Land nach Krieg und Zerstörung wieder aufzubauen.
3: Bundeskanzler Friedrich Merz, 70 Jahre alt.
4: Freiheit ist für uns wichtiger als Frieden.
0: Kommen wir zur Brandmauer.
2: Wer müsste das wissen? Aber vielleicht ist es in Deutschland eben mittlerweile so, in dieser Gesellschaft der Brandmauer. Die Brandmauer ist sozusagen das neue religiöse Statussymbol, das man da aufgetürmt hat. Und diese Brandmauer ist mittlerweile, das habe ich ja gestern gesagt, so tief schon den Deutschen in Leib und Blut übergangen. Im Hirn hat sich sozusagen eine Art Brandmauer errichtet, dass sie gar nicht mehr in der Lage sind, mit Andersdenkenden zu sprechen. Ich meine, das ist der allgemeine Trend. Man redet nur mit Gleichgesinnten. Aber da muss man sich auch nicht wundern, wenn aus diesem Selbstgespräch eine völlig irrige Politik, eine irrsinnige Politik herauskommt. Je einseitiger eine Diskussion läuft, desto einseitiger ist die Politik. Und je einseitiger eine Politik ist, desto größer ist die Gefahr, dass alle im Gleichschritt in den gleichen Abgrund hineinrennen. Kommt Ihnen das irgendwie bekannt vor in der deutschen Geschichte? Haben wir das nicht schon mal gehört? Ja, nein, das können Sie jetzt nicht vergleichen, Herr Köppel. Das sind jetzt wieder diese absolut populistischen, historischen Parallelen, die doch überhaupt nicht stimmen.
0: Ist es nicht wunderbar, wie er sich aufregt?
6: Und keiner will dem anderen den Vortritt lassen, das Verräternest auszuheben. London, Washington. Schon seit Monaten war es mir aufgefallen, dass die Feindpresse in regelmäßigen Abständen darauf hinwies.
0: Zurück zu Köppels Wut.
2: Wissen Sie, was Demokratie ist? Demokratie ist die Staatsform, in der Sie Nein sagen können, ohne dass man Sie ins Gefängnis steckt. Demokratie ist die Staatsform, in der Sie sagen können, wir werden von Verrückten, wir werden von Kriminellen regiert und nichts zu befürchten haben müssen. Aber wie ist es denn heute in Deutschland mit diesen Majestätsbeleidigungsparagrafen? Haben die sie nicht mehr alle? Ich meine, auch da, wie kann es sein, dass sich die Deutschen das gefallen lassen? Dass sich demokratisch gewählte Mandatsträger, Angestellte des Bevölkerungssouveräns, des eigentlichen Trägers der Souveränität, die Angestellten, das sind die Politiker, dass die ein Gesetz verabschieden, Majestätsbeleidigung, haben die Monarchie wieder eingeführt, durch die Hintertüre. Und wenn ein Bürger, der ja machtlos ist, der nur alle 4 Jahre sein Kreuz machen kann, dass der dann auch rhetorisch überschießend, ja womöglich unanständig, denen da oben die Meinung sagt und dann vor den Richter geschleppt wird, weil die anderen angeblich den Anstand verteidigen. Weil das ist ein dicker Hund. Und abgesehen davon gibt es nichts Unanständigeres als Politiker, die sich über die Demokratie hinwegsetzen, der sie ihr Amt verdanken. Es gibt nichts Unanständigeres als Politiker, die ihre eigenen Wähler und die deutsche Bevölkerung dauernd als Nazis beschimpfen. Einfach deshalb, weil die eine andere Meinung haben als die da oben, die erfolglos regieren. Und je erfolgloser sie regieren, desto arroganter werden sie und treten sie auch auf. ohne jedes Verständnis, mit einer fast schon wieder bewundernswerten Überheblichkeit. Weil das ist auch eine Fähigkeit, das musst du auch mal können. Wenn du alles in den Sand setzt, dich dann doch noch so zu verhalten, als seist du der größte Weltmeister. Also das können sie dann durchaus, wie sie da rhetorisch glänzen da, mit ihren Manschettenknöpfen, mit ihren Krawatten, mit ihren Anzügen, mit ihrer geschliffenen Rhetorik.
7: Slava Ukraini, es lebe Europa.
0: Naja, geschliffene Rhetorik.
8: Annalena Baerbock of Germany.
9: Portugal 134. Austria 131. Germany 104.
10: Because we are fighting a war against Russia.
2: Je mehr sie eine Atommacht, eine Großmacht in die Enge treiben, in die Ecke treiben, desto gefährlicher wird der Gegenschlag. Wird sie sich wehren? Die Russen sind nicht geschlagen. Und diese militärischen Nadelstiche, diesen Drohnenstiche für die Galerie, mit denen ja Selenskyj, der das ganz genau durchschaut, die Psychologie seiner dummen Unterstützer, der mit diesen Drohnenschlägen natürlich Propagandazucker streut, der dann in diesen Strack-Zimmermannschen und Kiesewetterschen Verblendungskammern zur absoluten evangelischen Wahrheit hochgedeutet wird, der weiß ganz genau, wie er da die Klaviatur des politischen Theaters spielen muss, damit sie da wie Pavlovsche Hunde in Berlin entsprechend reagieren. Er drückt diese Drohnentaste und die anderen schieben ihm wieder das Geld rüber. Das ist ein eingespielter Mechanismus. Geld übrigens, das sie gar nicht haben. Und wissen Sie, wer am Schluss profitiert am meisten? Das sind die Chinesen. Etwa 70% der Komponenten in den ukrainischen und russischen Drohnen sind von den Chinesen gemacht.
0: Weh uns, die Chinesen. Na dann noch eine gute Nachricht.
2: Die gute Nachricht ist, die Deutschen haben immer wieder bewiesen, wenn sie am Nullpunkt angekommen sind, dann entfesseln sie gewaltige Kräfte des Wiederaufbaus. Aber es ist natürlich eine absolute Tragödie, dass man es immer wieder so weit kommen lässt. Und Lavrov hat jetzt gesagt, er sieht in der EU keinen geeigneten Verhandlungspartner. Was sollen wir mit der EU verhandeln? Ihr wollt ja nur Russland schwächen. Und das ist auch so eine diplomatische Blödheit. Leider im Hauptzentrum, in der Hauptrolle der deutsche Bundeskanzler, der jetzt den EU-Ratspräsidenten da, den Costa, kritisiert, dass der diplomatische Kanäle aufgebaut hat zu Russland. Nein, nein, das ist dann unsere Aufgabe. Zeitalter des entfesselten Narzissmus, der Egozentrik, jeder ist sich sein eigener Gott und muss natürlich da im Mittelpunkt stehen. Geht doch nicht, dass dieser Portugiese jetzt da mit den Russen diplomatisch redet. Nein, nein, das muss ich machen, ich dränge mich nach vorne. Dabei wollen sie den in Russland gar nicht. Und Lavrov hat erneut gesagt, es gibt immer noch die Möglichkeit von Atomraketen. Aber das wird ja in Brüssel, das wird in Berlin, auch von den Medien, von den Ronzheimers und wie sie alle heißen, da von diesen schreibenden Angestellten des ukrainischen Regimes, diesen Zuträgern, wird das natürlich alles als Propaganda weggewischt. Also hier muss man schon eine deutlichere Sprache anwenden, sonst wird das überhaupt nicht gehört da in diesem Hartbeton der Selbstverblendung.
0: Eine Wutrede des Roger Köppel in der kleinen Audiodatei, das Dossier.
11: Zum Abschluss unserer Sendung die Wetterinformation.
0: Soweit sind wir noch nicht, aber wenn wir jetzt auf Extremwetter zusteuern, dachte ich mir, fangen wir den Live-Teil mal so an.
12: Sommer, diese kleine Audiodatei wurde klimaneutral produziert.
0: Das ist nicht Svetlana gewesen, das ist die sogenannte künstliche Intelligenz gewesen. Ich sag's mal dazu für YouTube.
13: Das wird ein Sommer der Freiheit.
0: Auch das ist nicht Svetlana, aber wir können ja mal erinnern an den Jahrmillionensommer 1976. Ihr Erzähler war 5 Jahre alt. In neuen Deutschland wurde ein neues Wahlgesetz beschlossen, berichtet von der bevorstehenden Konferenz der Kommunistischen und der Arbeiterparteien Europas in Berlin vom 6. Urania-Kongress. Das Wetter brachte 25 bis 30 Grad und im Beta-Flugverkehr von Berlin, Dresden, Erfurt, Leipzig nach Heringsdorf wurde das Platzangebot durch Einsatz der IL-18 erhöht. Hit des Jahres vor 50 Jahren ehrten John und Gigi D. Don't go breaking my heart. Und wieder werden mir gezeigt die Idioten von Tokyo Hotel. Wetten, das würde schon wieder vor dem Ausstehen Bill und Tom, dem ZDF, eine Absage erteilen. Wieder lese ich nichts über das großartige Radio-Airplay ihrer neuen Single in Russland. Dafür auf schlager.de, warum Mireille Mathieu in Hotels immer zuerst ins Badezimmer schaut. Eben, weil sie so arm war und früher selbst keins hatte.
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0: In der DDR, als wir nichts hatten, hatten wir, wie gerade gelesen, den Beta-Flug zur Ostsee.
3: Die Straße von Hormus ist wieder geöffnet.
0: Ah, Svetlana, da bist du ja. Diese Straße befahren wir zum Glück nicht mit der Deutschen Bahn. Kommunikationssystem war verantwortlich für die bundesweite Störung. Güterverkehr weiter beeinträchtigt. Landgericht Zweibrücken verhandelt den gewaltsamen Tod des Zugbegleiters Kalar. Die Tagesschau schreibt über Schutz für das Bahnpersonal. Zur Bahnstörung noch erklärt die Bahn, eine solche Störung ist durch die hohen Sicherheitsvorkehrungen im Eisenbahnbetrieb bisher nie vorgekommen. Schicksalsschlag Venezuela, erst die Sache mit dem Präsidenten, jetzt schwere Erdbeben. Auch Hauptstadt Caracas ist betroffen. Präsidentin Rodriguez rief den Notstand aus. Die US-Geologiebehörde befürchtet tausende Tote. Gebäude stürzten ein. USA und weitere Länder sichern Hilfe zu. Aber die USA wollten ja sowieso ins Land. Wieso jagt es einem durch den Kopf? Kann das alles Zufall sein?
15: It's both a pleasure and a privilege.
0: Zufälle für den Tag, auch am 25. Juni 2026, einem Donnerstag. Die EU-Kommission führte erstmals Gespräche mit den Taliban. Vor dem bevorstehenden NATO-Gipfel gab es hunderte Festnahmen in Ankara. Laut Polizei galt die Razzia radikalen Islamisten und Linksradikalen, oha, Rechtsradikalen nicht. Na gut, sie sind ja vielleicht beim Gipfel. Weitere faschistische Kriege planen. Wir ohne F-126-Fregatte. Boris Pistorius, SPD.
16: Das ist richtig.
0: Beendet ein entsprechendes Projekt. Deutschland fährt sowieso Bahn. Entschuldigung. Der Chef der Internationalen Atomagentur rechnet mit Inspektionen im Iran. Pakistan meldet, die USA und Iran-Gespräche gehen kommende Woche weiter. Es berichtet der ORF. Kasachstans Präsident besuchte die Europäische Union, bestellte 50 Airbus, ansonsten Absichtserklärungen. Kreml-Sprecher Peskow sieht keinen Grund für Zweifel an der Stabilität der russischen Wirtschaft. Wladimir Putin meint, der Westen spricht von Krieg. Putin, Russland ist zur Antwort bereit. Dies versicherte er den Abgängern russischer Militärakademien. Er erklärt das Arbeitsschema des Westens. Erst schaffen sie Bedrohungen gegen unser Land und zwingen uns zu Handlungen, die zur Selbstverteidigung und zum Selbstschutz nötig sind. Und dann bezichtigen sie uns aller Todsünden, um die Fortsetzung ihrer aggressiven Politik, ihrer aggressiven Schritte gegen Russland zu begründen. Medien melden, die Staatsverschuldung der Ukraine liegt weit über dem jährlichen Bruttoinlandsprodukt. RIA Novosti berichtet. Die Tagesschau meldet, die Hafenstadt Sevastopol auf der Krim sei ohne Strom. Hackergruppen veröffentlichen die Todeszahlen der Ukraine. Zahlen gehen herum von 2,4 Millionen Soldaten. In den USA wurden Demonstranten gegen ein Abschiebezentrum in Texas, hier gab es gewalttätige Proteste, zu insgesamt 450 Jahren Haft verurteilt. Es berichtet der ORF. Die USA stationieren auf Okinawa Antischiffs- und Antidrohnensysteme. Taiwan übt die schnelle Gefechtsbereitschaft. Und Nordkorea möchte 2 Zerstörer pro Jahr bauen, seine Kriegsmarine weiterhin verstärken. Nach Deutschland. Der russische Botschafter Sergei Nechayev besucht mit einer Delegation die Gedenkstätte im ehemaligen Konzentrationslager Buchenwald bei Weimar, den dortigen Friedhof für sowjetische Soldaten, um der Helden zu gedenken, die während des großen Vaterländischen Krieges gefallen sind. Es berichtet Russia Today, auffallend nicht der MDR, im Ansinnen seiner gezielten Desinformation, dafür aber aus Sachsen-Anhalt einen Hitlergrußvorwurf gegen den AfD-Landeschef Reichert. Dort wird ja jetzt gewählt. Ein Foto würde ihn 2020 zeigen. Na mal schauen, wann man Fotos findet von Hitlergrüßen von vor über 80 Jahren aus Sachsen-Anhalt. Man muss ja die Wahlen dort beeinflussen.
17: Es gab 600 Teilnehmer aus ganz Europa und sogar den Vereinigten Staaten. Das verbindende Thema dieses ganzen Tages war die Remigration und wie Remigration gelingen kann.
0: Remigrationslähnchen Lena Kortré, AfD, auch Thema für die FPÖ in Österreich. Der Standard sprach von Deportation als Sommerhit, warf der FPÖ vor, Abschiebungen zu verharmlosen.
18: Ohne Remigration wird dieses Land immer weiter dem Abgrund zusteuern.
0: Ich könnte jetzt sagen, sie wollen die Notbremse ziehen, aber den Witz kann man nach der Bahnstörung ja auch nicht mehr machen. Ich hätte sogar noch einen auf dem Zwerchfell, aber den darf ich eigentlich nicht machen. Ich mache ihn aber trotzdem. Ich hatte ja gestern von Tommy Fenk, dem Schnitzelbrater in Thüringen, berichtet, dessen Schnitzel-Dutsche nun fast 25 Euro kostet. Früher hatte das einen anderen Preis, 18,88 Euro. Der hat mir besser gefallen. Dann noch was aus der Realität als Rauswurf. In Thüringen, der irakische Vergewaltiger einer 22-Jährigen in Bad Klosterlausnitz war in Besitz von 14 Alias-Namen. Fokus berichtet, und im Frankfurter Bahnhofsviertel greift ein Mann Polizisten mit Messer an und wird niedergeschossen. Schmerz. Ich nenne es mal perfektes Badewetter. Am Sonntag zieht die Hitze über den Osten ab, dann wechselhafter 20 bis 26 Grad.

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Unterhaltung in den kommenden Stunden mit unserer bunten Musikmischung, die bis in das Jahr 1990 reicht. Dazu ausgewählte Mitschnitte aus dem Rundfunkarchiv, Originalmitschnitte des Rundfunks und des Fernsehens der DDR.

0: NDR 1 erinnert an die Unterhaltungsprogramme des Rundfunks der DDR. Natürlich geht die Musik bis 1990. In der Sendung Was wäre wenn, überlegen wir aber, wenn es diese Musikzusammenstellung heute noch gäbe. Hier läuft auch neue Musik. Und noch mehr, die Künstler stellen sich in exklusiven Interviews vor. 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Fernsehjournalistin Carla Kalkbrenner, die Mutter der Techno-Kalkbrenners. 1988 aus der Akademie der Künste.
1: Eine Woche lang hatten Gäste aus 40 Ländern dieser Welt ein Riesenprogramm aus Lesungen, Gesprächen, Filmvorführungen, Musikabenden und Empfängen hinter sich gebracht. Und ich lade Sie jetzt zu einem akademischen Dreiviertel Sendezeit ein. Und ich möchte Sie mit einigen Namen und Hausnummern schon neugierig machen. Bernhard Wicki zum Beispiel zeigte seinen neuen Film Sansibar oder Der letzte Grund. Zum ersten Mal in der DDR war der wohl berühmteste afrikanische Regisseur Usman Sembene. Es gab scharfzüngige Lyrik von Peter Rühmkorff aus der BRD und neue Lieder von Isabel Parra aus Chile. Und einen nachdenklichen Daniel Granin mit seinem neuen Roman Sie nannten ihn Ur. Eine der ersten Veranstaltungen war die feierliche Übergabe des neuen, alten Stammhauses der Akademie der Künste am Robert-Koch-Platz.
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So, und damit war es 16:03. Ah, wir bekommen gerade eine wichtige Meldung von Herrn Kaiser. Vielen Dank. Erika Schmidt möchte gerne ein Lied hören, und zwar das Lied vom Kaufhallenbrot. Tausendmal berührt. Das haben wir heute leider nicht da. Aber wir haben gleich den Überraschungsanruf dieser Woche. Wir sind verbunden mit Schönebeck. Schönebeck ist ja die Stadt, in der die Bürsten für unser Land hergestellt werden. Und wie Herr Kaiser schon mit Recht bemerkte, kommt ja das Wort Bürsten aus dem Lateinischen. Denn schon der lateinische Dichter Ovid schrieb vor vielen, vielen Jahren ein Buch übers Bürsten. Und hier ist Whitney Houston. 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

Aus einer Zeit, als sich für den Frieden Eintretende nicht als Lumpenpazifisten beschimpft wurden. Berliner Rundfunk, Oktober 1983.

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1: Uhr und 40 Minuten haben wir es inzwischen. Seit knapp 6 Stunden sendet DT64 nicht nur auf Mittelwelle 1044 Kilohertz, sondern auch aus dem All, nämlich vom Satelliten. Und der heißt Astra 1B, Tonunterträger von Premiere. Und genauere Informationen gibt's gleich nach den Stranglers und Uptown.

0: Ein Mitschnitt aus dem Jahr 1953. Es geht um den 17. Juni. Der Tag X ist gescheitert. Wir danken den Genossen von Radio Iskra für die Zurverfügungstellung.
1: Der Tag X, von dem die Westberliner Presse so viel faselte. Der Tag, der angeblich die Grundlagen der demokratischen Ordnung in der Deutschen Demokratischen Republik erschüttern würde. Der Tag, auf den sich die faschistischen Provokateure und ihre ausländischen Herren sorgfältig vorbereiteten, hat mit ihrer vollen Niederlage geendet. Im sowjetischen Sektor von Berlin, wie in einigen anderen Orten der Deutschen Demokratischen Republik, gelang es den Provokateuren durch Täuschung und Betrug, einen kleinen Teil der Werktätigen mit sich zu ziehen. Die überwältigende Mehrheit der Bevölkerung nahm entschieden gegen die faschistischen Pogromhelden Stellung. Das eben besiegelte letzten Endes den vollen Misserfolg ihrer verbrecherischen Pläne. Ein Gefühl tiefer Entrüstung erfüllt in diesen Tagen die Demokraten in ganz Deutschland. Die Verantwortung für dieses faschistische Abenteuer tragen nicht nur die Werkzeuge, die Agenten, Brandstifter, Plünderer und Mörder. Die Verantwortung tragen nicht weniger die Organisatoren der Verbrechen, die ausländischen wie die Deutschen. Auch im Westen gibt es vernünftige Stimmen, die vor der Politik der Provokationen, vor Banditenmethoden gewarnt haben. Ihnen stehen die Adenauer, Kaiser, Ollenhauer und Reuter gegenüber, die planmäßig und in langjähriger Arbeit das faschistische Abenteuer organisierten. Sie haben die faschistischen Totschläger wieder hochgezogen, für faschistischen Nachwuchs gesorgt, die Vorbereitung des Tages X offen betrieben, sich ihrer gerühmt, die Durchführung organisiert und überwacht. Sie tragen heute die Verantwortung für das Blut, das in diesen Tagen geflossen ist.
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0: auf DDR 1, Erinnerungen an den Rundfunk der DDR, eine Sendung über Nordkorea.
1: Der Koreakrieg 1950 bis 1953 wurde ja von Seiten der USA auch unter UNO-Flagge geführt. Wie kam es überhaupt dazu?
2: Ja, man muss dabei sehen, dass das Kräfteverhältnis damals in der Welt natürlich noch sehr zugunsten der imperialistischen Mächte war. Und den Amerikanern war es tatsächlich gelungen, in der UNO eine Mehrheit zu finden, die die KDVR als Aggressor verurteilte. Und deshalb beteiligten sich dann auf amerikanischer, südkoreanischer Seite noch weitere 15 UNO-Staaten an diesem Krieg gegen die KDVR, wobei ich sagen muss, dass diese anderen 15 Länder sehr, sehr geringe Truppenkontingente im Einsatz hatten. Die meisten Truppen waren amerikanische in diesem Krieg. Aber man muss natürlich dann auf der anderen Seite auch sehen, dass es in dieser Zeit eine ungeheuer große Solidaritätsbewegung in der ganzen Welt gab.
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0: Die Nationalmannschaft in der aktuellen Kamera DDR Island am 19. Oktober 1988.
1: Auf zur Weltmeisterschaft unter diesem Motto wurde bzw. wird heute auf 12 Fußballplätzen Europas gespielt und die DDR bestritt im Berliner Jahn-Sportpark ihren mit Spannung erwarteten Auftakt gegen Island.
2: Ob die Enttäuschungen der letzten Wochen psychologische Blessuren bei den Stangeschützen hinterlassen hatten, blieb zunächst ungewiss. Der beschworene Siegeswille schlug sich nur undeutlich in ihren Aktionen nieder. Respektvolles Abtasten war die Devise. Doch das sollte sich ändern. Nach einer halben Stunde gab Döschner mit seinem Freistoß das Signal. Andreas Thom war dann in der 34. Minute wie so oft der Erste, der reagierte. 10.000 Zuschauer hatten nun etwas, woran sie sich erwärmen konnten. Das Spiel verlagerte sich mehr und mehr vor das Tor der Skandinavier. Rico Steinmann löste sich nun aus seiner Anonymität, diese Szenen kurz vor der Pause. Nach dem Wechsel kam dann ein Unbeteiligter, der die gewünschte Gangart demonstrierte, doch er wurde nicht ernst genommen. Die Isländer mussten erst einmal in der 70. Minute einen Feldverweis für ihre Härte hinnehmen. Es dauerte bis zur 75. Minute, bis sich etwas für die DDR-Stürmer tat. Hier versucht es Matthias Sammer. In der 88. Minute endlich war es wiederum Thom, der seine hohe Schule bewies. 2:0 gegen Island, zwar kein glanzvoller, aber ein umso wertvollerer Sieg.
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0: Oktober 1980, es hetzte das ZDF.
1: Die DDR will 1981 die Sommerzeit nicht wieder einführen. Die Bundesregierung hat ihren ständigen Vertreter in Ostberlin Gauß beauftragt, bei den dortigen Behörden nach den Gründen zu fragen. Regierungssprecher Bölling nannte eine gemeinsame Sommerzeit der Bundesrepublik Deutschland und der DDR eine sehr politische Frage. Er erinnerte daran, dass die Bundesregierung immer der Meinung gewesen sei, dass es in Deutschland und insbesondere in Berlin nicht zwei unterschiedliche Zeiten geben sollte. Die amtliche DDR-Nachrichtenagentur ADN berichtete, nach wissenschaftlichen Gutachten habe die einstündige Zeitverschiebung keine Vorteile für die Volkswirtschaft gebracht. Vielmehr seien auf einigen Gebieten zusätzliche Kosten entstanden.
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1: Junge Künstler 1988 in der Semperoper Dresden.
2: Eine Matinee heute in der Dresdner Semperoper war eine Premiere besonderer Art. Der Erlös dieser Veranstaltung, der Organisation der Freien Deutschen Jugend an der Semperoper, geht an das Krankenhaus Karl Marx in Managua. Erstmals stellten sich in dieser Form junge Mitarbeiter der Staatsoper Dresden vor, standen im Licht der Scheinwerfer vor dem großen Schmuckvorhang, waren im Gespräch mit Intendant Professor Gerd Schönfelder. Da war die Harfinistin Vicky Schneider. Da galt der Beifall Katrin Taube, die gemeinsam mit Meistertänzer Thomas Hartmann ein Pas de Deux aus Schwanensee tanzte. Frank Schiller sang die Cavatine des Figaro aus Rossinis Barbier von Sevilla. Dieser junge Bariton gehört ebenso wie die Sopranistin Claudia Düller Neumann zum Opernstudio Dresden. Sie sang die Arie der Aida von Giuseppe Verdi. Da wurden Kostüme und ihre Schneiderinnen vorgestellt, ebenso wie Techniker, die für manchen Effekt zu sorgen haben. Junge Leute mit politischem und künstlerischem Engagement an einem traditionsreichen Haus, die hier die guten Chancen nutzen wollen, die sich ihnen bieten.
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0: Wort kommt Andrea Kirsch von der LPG Neustrelitz.
1: Die Geschichte unseres Landes beweist, hat ja die FDJ schon viele Aufgaben gehabt. Und die FDJler sind ja überall dort gegangen, wo sie gebraucht wurden. Und so sehe ich das auch hier mit unserer LPG, mit unserer Initiative. Wir tun alles dafür, dass die Leistungskraft unserer LPG gesteigert wird und damit auch die ökonomische Leistungskraft unseres Landes. Wir haben im Jahr 82 zu 83 unsere Pro-Kuh-Leistung pro Jahr um 600 Liter gesteigert. Und wir haben uns für 1984 vorgenommen, unsere Pro-Kuh-Leistung noch um 200 Liter zu steigern.
0: Gemeinsam steigern wollen wir. Das war Andrea Kirsch von der LPG Neustrelitz. 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

0: 1976 das Fernsehen der DDR auf Kuba, Kurt Böwe.
1: Verlassen wir die Hauptstadt der 115.000 Quadratkilometer großen Inselrepublik und gehen auf Entdeckungsreise. Guama. Den tausenden Touristen und Urlaubern öffnet sich hier ein Blick in die Geschichte. Indianer besiedelten einst die größte der Antilleninseln zwischen dem Golf von Mexiko und dem Karibischen Meer, als sie Kolumbus 1492 entdeckte. Das waren die Stämme der Siboney, Taino und Guanatabe. Ihre Häuser, die Caney und Barbacoa, sind aus dem Holz und den Blättern der Königspalme gezimmert. Unmittelbar nach dem Sieg der Revolution wurde noch im Jahre 1959 mit dem Aufbau der heute 44 Häuser des Restaurants und des Museums begonnen. Ein Touristen- und Urlauberzentrum voller Ruhe und voller Reize.
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0: Hallo und herzlich willkommen auch allen Schülern, die ja wieder mal Ferien haben. Während die Thüringer Kinder sich die Zeit mit Ski und Rodeln vertreiben, haben die Berliner Kinder viel Spaß bei anderen Sportarten wie zum Beispiel Wassertreten, Pfützenspringen und ähnlichen Geschichten. Egal, wir sitzen im Trockenen und haben hoffentlich ein paar Hörer am Radio. Jetzt die Radioshow, anschließend Straßenbekanntschaften, also wieder ein paar Stunden Information und Unterhaltung hier beim Berliner Rundfunk. Viel Vergnügen und hier ist zunächst mal Arnulf Wenning. Jawohl, Applaus!
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0: Illustre Gesellschaft, in die wir da geraten sind, das war Arnulf Wenning. Frau oder Mann? Also wenn ich in eine derartige Gastualität komme, dann weiß ich auch ganz schnell wieder, wo der Ausgang ist. Aber es ist ein schönes Lied und ist bestimmt ein würdiger Nachfolger für die Eisdame, mit der er ja eingestiegen ist, sehr viel Erfolg hatte. Dann hatte er Rot so Rot, den Disco-Hit des Jahres 86 und jetzt also wie gesagt diese brandneue Nummer von Arnulf Wenning. Und falls Sie sich bei diesem Wetter ein bisschen erkältet haben sollten, dann wünschen wir Ihnen nunmehr gute Genesis oder mal andersrum gesprochen Genesis Invisible Touch.
2: Jürgen Karnay, Berliner Rundfunk, Jürgens Radioshow vom 8. Februar 1987, Mediengeschichte DDR 1.

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DT64 Zeitgeist Stunde 2 mit Birgit Abromeit. Hallo, unser Zeitgeist-Thema heute: Stellenstreichungen bei Arbeitsbeschaffungsmaßnahmen, kurz ABM-Maßnahmen. Das gibt's noch in dieser Stunde, aber erstmal Mick Jagger.

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0: Fußball in der DDR. Der FDGB-Pokal in der aktuellen Kamera 1989 am 26. August 1989.
1: Überraschungen gab es heute in der ersten Hauptrunde um den FDGB-Fußballpokal. Mit Energie Cottbus, Stahl Brandenburg und Aufsteiger Fortschritt Bischofswerda mussten bereits drei Oberligamannschaften ausscheiden. Cottbus zog bei Wismut Gera mit 0:4 den kürzeren, Bischofswerda verlor mit 1:3 gegen den FC Vorwärts Frankfurt Oder und Stahl Brandenburg unterlag beim Bezirksliga-Vertreter Chemie Leipzig, zweite Mannschaft in der Verlängerung, mit 1:2.
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0: Karl Eduard von Schnitzler im Herbst 1989 zu Gast im Jugendfernsehen der DDR 1199.
1: Karl Eduard von Schnitzler, die erste Frage: Wie sind die Temperaturen in den Berliner Gewässern heute Morgen gewesen?
2: Heute Morgen 16, 17 Grad, aber die Luft war kälter.
1: Woher wissen Sie das so genau?
2: Weil ich jeden Morgen bade.
1: Sie baden jeden Morgen zwischen Mai und Oktober im Zehsener See?
2: Ja.
1: Ich sage das nur so konkret, wer Sie sind, muss ich nicht lange vorstellen. Das mit dem Zehsener See deshalb, damit nicht irgendjemand sagt hinterher, Schnitzler hat einen See, es ist ein VES, ein volkseigener See.
2: Ne? Ja, ich wohne auch nicht am See, sondern habe noch ein paar hundert Meter zu laufen.
1: Karl Eduard von Schnitzler, Sie sind ohne Zweifel einer der streitbarsten Köpfe des deutschsprachigen Journalismus der letzten 40 Jahre. Das kann man sicher ohne Übertreibung sagen. Aber Sie sind sicher auch einer der umstrittensten.
2: Naja, das ist natürlich unausbleiblich, wenn man sich ständig mit dem Feind auseinandersetzt. Also im Bebels Sinne wäre ich ja unfehlbar. Denn Bebel hat ja gesagt, wenn du vom Gegner gelobt wirst, dann kannst du sicher sein, einen Fehler gemacht zu haben. Ich bin noch nie gelobt worden von drüben.
1: Die Frage für mich nach den Leuten, die momentan mit ihrem Vaterland etwas Schwierigkeiten haben, heben wir uns für die zweite Runde auf.
2: Bitte schön.
1: Jetzt Paula Abdul, Straight Up.

0: stehen geblieben bei der Frage nach dem, nach den Schwierigkeiten einiger Leute mit ihrem Vaterland.
1: Ja, da muss man sehr differenzieren. Ich würde sagen, Gauner und Verbrecher und Kriminelle, die uns verlassen, in Gottes Namen, haut ab.
0: Sind ja auch nicht alle, ne?
1: Aber das sind bei weitem nicht alle. Ich sage, man muss sehr differenzieren. Und wenn ich mal einen Sprung mache zu den Jüngeren. Ich habe im Fernsehen gesehen, wie ein junger Bestarbeiter aus Karl-Marx-Stadt in Gießen bei der ARD in die Kamera rein sagte, jetzt bin ich frei, jetzt kann ich mir endlich die Arbeit aussuchen, die ich will. Meine erste Reaktion, du blöder Hund. Meine zweite Reaktion, du armes Schwein. Meine dritte Reaktion, was haben wir falsch gemacht? Der kommt doch von uns. Und da scheint mir, dass es uns nicht gelungen ist, unsere objektiv vorhandenen Werte, unsere Überlegenheit über den Westen, unsere Errungenschaften so plausibel und verständlich zu machen. Es ist zu vieles selbstverständlich. Es ist ja alles selbstverständlich geworden, obwohl es ein paar hundert Meter weiter von hier gar nicht selbstverständlich ist. Der Arbeitsplatz, die Lehrstelle, das Studium und. Also ich glaube, dass wir mehr Geschichtsbewusstsein, das Vertiefen ist, glaube ich, eine ganz wichtige Frage. Wir leben in einer historischen Epoche des Übergangs vom Kapitalismus zum Sozialismus. Und das muss man verstehen, auch wenn mal das eine oder andere nicht da ist und fehlt und es gerade mal nicht so aussieht.
0: Ich habe jetzt ein paar Fragen hier, so eine Art Steckbrieffragen, so ein bisschen Kreuzverhör. Ich fahre mal oben ein und ganz schnell runter. Was für ein Auto fahren Sie?
1: Trabant immer noch. Obwohl ich mich jetzt
0: noch das Größere... Hey? Ist ärztlich verordnet oder so wegen der, meines Rütteln so nicht?
1: Nein, ganz im Gegenteil. Deswegen bemühe ich mich jetzt um einen etwas bequemeren. Ich habe Bandscheibengeschichte.
0: Gut, weiter, wie viele Räume hat ihr?
1: Moment, es ist meine Wirbelsäule nur. Mein Rückgrat ist in Ordnung.
0: Daran hat ja auch niemand gesagt. Wie viele Räume hat Ihr Schloss?
1: Mein Schloss? Also unsere Datscha hat einen sehr großen Raum und ein Mini-Schlafzimmer und eine Küche und ein ganz kleines Badezimmer. Und sonst wohnen wir in einem Vierfamilienhaus zur Miete. Ein Familienhaus zur Miete.
0: Haben Sie ein Haustier?
1: Leider nein. Wir sind beide so oft unterwegs. Das wäre allein. Ich hätte gerne einen Hund.
0: Du, jetzt geht's ans Eingemachte. Wie oft standen Sie vor dem Trauer?

0: Vom Traualtar einmal. Meine erste Frau kam aus katholischer Familie und da musste ich wegen der Eltern mit in St. Gerion in Köln. Aber dahinter der Frage steckt mehr. Bin zum vierten Mal verheiratet, wobei man hinzufügen muss, mit meiner jetzigen Frau, die meine letzte Ehefrau ist, lebe ich schon seit 30 Jahren.
1: Jetzt hätte ich beinahe gesagt, man soll den Tag nicht vorm Abend loben, weil das wäre wirklich unhöflich.
0: Nee,
1: Mache ich auch
0: den
1: nicht.
0: Tag nicht vorm Abendprogramm loben, das ist was anderes.
1: Welche schlechten Gewohnheiten können Ihre besten Freunde an Ihnen nicht leiden?
0: Ganz sicher meine Ungeduld.
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0: Zeitreise auf DDR 1. Es geht zurück in die 80er Jahre zum Berliner Rundfunk.
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2: So, da bin ich also. Herzlich willkommen bei meiner neuen Sendereihe bei Mucks Musikmagazin. Vielen herzlichen Dank dafür. Die Hörer des Berliner Rundfunks haben einen Geschmack, der mir gefällt.
3: Ich werde versuchen, auch bei der Musikauswahl eben diesen Geschmack so gut wie möglich zu treffen. Ich hoffe, dass mir das immer gelingt. Hier ist mein erster Versuch. Cliff Richard, My Pretty One.

Tja, sie fehlt ihm sehr. Das war Wolfgang Ziegler. Hin und wieder passiert es jedem Komponisten, dass er ein Lied fertig produziert hat und plötzlich kommt ihm eine Idee, wie er das Ganze noch anders und noch besser hätte machen können. Tja, meistens ist es dann zu spät. Mir ist es so ergangen bei Living in Wonderland, da fiel mir eine freie Einleitung ein, als das Lied schon auf Platte gepresst war. Tja, und da war es zu spät. Aber es ist natürlich nicht zu spät, es Ihnen, liebe Hörer, mal vorzuführen, was mir da noch eingefallen ist. Ich versuche das mal. Ich habe meine Gitarre mitgebracht, damit ich mir einen Ton holen kann. Die Technik hat mir versprochen, dass ich ein bisschen Hall machen kann. Könnt ihr das? Das wäre nett. Danke. Los geht's. 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

0: 1. April 1990, kein Aprilscherz, DT64 sendet 24 Stunden am Tag.
1: Naja, von Tomwitz kann man sich immer so schwer trennen, deswegen schicke ich gleich noch einen hinterher. Doch zuvor noch ein paar Worte über die Akte zwischen 13 und 19 Uhr. Früher hieß sie Direkt und jetzt heißt sie nur noch am Samstag und Sonntag Direkt und läuft da zwischen 14 und 18 Uhr. Und diese alte Direktachse ist aufgesplittet worden, einfach mal aus Gründen der Übersichtlichkeit. Es geht los um 13 Uhr, eine Stunde lang aktuell. Und Aktuelles gibt es dann auch nochmal zwischen 18 und 19 Uhr. Das ist eine aktuelle Stunde mit Informationen, Musik, Politik, Wirtschaft, Sport und Kultur. So etwa ein kompaktes Angebot vom Tage. Tja, zwei Präzisierungen müssen wir vornehmen. Ich richte mich hier nach einem kleinen Material, was nicht mehr ganz so aktuell ist. Und da habe ich irgendwann mal nicht aufgepasst, die Hausaufgaben nicht gemacht. Und muss dann doch zur Kenntnis nehmen, dass es Direkt überhaupt nicht mehr gibt, denn am Samstag und Sonntag heißt diese Sendung, die zwischen 14 und 18 Uhr läuft, einfach mal Ohrclips. Und das hört sich doch viel, viel besser an als Direkt. Am Sonntag, Nachmittag, also die Ohrclips. Und das, was ich vorhin als aktuell bezeichnet habe, das heißt auch viel, viel besser, das heißt nämlich Rush Hour. So, damit wären auch diese kleinen Ungenauigkeiten beseitigt und wir sind schon beim Dienstagabend. Der Dienstagabend hält nach wie vor die Tonart für uns bereit. Die rückt allerdings um 2 Stunden nach vorn. Hört, hört. Auf 19 Uhr. Die Tonart. Eine Sendung, die in die Breite und in die Tiefe geht. In die Breite der musikalischen Genres und die Tiefe der musikjournalistischen Aufarbeitung. Tonart heißt nicht trockenes Radio mit 4 Geräte und wenig Musik. Die Verpackung macht's bei der Tonart. Wir bleiben noch ein bisschen bei den Gewehren und die lädt jetzt Elvis Costello, A Town Called Big Nothing. Und danach gibt's erstmal Nachrichten.

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1: DT64 Verkehrsservice, A4 Dresden in Richtung Eisenach zwischen Stadt Roda und Jena-Lobeda, 3 Kilometer Stau nach einem Unfall. A4 Eisenach in Richtung Dresden zwischen Apolda und Schorba, 5 Kilometer Stau nach einem Unfall. B6 Dresden-Bischofswerda zwischen Weißig und Rossendorf, Vollsperrung nach einem Unfall. Und dann hätten wir noch die B93 Zwickau-Altenburg zwischen Zwickau und Merane, Stau in beiden Richtungen.
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1: mit Birgit Abromeit, hallo.

0: Den Berliner Rundfunk gibt es heute noch als kommerzielles Hörfunkprogramm. Wir gehen zurück in die späten 80er Jahre, in die Zeit der DDR.
1: 13 Uhr war es beim letzten Ton des Zeitzeichens.
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1: Im zweiten Teil der Musik nach Tisch hören Sie Blasmusik aus der CSSR.

0: Radio DDR 1 hieß ab 1990 Radio Aktuell.
1: Nachrichten. Dem Bundesamt für Verfassungsschutz sollen die Namen sämtlicher 103.000 ehemaligen hauptamtlichen Stasi-Mitarbeiter bekannt sein. Sie hörten Nachrichten, Redaktion Uwe Winkler. 4.57 Uhr, noch 3 Minuten bis 5. Radio Aktuell.
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High Moon. Die Mittagsmusik auf DDR1 zur Mittagspause darf bei uns gerockt werden. Ha, da sind wir wieder. High Moon. Wir versuchen es wieder mit einem Tagesprogramm. Laut FM hatte ja Schwierigkeiten, aber das hatte die Bahn ja auch. Darüber und mehr gleich in der kleinen Audiodatei. Auch eine Wutrede von Roger Köppel, dem Redakteur der Schweizer Weltwoche. Musik jetzt mit Dollar, Risky Business, Risiko von Christine D. Wir haben Police, die Beatles, Wolfgang Ziegler und Falkenberg nach Lou Gramm.

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0: Eilungen auf ihrem DDR1 zur Mittagszeit darf gerockt werden. Aber die Informationen kommen auch nicht zu kurz bei uns. Hier das Neueste vom Tag. An einem Tag in der vergangenen Woche veröffentlicht Roger Köppel einen etwas längeren Sermon, den er nennt Wutrede. Tja, und da redet er sich alles von der Leber.
1: Und nun das Dossier.
0: Er hat ja auch noch einige Gespräche mit Wladimir Solowjow geführt. Unter Umständen färben sie schon ab.
2: Und im Moment, das sind jetzt die Aktualitäten, lebt man ja in dieser ganz gefährlichen Illusion, dass Russland militärisch besiegt wäre. Dass der Ukraine-Krieg jetzt militärisch sich allmählich zugunsten der Ukraine wende. Und auch da, man lässt sich wieder blenden von Bildern. Man lässt sich wieder blenden von den Eindrücken, die man sich dann so zurechtlegt, dass sie ins eigene schiefe Weltbild passen. Und gestern haben wir ja diese Drohnenanschläge auf Russland, auf Moskau gesehen. Diese brennende Erdölraffinerie, die dermaßen in die Luft geflogen ist, dass da eine gewaltige Dachplatte in die Höhe geschleudert wurde. Sind dann auch noch Wohnhäuser getroffen worden. In einer Bildunterschrift bei der Neuen Zürcher Zeitung hieß es dazu, ja, die Erdölraffinerie würden getroffen und andere Gebäude. Dabei sah man, es war ein Wohnhaus. Aber klar, wenn es natürlich die Ukrainer machen, dann sind das bedauerliche Kollateralschäden. Wenn eine russische Drohne mal ein ziviles Gebäude trifft, ist es natürlich Ausdruck einer verbrecherischen Politik. Aber die Ukrainer, die auch schon Studentenwohnheime in Schutt und Asche gelegt haben oder gar kürzlich wieder einen Schülerbus. Nein, das sind bedauerliche Einzelfälle. Beim anderen ist es aber systematische Kriegskriminalität. Merken Sie etwas, wie hier das Denken, wie hier die Wahrnehmung propagandistisch geformt wird. Man steckt eben bereits so tief in der eigenen Kriegspropaganda drin, dass man es gar nicht mehr merkt, wie tief man in der Propaganda drin steckt. Und der Propagandist durchschaut ja eigentlich seine Unwahrheit als Propaganda, aber noch viel schlimmer ist der Propagandist, der an seine Propaganda glaubt. Und genau so scheint es mir zu sein, wenn ich da einigen Leuten zuhöre, die sich da aufplustern in der deutschen Politik und jetzt eben der Meinung sind, mit jedem Drohnenschlag steige die Chance für eine diplomatische Einigung. Putin hänge dermaßen in den Seilen, dass er jetzt dann auf den Knien kriechend wieder anschleicht und sich entschuldigt, in den Staub wirft, um für all seine Fehler und kolossalen Irrtümer um Verzeihung zu bitten. Entschuldigung, Freunde. Wenn ihr auf diesem LSD-Trip der Außenpolitik unterwegs seid, in dieser rosaroten Wolke der Selbstverblendung, dann ist es höchste Zeit, dass ihr eine Ernüchterung, eine Entziehungskur von euch selber anfängt durchzuziehen. Denn der Fall ist, meine Damen und Herren, das exakte Gegenteil. Mit jedem Drohnenschlag wird es für Europa gefährlicher, weil in Russland der Druck steigt auf den Präsidenten, jetzt den Unterstützern der Ukraine, das sind nicht mehr die Amerikaner, das sind vor allem die Deutschen, zu zeigen, wo der Hammer hängt. Und dieser Hammer ist nicht einfach nur ein Hammer, sondern das sind nukleare Arsenale von 6500 Atomsprengköpfen und ballistischen Raketen, die so schnell sind, dass sie nicht abgefangen werden können. Und das ist die Logik der Eskalation. Wenn man glaubt, sich auf dem Pausenplatz mit dem größten Mitschüler anlegen zu müssen. Wenn man glaubt, als militärisch nackt dastehender Zwerg sich mit einem relativen Riesen in den Ring begeben zu müssen und gleichzeitig sich in einem Akt der verantwortungslosen Selbsthypnose einredet, dass der andere, der Riese, eigentlich nur ein Zwerg sei, man selber aber ein Riese. Obwohl man bei NATO-Manövern zum Teil nicht einmal funktionsfähige Gewehre einsetzen konnte. Das habe ich mal von einem britischen NATO-Offizier gehört, dass die deutsche Bundeswehr bei einem Manöver einmal Holzstöcke als Gewehrattrappen einsetzen musste, weil es nicht mehr genügend Gewehre gab. Und diese Militärmacht, die ja zum Glück keine mehr ist, denn das wäre dann erst recht gefährlich, wenn dieser Militarismus da, dieser Verbalmilitarismus, der sich jetzt da wieder aufschwingt, hackenschlagend und säbelklirrend in den Ruinen des einstigen tausendjährigen Reichs, wenn dieser Militarismus auch noch tatsächlich ein Militär hätte, um sich auszutoben und auszuleben. So aber bleibt das einfach bei einem ganz gefährlichen, letztlich größenwahnsinnigen Akt der politischen Verantwortungslosigkeit. Weil hier natürlich Risiken heraufbeschworen werden, die dann nicht mehr im Griff gehalten werden können. Und die Europäer und vor allem die Deutschen müssen sich auch bewusst machen, was sie hier für eine Verantwortung tragen, nicht nur für den Frieden in Europa, sondern auch für den Frieden auf der Welt. Und weil man sich jetzt eingeredet hat, weil diese Politiker, die sonst nichts auf die Reihe kriegen, sich eingeredet haben, dass es im Ukraine-Krieg um die Selbstbehauptung der westlichen Zivilisation geht, weil man sich dermaßen bis über beide Ohren hinaus in diesen Krieg hineingequatscht hat, dieses Gratis-Heldentum von der Zuschauertribüne aus. Ja, in der Ukraine kämpfen wir für unsere Freiheit. Aber keiner dieser Maulhelden wäre bereit, selber eine Uniform anzuziehen.
0: Wie schön er sich doch aufregt.
2: Aber ich sage Ihnen, das ist eine absolute Verantwortungslosigkeit. Und den Deutschen muss man sagen, den deutschen Politikern, nicht den Deutschen. Die Deutschen haben es ja gemerkt. Die Deutschen machen da nicht mit Großmehrheit. Ich glaube ich nicht, es mag solche geben. Aber hier haben die Politiker die Verantwortung. Warum? Weil die deutschen Politiker, wenn sie gewählt sind, ja nicht mehr gestoppt werden können. Die Deutschen können ja nur alle 4 Jahre ein Kreuzchen machen auf ihrem Wahlzettel und dann regieren die Parteien. Die sind auch an kein Wahlversprechen mehr gebunden. Das haben wir gesehen beim letzten Mal mit diesen Schuldenbergen. Die machen einfach, was sie wollen. Und deshalb haben sie natürlich auch die Verantwortung für ihr Tun zu tragen. Und die Deutschen stehen hier im Zentrum, weil die Deutschen haben die einschlägigsten historischen Erfahrungen. Und dass ein Kanzler der CDU, der Kohl-Partei, noch ein Gefolgsmann von Kohl, Friedrich Merz, das war für mich immer einer aus dieser Kohlschen Schule. Und über Kohl kann man ja sagen, was man will. Aber das war ein Staatsmann mit geschichtlichem Bewusstsein. Und er hat ganz genau gesehen, und er hat das eben auch gekonnt, diese verschiedenen und auch schwierigen, nicht einfach zu interpretierenden außenpolitischen Bezüge und Abhängigkeiten, ja, Abhängigkeiten, diese beschnittene Souveränität Deutschlands nach 2 verlorenen Weltkriegen, doch zum größten Vorteil Deutschlands auszuspielen, eben nicht, indem er sich selber wichtig machte, sondern, und da kommt eben doch noch eine christliche Fundierung ins Spiel, dass eben Helmut Kohl ein Politiker war, wenn auch sesselfüllend, immer im Zentrum stehend und sitzend, ein Politiker war, der akzeptiert hat, dass es über ihm noch höhere Instanzen gibt und eben nicht nur Instanzen auf dieser Welt, sondern auch jenseits. Und diese christliche Bescheidenheit, diese Demut, so zumindest kommt es mir vor, scheint eben sein Verhalten doch auch entscheidend mitgeprägt zu haben. Und darum hat er balanciert, hat er nicht auf gerne groß gemacht, da den großen Max markiert, den Scheinriesen, sondern er hat das Ganze ausbalanciert. Die Westbindung, natürlich Deutschland, ein zutiefst westlich, aufklärerisch, marktwirtschaftlich geprägtes Land. Eben nicht eine asiatische Entität, wenn man so will, um diese Klischees zu bemühen. Aber auf der anderen Seite eben auch die 800-jährigen hervorragenden, meist hervorragenden Beziehungen zwischen Russland und Deutschland ausspielend. Und Kohl hat doch noch gewusst, was heute immer noch stimmt, dass die Russen eine stolze, eine große Nation sind, aber auch eine Nation von melancholischen Italienern. Eine Nation mit einem, ja, auch institutionalisierten Minderwertigkeitskomplex, mit einem hohen Anerkennungsbedürfnis, das haben wir alle. Aber die Russen haben es vielleicht im ausgeprägten Maß. Und Kohl wusste, den Russen musst du den Respekt bringen. Und dann gehen dir alle Türen auf. Und die Russen haben ein zweites Problem. Sie sind nicht in der Lage, sich selber zu industrialisieren. Aber das musst du ihnen ja nicht so unter die Nase reiben. Du musst ihnen helfen, ihr Problem zu lösen. Und die Europäer, insbesondere die Deutschen, die haben diesen Schlüssel in der Hand, nämlich das Know-how, ihre Ausbildung. Aber auch das machen die Deutschen jetzt kaputt. Auch das reiten sie in Grund und Boden, weil sie einen Größenwahn der moralischen Weltbeglückung entwickelt haben. Dass sie sich jetzt als Samariter aufspielen wollen vor diesen Versailler Spiegelkabinetten, die sie vor sich aufgetürmt und aufgeschichtet haben, sich Semmel immer größer zu sehen als die moralischen Superwohltäter, die ganze Welt als Flüchtlinge auf sich nehmen und gar nicht realisieren, beziehungsweise viel zu spät realisieren, dass der Mensch einfach Jäger und Sammler ist.
0: Welch Staatskunde, liebe Jäger und Sammler?
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2: Und diese Verantwortungslosigkeit, die ist irritierend, dass diese deutschen Politiker permanent von Solidarität reden, aber im Grunde die totale Rücksichtslosigkeit praktizieren. Die Rücksichtslosigkeit einer Kriegstreiberei, einer Geschichtsvergessenheit und auch einer Traditionsvergessenheit der CDU. Und das mache ich dem Friedrich Merz zum Vorwurf.
4: Ein neuer Tag, ein neuer Grund für Kritik an Friedrich Merz.
0: Danke, Bester Svetlana.
5: Und meine Damen und Herren, das alles ist keine Bösartigkeit von mir oder von der Bundesregierung. Ja, meine Damen und Herren,
6: wir stehen an der Seite des ukrainischen Volkes, ohne Wenn und Aber.
5: Ich sage das ohne jede Lamoyanz. Eine wohlhabende Gesellschaft zu verändern, ist viel schwieriger, als ein Land nach Krieg und Zerstörung wieder aufzubauen.
4: Bundeskanzler Friedrich Merz, 70 Jahre alt.
5: Freiheit ist für uns wichtiger als Frieden.
0: Kommen wir zur Brandmauer.
2: Der müsste das wissen. Aber vielleicht ist es in Deutschland eben mittlerweile so, in dieser Gesellschaft der Brandmauer. Die Brandmauer ist sozusagen das neue religiöse Statussymbol, das man da aufgetürmt hat. Und diese Brandmauer ist mittlerweile, das habe ich ja gestern gesagt, so tief schon den Deutschen in Leib und Blut übergangen. Im Hirn hat sich sozusagen eine Art Brandmauer errichtet, dass sie gar nicht mehr in der Lage sind, mit Andersdenkenden zu sprechen. Ich meine, das ist der allgemeine Trend. Man redet nur mit Gleichgesinnten. Aber da muss man sich auch nicht wundern, wenn aus diesem Selbstgespräch eine völlig irrige Politik, eine irrsinnige Politik herauskommt. Je einseitiger eine Diskussion läuft, desto einseitiger ist die Politik. Und je einseitiger eine Politik ist, desto größer ist die Gefahr, dass alle im Gleichschritt in den gleichen Abgrund hineinrennen. Kommt Ihnen das irgendwie bekannt vor in der deutschen Geschichte? Haben wir das nicht schon mal gehört? Ja, nein, das können Sie jetzt nicht vergleichen, Herr Köppel. Das sind jetzt wieder diese absolut populistischen, historischen Parallelen, die doch überhaupt nicht stimmen.
0: Ist es nicht wunderbar, wie er sich aufregt?
7: Und keiner will dem anderen den Vortritt lassen, das Verräternest auszuheben. London, Washington. Schon seit Monaten war es mir aufgefallen, dass die Feindpresse in regelmäßigen Abständen darauf hinwies...
0: Zurück zu Köppels Wut.
2: Wissen Sie, was Demokratie ist? Demokratie ist die Staatsform, in der Sie Nein sagen können, ohne dass man Sie ins Gefängnis steckt. Demokratie ist die Staatsform, in der Sie sagen können, wir werden von Verrückten, wir werden von Kriminellen regiert und nichts zu befürchten haben müssen. Aber wie ist es denn heute in Deutschland mit diesem Majestätsbeleidigungsparagrafen? Haben die sie nicht mehr alle? Ich meine, auch da. Wie kann es sein, dass sich die Deutschen das gefallen lassen? Dass sich demokratisch gewählte Mandatsträger, Angestellte des Bevölkerungssouveräns, des eigentlichen Trägers der Souveränität, die Angestellten, das sind die Politiker, dass die ein Gesetz verabschieden, Majestätsbeleidigung, haben die Monarchie wieder eingeführt, durch die Hintertüre. Und wenn ein Bürger, der ja machtlos ist, der nur alle 4 Jahre sein Kreuz machen kann, dass der dann auch rhetorisch überschießend, ja womöglich unanständig, denen da oben die Meinung sagt und dann vor den Richter geschleppt wird, weil die anderen angeblich den Anstand verteidigen, weil das ist ein dicker Hund. Und abgesehen davon gibt es nichts Unanständigeres als Politiker, die sich über die Demokratie hinwegsetzen, der sie ihr Amt verdanken. Es gibt nichts Unanständigeres als Politiker, die ihre eigenen Wähler und die deutsche Bevölkerung dauernd als Nazis beschimpfen, Einfach deshalb, weil die eine andere Meinung haben als die da oben, die erfolglos regieren. Und je erfolgloser sie regieren, desto arroganter werden sie und treten sie auch auf. Ohne jedes Verständnis. Mit einer fast schon wieder bewundernswerten Überheblichkeit. Weil das ist auch eine Fähigkeit, das musst du auch mal können. Wenn du alles in den Sand setzt, dich dann doch noch so zu verhalten, als seist du der größte Weltmeister. Also das können sie dann durchaus, wie sie da rhetorisch glänzen da, mit ihren Manschettenknöpfen, mit ihren Krawatten, mit ihren Anzügen, mit ihrer geschliffenen Rhetorik.
3: Slava Ukraini, es lebe Europa.
0: Naja, geschliffene Rhetorik.
8: Annalena Baerbock of Germany.
9: Portugal 134. Austria 131. Germany 104.
10: Because we are fighting a war against Russia.
2: Je mehr sie eine Atommacht, eine Großmacht in die Enge treiben, in die Ecke treiben, desto gefährlicher wird der Gegenschlag. Wird sie sich wehren? Die Russen sind nicht geschlagen. Und diese militärischen Nadelstiche, diesen Drohnenstiche für die Galerie, mit denen ja Selenskyj, der das ganz genau durchschaut, die Psychologie seiner dummen Unterstützer, der mit diesen Drohnenschlägen natürlich Propagandazucker streut, der dann in diesen Strack-Zimmermannschen und Kiesewetterschen Verblendungskammern zur absoluten evangelischen Wahrheit hochgedeutet wird, der weiß ganz genau, wie er da die Klaviatur des politischen Theaters spielen muss, damit sie da wie pavlovsche Hunde in Berlin entsprechend reagieren. Er drückt diese Drohnentaste und die anderen schieben ihm wieder das Geld rüber. Das ist ein eingespielter Mechanismus. Geld übrigens, das sie gar nicht haben. Und wissen Sie, wer am Schluss profitiert am meisten? Das sind die Chinesen. Etwa 70% der Komponenten in den ukrainischen und russischen Drohnen sind von den Chinesen gemacht.
0: Weh uns, die Chinesen. Na dann noch eine gute Nachricht.
2: Die gute Nachricht ist, die Deutschen haben immer wieder bewiesen, wenn sie am Nullpunkt angekommen sind, dann entfesseln sie gewaltige Kräfte des Wiederaufbaus. Aber es ist natürlich eine absolute Tragödie, dass man es immer wieder so weit kommen lässt. Und Lavrov hat jetzt gesagt, er sieht in der EU keinen geeigneten Verhandlungspartner. Was sollen wir mit der EU verhandeln? Ihr wollt ja nur Russland schwächen. Und das ist auch so eine diplomatische Blödheit. Leider im Hauptzentrum, in der Hauptrolle der deutsche Bundeskanzler, der jetzt den EU-Ratspräsidenten da, den Costa, kritisiert, dass der diplomatische Kanäle aufgebaut hat zu Russland. Nein, nein, das ist dann unsere Aufgabe. Zeitalter des entfesselten Narzissmus, der Egozentrik, jeder ist sich sein eigener Gott und muss natürlich da im Mittelpunkt stehen. Geht doch nicht, dass dieser Portugiese jetzt da mit den Russen diplomatisch redet. Nein, nein, das muss ich machen, ich dränge mich nach vorne. Dabei wollen sie den in Russland gar nicht. Und Lavrov hat erneut gesagt, es gibt immer noch die Möglichkeit von Atomraketen. Aber das wird ja in Brüssel, das wird in Berlin, auch von den Medien, von den Ronzheimers und wie sie alle heißen, da von diesen schreibenden Angestellten des ukrainischen Regimes, diesen Zuträgern, wird das natürlich alles als Propaganda weggewischt. Also hier muss man schon eine deutlichere Sprache anwenden, sonst wird das überhaupt nicht gehört da in diesem Hartbeton der Selbstverblendung.
0: Eine Wutrede des Roger Köppel in der kleinen Audiodatei, das Dossier.
11: Zum Abschluss unserer Sendung die Wetterinformation.
0: Soweit sind wir noch nicht, aber wenn wir jetzt auf Extremwetter zusteuern, dachte ich mir, fangen wir den Live-Teil mal so an.
12: Sommer, diese kleine Audiodatei wurde klimaneutral produziert.
0: Das ist nicht Svetlana gewesen, das ist die sogenannte künstliche Intelligenz gewesen. Ich sag's mal dazu für YouTube.
13: Das wird ein Sommer der Freiheit.
0: Auch das ist nicht Svetlana, aber wir können ja mal erinnern an den Jahrmillionensommer 1976. Ihr Erzähler war 5 Jahre alt. In neuen Deutschland wurde ein neues Wahlgesetz beschlossen, berichtet von der bevorstehenden Konferenz der Kommunistischen und der Arbeiterparteien Europas in Berlin vom 6. Urania-Kongress. Das Wetter brachte 25 bis 30 Grad und im Beta-Flugverkehr von Berlin, Dresden, Erfurt, Leipzig nach Heringsdorf wurde das Platzangebot durch Einsatz der IL-18 erhöht. Der Hit des Jahres vor 50 Jahren ehrten John und Kiki Dee, Don't Go Breaking My Heart. Und wieder werden mir gezeigt, die Idioten von Tokyo Hotel. Wetten, das würde schon wieder vor dem Ausstehen, Bill und Tom, dem ZDF. Nein! eine Absage erteilen. Wieder lese ich nichts über das großartige Radio-Airplay ihrer neuen Single in Russland. Dafür auf schlager.de, warum Mireille Mathieu in Hotels immer zuerst ins Badezimmer schaut. Eben, weil sie so arm war und früher selbst keins hatte.
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0: In der DDR, als wir nichts hatten, hatten wir, wie gerade gelesen, den Beta-Flug zur Ostsee.
15: Die Straße von Hormus ist wieder geöffnet.
0: Ah, Svetlana, da bist du ja. Diese Straße befahren wir zum Glück nicht mit der Deutschen Bahn. Kommunikationssystem war verantwortlich für die bundesweite Störung. Güterverkehr weiter beeinträchtigt. Landgericht Zweibrücken verhandelt den gewaltsamen Tod des Zugbegleiters Kalar. Die Tagesschau schreibt über Schutz für das Bahnpersonal. Zur Bahnstörung noch erklärt die Bahn, eine solche Störung ist durch die hohen Sicherheitsvorkehrungen im Eisenbahnbetrieb bisher nie vorgekommen. Schicksalsschlag Venezuela, erst die Sache mit dem Präsidenten, jetzt schwere Erdbeben. Auch Hauptstadt Caracas ist betroffen. Präsidentin Rodriguez rief den Notstand aus. Die US-Geologiebehörde befürchtet tausende Tote. Gebäude stürzten ein. USA und weitere Länder sichern Hilfe zu. Die USA wollten ja sowieso ins Land. Wieso jagt es einem durch den Kopf? Kann das alles Zufall sein?
16: It's both a pleasure and a privilege.
0: Zufälle für den Tag, auch am 25. Juni 2026, einem Donnerstag. Die EU-Kommission führte erstmals Gespräche mit den Taliban. Vor dem bevorstehenden NATO-Gipfel gab es hunderte Festnahmen in Ankara. Laut Polizei galt die Razzia radikalen Islamisten und Linksradikalen, oha, Rechtsradikalen nicht. Na gut, sie sind ja vielleicht beim Gipfel. Weitere faschistische Kriege planen. Wir ohne F-126-Fregatte. Boris Pistorius, SPD.
17: Das ist richtig.
0: Beendet ein entsprechendes Projekt. Deutschland fährt sowieso Bahn. Entschuldigung. Der Chef der Internationalen Atomagentur rechnet mit Inspektionen im Iran. Pakistan meldet, die USA und Iran-Gespräche gehen kommende Woche weiter. Es berichtet der ORF. Kasachstans Präsident besuchte die Europäische Union, bestellte 50 Airbus, ansonsten Absichtserklärungen. Kreml-Sprecher Peskow sieht keinen Grund für Zweifel an der Stabilität der russischen Wirtschaft. Wladimir Putin meint, der Westen spricht von Krieg. Putin, Russland ist zur Antwort bereit. Dies versicherte er den Abgängern russischer Militärakademien. Er erklärt das Arbeitsschema des Westens. Erst schaffen sie Bedrohung gegen unser Land und zwingen uns zu Handlungen, die zur Selbstverteidigung und zum Selbstschutz nötig sind. Und dann bezichtigen sie uns aller Todsünden, um die Fortsetzung ihrer aggressiven Politik, ihrer aggressiven Schritte gegen Russland zu begründen. Medien melden, die Staatsverschuldung der Ukraine liegt weit über dem jährlichen Bruttoinlandsprodukt. RIA Novosti berichtet. Die Tagesschau meldet, die Hafenstadt Sevastopol auf der Krim sei ohne Strom. Hackergruppen veröffentlichen die Todeszahlen der Ukraine. Zahlen gehen herum von 2,4 Millionen Soldaten. In den USA wurden Demonstranten gegen ein Abschiebezentrum in Texas, hier gab es gewalttätige Proteste, zu insgesamt 450 Jahren Haft verurteilt. Es berichtet der ORF. Die USA stationieren auf Okinawa Antischiffs- und Antidrohnensysteme. Taiwan übt die schnelle Gefechtsbereitschaft. Und Nordkorea möchte 2 Zerstörer pro Jahr bauen, seine Kriegsmarine weiterhin verstärken. Nach Deutschland. Der russische Botschafter Sergei Netschajew besucht mit einer Delegation die Gedenkstätte im ehemaligen Konzentrationslager Buchenwald bei Weimar, den dortigen Friedhof für sowjetische Soldaten, um der Helden zu gedenken, die während des großen Vaterländischen Krieges gefallen sind. Es berichtet Russia Today, auffallend nicht der MDR, im Ansinnen seiner gezielten Desinformation. Dafür aber aus Sachsen-Anhalt einen Hitlergrußvorwurf gegen den AfD-Landeschef Reichert. Dort wird ja jetzt gewählt. Ein Foto würde ihn 2020 zeigen. Na mal schauen, wann man Fotos findet von Hitlergrüßen von vor über 80 Jahren aus Sachsen-Anhalt. Man muss ja die Wahlen dort beeinflussen.
18: Es gab 600 Teilnehmer aus ganz Europa und sogar den Vereinigten Staaten. Das verbindende Thema dieses ganzen Tages war die Remigration und wie Remigration gelingen kann.
0: Remigrationslähnchen Lena Cortré, AfD, auch Thema für die FPÖ in Österreich. Der Standard sprach von Deportation als Sommerhit, warf der FPÖ vor, Abschiebungen zu verharmlosen.
19: Ohne Remigration wird dieses Land immer weiter dem Abgrund zusteuern.
0: Könnte jetzt sagen, sie wollen die Notbremse ziehen, aber den Witz kann man nach der Bahnstörung ja auch nicht mehr machen. Ich hätte sogar noch einen auf dem Zwerchfell, aber den darf ich eigentlich nicht machen. Ich mache ihn aber trotzdem. Ich hatte ja gestern von Tommy Fenk, dem Schnitzelbrater in Thüringen, berichtet, dessen Schnitzel Duce nun fast 25 Euro kostet. Früher hatte das einen anderen Preis, 18,88 Euro. Der hat mir besser gefallen. Dann noch was aus der Realität als Rauswurf. In Thüringen, der irakische Vergewaltiger einer 22-Jährigen in Bad Klosterlausnitz war in Besitz von 14 Alias-Namen, Fokus berichtet. Und im Frankfurter Bahnhofsviertel greift ein Mann Polizisten mit Messer an und wird niedergeschossen. Ich nenne es mal perfektes Badewetter. Am Sonntag zieht die Hitze über den Osten ab, dann wechselhafter 20 bis 26 Grad.
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0: Zurück in der Mittagspause. Heinin auf DDR1. 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Um Engel und Teufel geht es jetzt. Gleich Luisa, Nino De Angelo in der Rubrik und nicht nur Rock nach Tina Rogers aus Kanichfeld, Angel und Devil.

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Unterhaltung in den kommenden Stunden mit unserer bunten Musikmischung, die bis in das Jahr 1990 reicht. 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
1: Fernsehjournalistin Carla Kalkbrenner, die Mutter der Techno-Kalkbrenners. 1988 aus der Akademie der Künste.
2: Eine Woche lang hatten Gäste aus 40 Ländern dieser Welt ein Riesenprogramm aus Lesungen, Gesprächen, Filmvorführungen, Musikabenden und Empfängen hinter sich gebracht. Und ich lade Sie jetzt zu einem akademischen Dreiviertel Sendezeit ein. Und ich möchte Sie mit einigen Namen und Hausnummern schon neugierig machen. Bernhard Wicki zum Beispiel zeigte seinen neuen Film Sansibar oder Der letzte Grund. Zum ersten Mal in der DDR war der wohl berühmteste afrikanische Regisseur Usman Sembene. Es gab scharfzüngige Lyrik von Peter Rühmkorff aus der BRD und neue Lieder von Isabel Parra aus Chile. Und einen nachdenklichen Daniel Granin mit seinem neuen Roman Sie nannten ihn Ur. Eine der ersten Veranstaltungen war die feierliche Übergabe des neuen, alten Stammhauses der Akademie der Künste am Robert-Koch-Platz.
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0: So, und damit war es 16:03. Ah, wir bekommen gerade eine wichtige Meldung von Herrn Kaiser. Vielen Dank. Erika Schmidt möchte gerne ein Lied hören, und zwar das Lied vom Kaufhallenbrot. Tausendmal berührt. Das haben wir heute leider nicht da, aber wir haben gleich den Überraschungsanruf dieser Woche. Wir sind verbunden mit Schönebeck. Schönebeck ist ja die Stadt, in der die Bürsten für unser Land hergestellt werden. Und wie Herr Kaiser schon mit Recht bemerkte, kommt ja das Wort Bürsten aus dem Lateinischen. Denn schon der lateinische Dichter Ovid schrieb vor vielen, vielen Jahren ein Buch übers Bürsten. Und hier ist Whitney Houston. I wanna dance with somebody.
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1: Wir sind drei Leute, das ist einmal der Carlos, dann ist der Boris und dann gibt es mich, der, wenn wir hohe Mischungen haben, der mit der Stimme sich in diesen Urwald von Klängen, den der Boris herstellt, irgendwie hineinbegibt und sich da zurechtfindet und auch eben die Worte erfindet. Was uns vielleicht am klarsten unterscheidet von anderen Gruppen, ist, dass wir nicht ein Stück komponieren und es dann einüben und dann ins Studio gehen, um es zu reproduzieren, sondern dass wir, weil wir ein eigenes Studio haben, sozusagen den Kompositionsvorgang direkt auf das Tonband festlegen können.
2: Beide Aufnahmen sind demnächst auf einer Amiga-LP

0: In die 80er Jahre. Gerhard Neef lädt ein in die Stadt Frankfurt-Oder. Heinrich von Kleist.
1: Heinrich von Kleist gilt als einer der sprachgewaltigsten deutschen Bühnendichter. Im Jahre 1777 wurde er hier in Frankfurt-Oder als Sohn einer preußischen Adelsfamilie geboren und musste bereits mit 15 Jahren, so verlangte es damals die Familientradition, ins preußische Heer eintreten. Der ständige Widerspruch zwischen dem Menschen Kleist einerseits und dem preußischen Offizier andererseits führten schließlich dazu, dass er 1799 seinen Dienst quittierte, um an der hiesigen Alma Mater Viadrina vor allem Naturwissenschaften zu studieren und, wie er selbst sagt, ein freier denkender Kopf zu werden. Dennoch vermochte er nicht, die innere Zerrissenheit zu überwinden und wählte mit 34 Jahren schließlich den Freitod. Er schrieb vorher: Es fehlt mir an Kraft, die Zeit wieder einzurücken. Der Dichter des zerbrochenen Krug, der Penthesilea, des Prinzen von Homburg oder des Michael Kohlhaas erlebte keines seiner Werke auf der Bühne. In unserem Land zählen die Stücke von Heinrich von Kleist zum ständigen Repertoire der Theater. Das Theater in Frankfurt-Oder trägt den Namen dieses berühmten Sohnes der Stadt und fühlt sich dem Erbe Heinrich von Kleists besonders verpflichtet. Und wenn Sie Frankfurt-Oder besuchen, dann sollten Sie diese Gedenkstätte und damit Heinrich von Kleist näher kennenlernen.
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2: Drei Uhr fünfundvierzig Minuten. Ich begrüße Sie zum Morgenmagazin von Radio DDR. Und wie sind denn die Aussichten für heute? Also zunächst einmal beträgt im Berliner Raum im Augenblick die Temperatur 7 Grad. Dann wird es tagsüber sonnig und trocken sein. Die Höchsttemperaturen liegen zwischen 18 und 23 Grad. Naja, so. Nun schmeißt man den Riemen auf die Orgel. Es geht los mit Musik.
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0: 1976 auf Kuba, das Fernsehen der DDR und Dean Reed.
1: Hi, ich bin sehr glücklich, mit euch aus Kuba zu sprechen. Die letzten 15 Jahre in ganzen sozialistischen Ländern hat so viel Solidarität für Kuba gegeben. Jetzt auch, wir müssen unseren chilenischen Freunden helfen. Das ist, warum ich bin hier in Havanna in diesem Moment. Gestern ich war in Matanzas, wir haben ein schönes Solidaritätskonzert gegeben mit 8000 Leuten. Morgen ich gehe nach Santiago de Cuba. Nach 2 Tagen da, hier in Parco Lenin. Und hier heute meine Grüße auf alle in der DDR. Danke für alles. Die Solidarität geht weiter.
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0: Meine Damen und Herren, mit Schwung und guter Laune haben wir Sie durch die letzte knappe Stunde dieses Nachtprogramms begleitet und damit in den neuen Morgen. Es ist 4:02, das Nachtprogramm ist beendet und in 2 Minuten beginnt wieder das Frühprogramm von Stimme der DDR. Ich verabschiede mich mit den allerbesten Wünschen für Sie.
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1: Brandenburg A9, Nürnberg, Berlin. Hinter der Anschlussstelle Rabenstein-Fleming, Sperrung der Richtungsfahrbahn zur Bergung von Unfallfahrzeugen.
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1: 4 Uhr 19 ist es geworden. 4 Uhr 19. Es ist 4 Uhr 27, 3 Minuten vor 5.
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1: Erinnerungen an den Rundfunk der DDR auf DDR1 aus dem Jahr 1985, ein Beitrag über Lieder.
2: Noch immer ist Cäsars »Wer die Rose ehrt« eines der schönsten Rocklieder, obwohl es ja weit über 10 Jahre auf dem Buckel hat.
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2: Meyers Universallexikon sagt: Das Lied ist eine der am weitesten verbreiteten und historisch einflussreichsten musikalischen Gattungen. So, auch die Rockmusik hat um das klassische Strophenlied keinen Bogen gemacht. Im folgenden Schnelldurchlauf betreiben wir mal ein bisschen Rockliedgeschichte. Das ist eine Aufzeichnung aus dem Jahre 1975. Die Gruppe Lift mit ihrem damaligen Sänger Stefan Trepte. Er hat dieses lyrische Lied auch komponiert, nach einem Text von Kurt Demmler. Eine richtige Ballade im Rockgewand.
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2: Eine Rockgruppe, die ausschließlich liedhafte Formen verwendet, ist Karat. Und wie man hört, können Rocker auch Volkslieder machen.

Jeder Schulchor kennt diese Liedform, in der hier Manuel van Senden als Solist und Elektra als Chor singen. Ihr Ursprung liegt, viele Jahrhunderte zurück, in der geistlichen Musik. Elektra benutzt dieses musikalische Mittel, weil es den Textinhalt unterstützt.

Immer wieder schreiben und interpretieren die Rocker unseres Landes Lieder. Lieder haben offensichtlich also als musikalische Form oder, wie Meyers Lexikon sagt, als musikalische Gattung ihren Reiz noch lange nicht verloren. Eines der schönsten neueren Rocklieder von Stern Meißen zu Rock für den Frieden 1985.

0: Hallo und herzlich willkommen auch allen Schülern, die ja wieder mal Ferien haben. Während die Thüringer Kinder sich die Zeit mit Ski und Rodeln vertreiben, haben die Berliner Kinder viel Spaß bei anderen Sportarten wie zum Beispiel Wassertreten, Pfützenspringen und ähnlichen Geschichten. Egal, wir sitzen im Trockenen und haben hoffentlich ein paar Hörer am Radio. Jetzt die Radioshow, anschließend Straßenbekanntschaften, also wieder ein paar Stunden Information und Unterhaltung hier beim Berliner Rundfunk. Viel Vergnügen und hier ist zunächst mal Arnulf Wenning. Jawohl, Applaus!
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0: Illustre Gesellschaft, in die wir da geraten sind. Das war Arnulf Wenning. Frau oder Mann? Also wenn ich in eine derartige Gastualität komme, dann weiß ich auch ganz schnell wieder, wo der Ausgang ist. Aber es ist ein schönes Lied und ist bestimmt ein würdiger Nachfolger für die Eisdame, mit der er ja eingestiegen ist, sehr viel Erfolg hatte. Dann hatte er Rot so Rot, den Disco-Hit des Jahres 86 und jetzt also wie gesagt diese brandneue Nummer von Arnulf Wenning. Und falls Sie sich bei diesem Wetter ein bisschen erkältet haben sollten, dann wünschen wir Ihnen nunmehr gute Genesis oder mal andersrum gesprochen Genesis Invisible Touch.
2: Jürgen Karnay, Berliner Rundfunk, Jürgens Radioshow vom 8. Februar 1987, Mediengeschichte DDR 1.

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1: Sag mal, Liebling, was ist denn ein Wiederhopf?
2: Wiederhopf? Tja, das ist irgend so ein mischiger Fisch, nicht?
1: Ja, aber hier steht doch, der Wiederhopf springt von Ast zu Ast.
2: So, da kannst du mal sehen, wie mischige der Fisch ist.

Willst du dein Herz für die große Liebe reservieren? Dann vergiss nicht vorher, das Buch der Liebe zu studieren.

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0: Die Geschichte des Rundfunks der DDR mit mir, Chris Mayfield.
1: 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Freitag, 24. Juni 1988, Stimme der DDR, 14 Uhr. Immer beliebt, Erfolgsmelodien heute, Michael Jackson and Paul McCartney, The Girl Is Mine.

1956. Der deutsche Freiheitssender 904, DFS 904, startete ein Geheimsender auf Mittelwelle Burg 904 kHz. Der Name des Senders knüpfte an den Kurzwellensender im republikanischen Spanien, Deutscher Freiheitssender 29,8, an. Der von der DDR finanzierte und organisierte Sender hatte als Stationskennung die ersten Takte des Hauptthemas von Beethovens Ode an die Freude und den Slogan: Hier ist der deutsche Freiheitssender 904, der einzige Sender der Bundesrepublik, der nicht unter Regierungskontrolle steht. Sprecher dieses Textes war Wolfgang Heinz, Schauspieler und späterer Intendant des Deutschen Theaters Berlin. Kontaktadresse des Senders war seit 1967 Postfach 248 A 1021 Wien, Österreich.

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0: Softcell mit Dance Teria.
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1: Eine Stunde Musik und gute Unterhaltung. 16 bis 17 Uhr auf DDR1. Montag bis Freitag. Treffpunkt Alexanderplatz. Ich heiße Sie willkommen. Besuchen Sie www.ddr1.de. Schreiben Sie uns über Facebook. Täglich veröffentlichen wir dort ein Bild. Ab 17 Uhr hören Sie dann unser Nachmittagsmagazin Original Berlin. Täglich Geburtstagskinder, ein neues Deutschland, Interviews, Gäste und mehr. Ab 20 Uhr der progressive Abend auf DDR1. Ad libitum. In dieser Sendung noch ein Rezept mit Annette Schilling, natürlich ein DDR-Rezept. Nach den Nachrichten um 16.30 Uhr dann Jürgen Eger, eine Kolumne. Aber lassen Sie sich jetzt treiben mit der für Sie ausgewählten Musik unserer Redaktion. 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Weiter geht's mit Petra Zieger, Elvis Presley, Ralph Boosie, Smith and the Tears, Johnny Cash, direkt nach Mid-Jour, Just Words.

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1: Halt, halt, stopp den Kessel. Es gibt doch heute noch mehr zu sehen, Kollege.
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0: fährt nach Friedrichstraße.
1: Aber ja, wir befinden uns auf dem Alexanderplatz, Treffpunkt Alexanderplatz, auf Ihrem DDR1. DDR1. Für Sie das Neueste vom Tag. An einem Tag in der vergangenen Woche veröffentlicht Roger Köppel einen etwas längeren Sermon, den er nennt Wutrede. Tja, und da redet er sich alles von der Leber.
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1: Er hat ja auch noch einige Gespräche mit Wladimir Solowjow geführt. Unter Umständen färben sie schon ab.
3: Und im Moment, das sind jetzt die Aktualitäten, lebt man ja in dieser ganz gefährlichen Illusion, dass Russland militärisch besiegt wäre. Dass der Ukraine-Krieg jetzt militärisch sich allmählich zugunsten der Ukraine wende. Und auch da, man lässt sich wieder blenden von Bildern. Man lässt sich wieder blenden von den Eindrücken, die man sich dann so zurechtlegt, dass sie ins eigene schiefe Weltbild passen. Und gestern haben wir ja diese Drohnenanschläge auf Russland, auf Moskau gesehen, dieser brennenden Erdölraffinerie, die dermaßen in die Luft geflogen ist, dass da eine gewaltige Dachplatte in die Höhe geschleudert wurde, sind dann auch noch Wohnhäuser getroffen worden. In einer Bildunterschrift bei der Neuen Zürcher Zeitung hieß es dazu, ja, die Erdölraffinerie würden getroffen und andere Gebäude. Dabei sah man, es war ein Wohnhaus. Aber klar, wenn es natürlich die Ukrainer machen, dann sind das bedauerliche Kollateralschäden. Wenn eine russische Drohne mal ein ziviles Gebäude trifft, ist es natürlich Ausdruck einer verbrecherischen Politik, aber die Ukrainer, die auch schon Studentenwohnheime in Schutt und Asche gelegt haben oder gar kürzlich wieder einen Schülerbus, nein, das sind bedauerliche Einzelfälle, beim anderen ist es aber systematische Kriegskriminalität. Merken Sie etwas, wie hier das Denken, wie hier die Wahrnehmung propagandistisch geformt wird, man steckt eben bereits so tief in der eigenen Kriegspropaganda drin, dass man es gar nicht mehr merkt, wie tief man in der Propaganda drin steckt. Und der Propagandist durchschaut ja eigentlich seine Unwahrheit als Propaganda, aber noch viel schlimmer ist der Propagandist, der an seine Propaganda glaubt. Und genau so scheint es mir zu sein, wenn ich da einigen Leuten zuhöre, die sich da aufplustern in der deutschen Politik und jetzt eben der Meinung sind, mit jedem Drohnenschlag steige die Chance für eine diplomatische Einigung. Putin hänge dermaßen in den Seilen, dass er jetzt dann auf den Knien kriechend wieder anschleicht und sich entschuldigt, in den Staub wirft, um für all seine Fehler und kolossalen Irrtümer um Verzeihung zu bitten. Entschuldigung, Freunde. Wenn ihr auf diesem LSD-Trip der Außenpolitik unterwegs seid, in dieser rosaroten Wolke der Selbstverblendung, dann ist es höchste Zeit, dass ihr eine Ernüchterungs-, eine Entziehungskur von euch selber anfängt durchzuziehen. Denn der Fall ist, meine Damen und Herren, das exakte Gegenteil. Mit jedem Drohnenschlag wird es für Europa gefährlicher, weil in Russland der Druck steigt auf den Präsidenten, jetzt den Unterstützern der Ukraine, das sind nicht mehr die Amerikaner, das sind vor allem die Deutschen, zu zeigen, wo der Hammer hängt. Und dieser Hammer ist nicht einfach nur ein Hammer, sondern das sind nukleare Arsenale von 6500 Atomsprengköpfen und ballistischen Raketen, die so schnell sind, dass sie nicht abgefangen werden können. Und das ist die Logik der Eskalation. Wenn man glaubt, sich auf dem Pausenplatz mit dem größten Mitschüler anlegen zu müssen, wenn man glaubt, als militärisch nackt dastehender Zwerg sich mit einem relativen Riesen in den Ring begeben zu müssen,

0: und gleichzeitig sich in einem Akt der verantwortungslosen Selbsthypnose einredet, dass der andere, der Riese, eigentlich nur ein Zwerg sei, man selber aber ein Riese. Obwohl man bei NATO-Manövern zum Teil nicht einmal funktionsfähige Gewehre einsetzen konnte. Das habe ich mal von einem britischen NATO-Offizier gehört, dass die deutsche Bundeswehr bei einem Manöver einmal Holzstöcke als Gewehrattrappen einsetzen musste, weil es nicht mehr genügend Gewehre gab. Und diese Militärmacht, die ja zum Glück keine mehr ist, denn das wäre dann erst recht gefährlich, wenn dieser Militarismus da, dieser Verbalmilitarismus, der sich jetzt da wieder aufschwingt, hackenschlagend und säbelklirrend in den Ruinen des einstigen tausendjährigen Reichs, wenn dieser Militarismus auch noch tatsächlich ein Militär hätte, um sich auszutoben und auszuleben. So aber bleibt das einfach bei einem ganz gefährlichen, letztlich größenwahnsinnigen Akt der politischen Verantwortungslosigkeit. Weil hier natürlich Risiken heraufbeschworen werden, die dann nicht mehr im Griff gehalten werden können. Und die Europäer und vor allem die Deutschen müssen sich auch bewusst machen, was sie hier für eine Verantwortung tragen, nicht nur für den Frieden in Europa, sondern auch für den Frieden auf der Welt. Und weil man sich jetzt eingeredet hat, weil diese Politiker, die sonst nichts auf die Reihe kriegen, sich eingeredet haben, dass es im Ukraine-Krieg um die Selbstbehauptung der westlichen Zivilisation geht, weil man sich dermaßen bis über beide Ohren hinaus in diesen Krieg hineingequatscht hat, dieses Gratis-Heldentum von der Zuschauertribüne aus. Ja, in der Ukraine kämpfen wir für unsere Freiheit. Aber keiner dieser Maulhelden wäre bereit, selber eine Uniform anzuziehen.
1: Wie schön, er sich doch aufregt.
0: Aber ich sage Ihnen, das ist eine absolute Verantwortungslosigkeit. Und den Deutschen muss man sagen, den deutschen Politikern, nicht den Deutschen. Die Deutschen haben es ja gemerkt. Die Deutschen machen da nicht mit Großmehrheit. Ich glaube ich nicht, es mag solche geben. Aber hier haben die Politiker die Verantwortung. Warum? Weil die deutschen Politiker, wenn sie gewählt sind, ja nicht mehr gestoppt werden können. Die Deutschen können ja nur alle 4 Jahre ein Kreuzchen machen auf ihrem Wahlzettel und dann regieren die Parteien. Die sind auch an kein Wahlversprechen mehr gebunden. Das haben wir gesehen beim letzten Mal mit diesen Schuldenbergen. Die machen einfach, was sie wollen. Und deshalb haben sie natürlich auch die Verantwortung, für ihr Tun zu tragen. Und die Deutschen stehen hier im Zentrum, weil die Deutschen haben die einschlägigsten historischen Erfahrungen. Und dass ein Kanzler der CDU, der Kohl-Partei, noch ein Gefolgsmann von Kohl, Friedrich Merz, das war für mich immer einer aus dieser Kohlschen Schule. Und über Kohl kann man ja sagen, was man will. Aber das war ein Staatsmann mit geschichtlichem Bewusstsein. Und er hat ganz genau gesehen, und er hat das eben auch gekonnt, diese verschiedenen und auch schwierigen, nicht einfach zu interpretierenden außenpolitischen Bezüge und Abhängigkeiten, ja, Abhängigkeiten, diese beschnittene Souveränität Deutschlands nach 2 verlorenen Weltkriegen, doch zum größten Vorteil Deutschlands auszuspielen, eben nicht, indem er sich selber wichtig machte, sondern, und da kommt eben doch noch eine christliche Fundierung ins Spiel, dass eben Helmut Kohl ein Politiker war, wenn auch sesselfüllend, immer im Zentrum stehend und sitzend, ein Politiker war, der akzeptiert hat, dass es über ihm noch höhere Instanzen gibt und eben nicht nur Instanzen auf dieser Welt, sondern auch jenseits. Und diese christliche Bescheidenheit, diese Demut, so zumindest kommt es mir vor, scheint eben sein Verhalten doch auch entscheidend mitgeprägt zu haben. Und darum hat er balanciert, hat er nicht auf gerne groß gemacht, da den großen Max markiert, den Scheinriesen, sondern er hat das Ganze ausbalanciert. Die Westbindung, natürlich Deutschland, ein zutiefst westlich, aufklärerisch, marktwirtschaftlich geprägtes Land. Eben nicht eine asiatische Entität, wenn man so will, um diese Klischees zu bemühen. Aber auf der anderen Seite eben auch die 800-jährigen hervorragenden, meist hervorragenden Beziehungen zwischen Russland und Deutschland ausspielend. Und Kohl hat doch noch gewusst, was heute immer noch stimmt. dass die Russen eine große Nation sind, aber auch eine Nation von melancholischen Italienern, eine Nation mit einem, ja, auch institutionalisierten Minderwertigkeitskomplex, mit einem hohen Anerkennungsbedürfnis, das haben wir alle, aber die Russen haben es vielleicht im ausgeprägten Maß. Und Kohl wusste, den Russen musst du den Respekt bringen und dann gehen dir alle Türen auf. Und die Russen haben ein zweites Problem. Sie sind nicht in der Lage, sich selber zu industrialisieren. Aber das musst du ihnen ja nicht so unter die Nase reiben. Du musst ihnen helfen, ihr Problem zu lösen. Und die Europäer, insbesondere die Deutschen, die haben diesen Schlüssel in der Hand, nämlich das Know-how, ihre Ausbildung. Aber auch das machen die Deutschen jetzt kaputt. Auch das reiten sie in Grund und Boden, weil sie einen Größenwahn der moralischen Weltbeglückung entwickelt haben. Dass sie sich jetzt als Samariter aufspielen wollen vor diesen Versailler Spiegelkabinetten, die sie vor sich aufgetürmt und aufgeschichtet haben, sich Semmel immer größer zu sehen als die moralischen Superwohltäter, die ganze Welt als Flüchtlinge auf sich nehmen und gar nicht realisieren, beziehungsweise viel zu spät realisieren, dass der Mensch einfach Jäger und Sammler ist.
1: Welch Staatskunde, liebe Jäger und Sammler?
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0: Und diese Verantwortungslosigkeit, die ist irritierend, dass diese deutschen Politiker permanent von Solidarität reden, aber im Grunde die totale Rücksichtslosigkeit praktizieren. Die Rücksichtslosigkeit einer Kriegstreiberei, einer Geschichtsvergessenheit und auch einer Traditionsvergessenheit der CDU. Und das mache ich dem Friedrich Merz zum Vorwurf.
3: Ein neuer Tag, ein neuer Grund für Kritik an Friedrich Merz.
1: Danke, Bester Svetlana.
4: Und meine Damen und Herren, das alles ist keine Bösartigkeit von mir oder von der Bundesregierung. Ja, meine Damen und Herren,
5: wir stehen an der Seite des ukrainischen Volkes. Ohne Wenn und Aber.
4: Ich sage das ohne jede Lamoyanz. Eine wohlhabende Gesellschaft zu verändern, ist viel schwieriger, als ein Land nach Krieg und Zerstörung wieder aufzubauen.
3: Bundeskanzler Friedrich Merz, 70 Jahre alt.
4: Freiheit ist für uns wichtiger als Frieden.
1: Kommen wir zur Brandmauer.
0: Wer müsste das wissen? Aber vielleicht ist es in Deutschland eben mittlerweile so, in dieser Gesellschaft der Brandmauer. Die Brandmauer ist sozusagen das neue religiöse Statussymbol, das man da aufgetürmt hat. Und diese Brandmauer ist mittlerweile, das habe ich ja gestern gesagt, so tief schon den Deutschen in Leib und Blut übergangen. Im Hirn hat sich sozusagen eine Art Brandmauer errichtet, dass sie gar nicht mehr in der Lage sind, mit Andersdenkenden zu sprechen. Ich meine, das ist der allgemeine Trend. Man redet nur mit Gleichgesinnten. Aber da muss man sich auch nicht wundern, wenn aus diesem Selbstgespräch eine völlig irrige Politik, eine irrsinnige Politik herauskommt. Je einseitiger eine Diskussion läuft, desto einseitiger ist die Politik. Und je einseitiger eine Politik ist, desto größer ist die Gefahr, dass alle im Gleichschritt in den gleichen Abgrund hineinrennen. Kommt Ihnen das irgendwie bekannt vor in der deutschen Geschichte? Haben wir das nicht schon mal gehört? Ja, nein, das können Sie jetzt nicht vergleichen, Herr Köppel. Das sind jetzt wieder diese absolut populistischen, historischen Parallelen, die doch überhaupt nicht stimmen.
1: Ist es nicht wunderbar, wie er sich aufregt?
6: Und keiner will dem anderen den Vortritt lassen, das Verräternest auszuheben. London, Washington. Schon seit Monaten war es mir aufgefallen, dass die Feindpresse in regelmäßigen Abständen darauf hinwies.
1: Zurück zu Köppels Wut.
0: Wissen Sie, was Demokratie ist? Demokratie ist die Staatsform, in der Sie Nein sagen können, ohne dass man Sie ins Gefängnis steckt. Demokratie ist die Staatsform, in der Sie sagen können, wir werden von Verrückten, wir werden von Kriminellen regiert und nichts zu befürchten haben müssen. Aber wie ist es denn heute in Deutschland mit diesen Majestätsbeleidigungsparagrafen? Haben die sie nicht mehr alle? Ich meine, auch da, wie kann es sein, dass sich die Deutschen das gefallen lassen? Dass sich demokratisch gewählte Mandatsträger, Angestellte des Bevölkerungssouveräns, des eigentlichen Trägers der Souveränität, die Angestellten, das sind die Politiker, dass die ein Gesetz verabschieden, Majestätsbeleidigung, haben die Monarchie wieder eingeführt, durch die Hintertüre. Und wenn ein Bürger, der ja machtlos ist, der nur alle 4 Jahre sein Kreuz machen kann, dass der dann auch rhetorisch überschießend, ja womöglich unanständig, denen da oben die Meinung sagt und dann vor den Richter geschleppt wird, weil die anderen angeblich den Anstand verteidigen. Weil das ist ein dicker Hund. Und abgesehen davon gibt es nichts Unanständigeres als Politiker, die sich über die Demokratie hinwegsetzen, der sie ihr Amt verdanken. Es gibt nichts Unanständigeres als Politiker, die ihre eigenen Wähler und die deutsche Bevölkerung dauernd als Nazis beschimpfen. Einfach deshalb, weil die eine andere Meinung haben als die da oben, die erfolglos regieren. Und je erfolgloser sie regieren, desto arroganter werden sie und treten sie auch auf. Ohne jedes Verständnis. Mit einer fast schon wieder bewundernswerten Überheblichkeit. Weil das ist auch eine Fähigkeit, das musst du auch mal können. Wenn du alles in den Sand setzt, dich dann doch noch so zu verhalten, als seist du der größte Weltmeister. Also das können sie dann durchaus, wie sie da rhetorisch glänzen da, mit ihren Manschettenknöpfen, mit ihren Krawatten, mit ihren Anzügen, mit ihrer geschliffenen Rhetorik.
2: Slava Ukraini, es lebe Europa.
1: Naja, geschliffene Rhetorik.
7: Annalena Baerbock of Germany.
8: Portugal 134. Austria 131. Germany 104.
9: Because we are fighting a war against Russia.
0: Je mehr sie eine Atommacht, eine Großmacht in die Enge treiben, in die Ecke treiben, desto gefährlicher wird der Gegenschlag. Wird sie sich wehren? Die Russen sind nicht geschlagen. Und diese militärischen Nadelstiche, diesen Drohnenstiche für die Galerie, mit denen ja Selenskyj, der das ganz genau durchschaut, die Psychologie seiner dummen Unterstützer, der mit diesen Drohnenschlägen natürlich Propagandazucker streut, der dann in diesen Strack-Zimmermannschen und Kiesewetterschen Verblendungskammern zur absoluten evangelischen Wahrheit hochgedeutet wird, der weiß ganz genau, wie er da die Klaviatur des politischen Theaters spielen muss, damit sie da wie Pavlovsche Hunde in Berlin entsprechend reagieren. Er drückt diese Drohnentaste und die anderen schieben ihm wieder das Geld rüber. Das ist ein eingespielter Mechanismus. Geld übrigens, das sie gar nicht haben. Und wissen Sie, wer am Schluss profitiert am meisten? Das sind die Chinesen. Etwa 70% der Komponenten in den ukrainischen und russischen Drohnen sind von den Chinesen gemacht.
1: Wie uns, die Chinesen. Na dann noch eine gute Nachricht.
0: Die gute Nachricht ist, die Deutschen haben immer wieder bewiesen, wenn sie am Nullpunkt angekommen sind, dann entfesseln sie gewaltige Kräfte des Wiederaufbaus. Aber es ist natürlich eine absolute Tragödie, dass man es immer wieder so weit kommen lässt. Und Lavrov hat jetzt gesagt, er sieht in der EU keinen geeigneten Verhandlungspartner. Was sollen wir mit der EU verhandeln? Ihr wollt ja nur Russland schwächen. Und das ist auch so eine diplomatische Blödheit. Leider im Hauptzentrum, in der Hauptrolle der deutsche Bundeskanzler, der jetzt den EU-Ratspräsidenten da, den Costa, kritisiert, dass der diplomatische Kanäle aufgebaut hat zu Russland. Nein, nein, das ist dann unsere Aufgabe. Zeitalter des entfesselten Narzissmus, der Egozentrik, jeder ist sich sein eigener Gott und muss natürlich da im Mittelpunkt stehen. Geht doch nicht, dass dieser Portugiese jetzt da mit den Russen diplomatisch redet. Nein, nein, das muss ich machen, ich dränge mich nach vorne. Dabei wollen sie den in Russland gar nicht. Und Lavrov hat erneut gesagt, es gibt immer noch die Möglichkeit von Atomraketen. Aber das wird ja in Brüssel, das wird in Berlin, auch von den Medien, von den Ronzheimers und wie sie alle heißen, da von diesen schreibenden Angestellten des ukrainischen Regimes, diesen Zuträgern, wird das natürlich alles als Propaganda weggewischt. Also hier muss man schon eine deutlichere Sprache anwenden, sonst wird das überhaupt nicht gehört da in diesem Hartbeton der Selbstverblendung.
1: Eine Wutrede des Roger Köppel in der kleinen Audiodatei, das Dossier.
10: Zum Abschluss unserer Sendung die Wetterinformation.
1: Soweit sind wir noch nicht, aber wenn wir jetzt auf Extremwetter zusteuern, dachte ich mir, fangen wir den Live-Teil mal so an.
11: Sommer, diese kleine Audiodatei wurde klimaneutral produziert.
1: Das ist nicht Svetlana gewesen, das ist die sogenannte künstliche Intelligenz gewesen. Ich sag's mal dazu für YouTube.
12: Das wird ein Sommer der Freiheit.
1: Auch das ist nicht Svetlana, aber wir können ja mal erinnern an den Jahrmillionensommer 1976. Ihr Erzähler war 5 Jahre alt. In neuen Deutschland wurde ein neues Wahlgesetz beschlossen, berichtet von der bevorstehenden Konferenz der kommunistischen und der Arbeiterparteien Europas in Berlin vom 6. Urania-Kongress. Das Wetter brachte 25 bis 30 Grad und im Beta-Flugverkehr von Berlin, Dresden, Erfurt, Leipzig nach Heringsdorf wurde das Platzangebot durch Einsatz der IL-18 erhöht. Hit des Jahres vor 50 Jahren ehrten John und Kiki D. Don't go breaking my heart. Und wieder werden mir gezeigt die Idioten von Tokyo Hotel. Wetten, das würde schon wieder vor dem Ausstehen Bill und Tom, dem ZDF, eine Absage erteilen. Wieder lese ich nichts über das großartige Radio-Airplay ihrer neuen Single in Russland. Dafür auf schlager.de, warum Mireille Mathieu in Hotels immer zuerst ins Badezimmer schaut. Eben, weil sie so arm war und früher selbst keins hatte.
13: Wie scheiße Haut gaben dir?
1: In der DDR, als wir nichts hatten, hatten wir, wie gerade gelesen, den Beta-Flug zur Ostsee.
14: Die Straße von Hormus ist wieder geöffnet.
1: Ah, Svetlana, da bist du ja. Diese Straße befahren wir zum Glück nicht mit der Deutschen Bahn. Kommunikationssystem war verantwortlich für die bundesweite Störung. Güterverkehr weiter beeinträchtigt. Landgericht Zweibrücken verhandelt den gewaltsamen Tod des Zugbegleiters Kalar. Die Tagesschau schreibt über Schutz für das Bahnpersonal. Zur Bahnstörung. Noch erklärt die Bahn, eine solche Störung ist durch die hohen Sicherheitsvorkehrungen im Eisenbahnbetrieb bisher nie vorgekommen. Schicksalsschlag Venezuela, erst die Sache mit dem Präsidenten, jetzt schwere Erdbeben. Auch Hauptstadt Caracas ist betroffen. Präsidentin Rodriguez rief den Notstand aus. Die US-Geologiebehörde befürchtet tausende Tote. Gebäude stürzten ein. USA und weitere Länder sichern Hilfe zu. Aber die USA wollten ja sowieso ins Land. Wieso jagt es einem durch den Kopf? Kann das alles Zufall sein?
15: It's both a pleasure and a privilege.
1: Zufälle für den Tag, auch am 25. Juni 2026, einem Donnerstag. Die EU-Kommission führte erstmals Gespräche mit den Taliban. Vor dem bevorstehenden NATO-Gipfel gab es hunderte Festnahmen in Ankara. Laut Polizei galt die Razzia radikalen Islamisten und Linksradikalen, oha, Rechtsradikalen nicht. Na gut, sie sind ja vielleicht beim Gipfel. Weitere faschistische Kriege planen. Wir ohne F-126-Fregatte. Boris Pistorius, SPD.
16: Das ist richtig.
1: Beendet ein entsprechendes Projekt. Deutschland fährt sowieso Bahn. Entschuldigung. Der Chef der Internationalen Atomagentur rechnet mit Inspektionen im Iran. Pakistan meldet, die USA und Iran-Gespräche gehen kommende Woche weiter. Es berichtet der ORF. Kasachstans Präsident besuchte die Europäische Union, bestellte 50 Airbus, ansonsten Absichtserklärungen. Kreml-Sprecher Peskow sieht keinen Grund für Zweifel an der Stabilität der russischen Wirtschaft. Wladimir Putin meint, der Westen spricht von Krieg. Putin, Russland ist zur Antwort bereit. Dies versicherte er den Abgängern russischer Militärakademien. Er erklärt das Arbeitsschema des Westens. Erst schaffen sie Bedrohungen gegen unser Land und zwingen uns zu Handlungen, die zur Selbstverteidigung und zum Selbstschutz nötig sind. Und dann bezichtigen sie uns aller Todsünden, um die Fortsetzung ihrer aggressiven Politik, ihrer aggressiven Schritte gegen Russland zu begründen. Medien melden, die Staatsverschuldung der Ukraine liegt weit über dem jährlichen Bruttoinlandsprodukt. RIA Novosti berichtet. Die Tagesschau meldet, die Hafenstadt Sevastopol auf der Krim sei ohne Strom. Hackergruppen veröffentlichen die Todeszahlen der Ukraine. Zahlen gehen herum von 2,4 Millionen Soldaten. In den USA wurden Demonstranten gegen ein Abschiebezentrum in Texas, hier gab es gewalttätige Proteste, zu insgesamt 450 Jahren Haft verurteilt. Es berichtet der ORF. Die USA stationieren auf Okinawa Antischiffs- und Antidrohnensysteme. Taiwan übt die schnelle Gefechtsbereitschaft. Und Nordkorea möchte 2 Zerstörer pro Jahr bauen, seine Kriegsmarine weiterhin verstärken. Nach Deutschland. Der russische Botschafter Sergei Netschajew besucht mit einer Delegation die Gedenkstätte im ehemaligen Konzentrationslager Buchenwald bei Weimar. Den dortigen Friedhof für sowjetische Soldaten, um der Helden zu gedenken, die während des großen Vaterländischen Krieges gefallen sind. Es berichtet Russia Today auffallend nicht der MDR im Ansinnen seiner gezielten Desinformation, dafür aber aus Sachsen-Anhalt einen Hitlergrußvorwurf gegen den AfD-Landeschef Reichert. Dort wird ja jetzt gewählt. Ein Foto würde ihn 2020 zeigen. Na mal schauen, wann man Fotos findet von Hitlergrüßen von vor über 80 Jahren aus Sachsen-Anhalt. Man muss ja die Wahlen dort beeinflussen.
13: Es gab 600 Teilnehmer aus ganz Europa und sogar den Vereinigten Staaten. Das verbindende Thema dieses ganzen Tages war die Remigration und wie Remigration gelingen kann.
1: Remigrationslähnchen Lena Kortré, AfD, auch Thema für die FPÖ in Österreich. Der Standard sprach von Deportation als Sommerhit, warf der FPÖ vor, Abschiebungen zu verharmlosen.
16: Ohne Remigration wird dieses Land immer weiter dem Abgrund zusteuern.
1: Ich könnte jetzt sagen, sie wollen die Notbremse ziehen, aber den Witz kann man nach der Bahnstörung ja auch nicht mehr machen. Ich hätte sogar noch einen auf dem Zwerchfell, aber den darf ich eigentlich nicht machen. Ich mache ihn aber trotzdem. Ich hatte ja gestern von Tommy Fenk, dem Schnitzelbrater in Thüringen, berichtet, dessen Schnitzel-Dutsche nun fast 25 Euro kostet. Früher hatte das einen anderen Preis, 18,88 Euro. Der hat mir besser gefallen. Dann noch was aus der Realität als Rauswurf. In Thüringen, der irakische Vergewaltiger einer 22-Jährigen im Bad Klosterlausnitz war in Besitz von 14 Alias-Namen. Fokus berichtet, und im Frankfurter Bahnhofsviertel greift ein Mann Polizisten mit Messer an und wird niedergeschossen. Ich nenne es mal perfektes Badewetter. Am Sonntag zieht die Hitze über den Osten ab, dann wechselhafter 20 bis 26 Grad. Das Neueste vom Tag aus unserer Nachrichtenredaktion. Eine weitere Kolumne von unserem Kollegen Jürgen Eger. Gleich. 17 Uhr Original Berlin. 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

0: am frühen Nachmittag wieder eine Komödie, in der alle Probleme gelöst werden, was man aber schon am Anfang nicht nur ahnt, da wir eingeführt werden in die Scheinprobleme der Akteure, sternenweit entfernt von der Wirklichkeit der meisten. Das Genre war früher bekannt als Durchhaltefilm. Die Oscar-Verleihungen, die auf mich noch obszöner wirken als sonst, es ist Weltkrieg und in Amiland muss der Verkauf des Überflüssigen in Verblödung weitergehen. Die Titanic sinkt und das Publikum verlangt nach Luxus. Wenn ich es recht verstehe, leistet die Woke-Blase dort in der Filmindustrie Widerstand gegen den vernünftigen Teil bisheriger Trumpscher Politik. Gestern las ich eine Einschätzung, dass Trump als sehr alter Mann recht mitgenommen aussehe. Mir war ja nur sein Sonnenstudio-Teint aufgefallen. Nun sehe ich die gelesene Einschätzung gezeigt. Mit einer kurzen Interviewsequenz klar, er steht unter Druck. Trump will nun die Hilfe der NATO wegen der Straße von Hormus, also um die freizuhalten. Die große Trump-Klappe mal beiseite gelassen. Ich interpretiere das als, es läuft nicht so, wie die Großklappe sich vorstellte und behauptet. Auch heute wird mir der Krieg wieder weibisch schmackhaft gemacht, dominierend weibisch, attraktive Gesichtchen, einschmeichelnde Stimmchen, denn es geht um den Krieg der Israel-Juden gegen Arabien. Wenn es um den Krieg der NATO gegen die Slawen geht, werden die Stimmlagen schon mal tückisch, auch und vor allem die weibischen, denn der wird ja entgegengesetzt erzählt.
1: Give us a credit.
0: Im Börsenfunk sagt einer, niemand habe ein Interesse an diesem Krieg. Das höre ich auch alternativ recht oft. Der Krieg geschieht also grundlos. Warum gibt es diesen Krieg, wenn niemand ein Interesse hat? Ich denke, nichts geschieht grundlos. Schon gar keine Kriege geschehen grundlos. Die wesentlichen Gründe stehen im Kapitalband 1. 300% und es gibt kein Verbrechen.

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0: Kolumne des Jürgen Eger, heute eingebettet in Musik von Metropol. Montag bis Freitag, 16 bis 17 Uhr, Treffpunkt Alexanderplatz auf Ihrem DDR 1. Anne Chilling jetzt mit einem DDR-Rezept für Sie.
1: Pute aus Erfurt. Sie benötigen 2 Putenbrüste von je 250 Gramm, 50 Gramm Bauchspeck, 100 Gramm Margarine oder Butter, 2 Möhren, 1 Zwiebel, 1 Viertelknolle Sellerie, 2 Esslöffel Tomatenmark, 1 Esslöffel Mehl, 1 Glas Weißwein, 125 Milliliter Brühe, etwas Salz und Paprikapulver, 125 Milliliter Kaffeesahne und Petersilie. Und so wird's gemacht. Fleisch in einer Mischung aus grob geschnittenem Speck und Butter oder Margarine anbraten, mit Paprikapulver und Salz würzen. Anschließend mit verdünntem Tomatenmark übergießen und ab und zu mit etwas Weißwein und Brühe ablöschen. In einer Pfanne den Rest Margarine oder Butter zerlassen, geraspelte Möhren, Sellerie und Zwiebelstreifen zugeben, mit Mehl bestäuben. Wenn die Putenbrust halbgar ist, den Gemüsesatz hinzugeben und alles zugedeckt garen lassen. Guten Appetit!
0: 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Nahtlos geht es weiter mit Original-Mitschnitten auf Ihrem DDR1. In die DDR strahlte ein von Mittelwelle, von der Nordsee, vom Sendeschiff Ross Revenge, Radio Caroline. Ein Mitschnitt von 1988 gleich, direkt nach Musik von Jürgen Kehrt. Und sie ist glücklich dazu.

0: DDR1 macht eine kleine Pause, aber wir sind gleich zurück.
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7: 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Ein Buch über die Suche nach Sinn und Glück in zwei völlig unterschiedlichen Gesellschaftssystemen und den Mut, seinen eigenen Weg zu gehen, ganz gleich, wohin er einen verschlägt und wie viele Abzweigungen er nimmt.
6: Herr Spinzig hatte doch recht, ein Buch von Lajos Orban.
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2: Original Berlin, Original Mitschnitte, gerne vom Rundfunk der DDR selbst, aber auch Sender, die in das Land einstrahlten, zum Beispiel auf Mittelwelle. Direkt von der Nordsee, vom Sendeschiff Ross Revenge, kam 1988 im stürmischen Wind Radio Caroline. Und wir haben jetzt einen Mitschnitt aus dem Jahr. Gute Unterhaltung dazu ist gewünscht. 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

Unterhaltung in den kommenden Stunden mit unserer bunten Musikmischung, die bis in das Jahr 1990 reicht. Dazu ausgewählte Mitschnitte aus dem Rundfunkarchiv, Originalmitschnitte des Rundfunks und des Fernsehens der DDR.

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1: Fernsehjournalistin Carla Kalkbrenner, die Mutter der Techno-Kalkbrenners. 1988 aus der Akademie der Künste.
2: Eine Woche lang hatten Gäste aus 40 Ländern dieser Welt ein Riesenprogramm aus Lesungen, Gesprächen, Filmvorführungen, Musikabenden und Empfängen hinter sich gebracht. Und ich lade Sie jetzt zu einem akademischen Dreiviertel-Sendezeit ein. Und ich möchte Sie mit einigen Namen und Hausnummern schon neugierig machen. Bernhard Wicki zum Beispiel zeigte seinen neuen Film Sansibar oder Der letzte Grund. Zum ersten Mal in der DDR war der wohl berühmteste afrikanische Regisseur Usman Sembene. Es gab scharfzüngige Lyrik von Peter Rühmkorff aus der BRD und neue Lieder von Isabel Parra aus Chile. Und einen nachdenklichen Daniel Granin mit seinem neuen Roman Sie nannten ihn Ur. Eine der ersten Veranstaltungen war die feierliche Übergabe des neuen, alten Stammhauses der Akademie der Künste am Robert-Koch-Platz.
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1: Wie auch im Osten gern gehörte Hitparade von SFB 2, Hey Music mit Jürgen Jürgens. Jetzt aber keine Musik, es geht um einen SFB-Bericht. Thema Transit.
2: Seit 11 Jahren rollt der Transitverkehr im Großen und Ganzen wie geschmiert. Wo es Probleme gibt, liegen sie nicht zuletzt bei den Reisenden. Und da man anderen schlecht ins Herz schauen kann, gestehe ich es selbst. Als ich vor 6 Wochen, sonst war ich immer geflogen, erstmals wieder auf die Strecke ging, war mir unbehaglich zumute. Und das war vor dem Fall Burkhardt, längst bevor der Transitverkehr ins Gerede kam. Auch die Tatsache, dass die Abfertigung in Helmstedt wie bei Millionen anderen Reisenden schnell und reibungslos verlaufen war, vertrieb dies ungute Gefühl nicht. Den Blick fest auf den Tacho gerichtet, fuhr ich durch die DDR. Traute mich kaum, die Augen schweifen zu lassen, obwohl eigentlich alles neugierig stimmt. Nicht mehr als 100, Anschnallpflicht, absolutes Alkoholverbot. Viel mehr wusste ich nicht über das, was man auf diesen Transitstrecken tun und lassen sollte, was nicht.
1: Es setzte der Sender Freies Berlin, Mediengeschichte DDR 1.

0: Erinnerungen an den Rundfunk der DDR auf DDR 1 aus dem Jahr 1985, ein Beitrag über Lieder.
1: Noch immer ist Cäsars »Wer die Rose ehrt« eines der schönsten Rocklieder, obwohl es ja weit über 10 Jahre auf dem Buckel hat.
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1: Meyers Universallexikon sagt, das Lied ist eine der am weitesten verbreiteten und historisch einflussreichsten musikalischen Gattungen. So, auch die Rockmusik hat um das klassische Strophenlied keinen Bogen gemacht. Im folgenden Schnelldurchlauf betreiben wir mal ein bisschen Rockliedgeschichte. Das ist eine Aufzeichnung aus dem Jahre 1975. Die Gruppe Lift mit ihrem damaligen Sänger Stefan Trepte. Er hat dieses lyrische Lied auch komponiert, nach einem Text von Kurt Demmler. Eine richtige Ballade im Rockgewand.
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1: Eine Rockgruppe, die ausschließlich liedhafte Formen verwendet, ist Karat. Und wie man hört, können Rocker auch Volkslieder machen.

Jeder Schulchor kennt diese Liedform, in der hier Manuel van Senden als Solist und Elektra als Chor singen. Ihr Ursprung liegt, viele Jahrhunderte zurück, in der geistlichen Musik. Elektra benutzt dieses musikalische Mittel, weil es den Textinhalt unterstützt.

Immer wieder schreiben und interpretieren die Rocker unseres Landes Lieder. Lieder haben offensichtlich also als musikalische Form oder, wie Meyers Lexikon sagt, als musikalische Gattung ihren Reiz noch lange nicht verloren. Eines der schönsten neueren Rocklieder von Stern Meißen zu Rock für den Frieden 1985.

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1: Oktober 1980, es hetzte das ZDF.
2: Die DDR will 1981 die Sommerzeit nicht wieder einführen. Die Bundesregierung hat ihren ständigen Vertreter in Ostberlin Gauß beauftragt, bei den dortigen Behörden nach den Gründen zu fragen. Regierungssprecher Bölling nannte eine gemeinsame Sommerzeit der Bundesrepublik Deutschland und der DDR eine sehr politische Frage. Er erinnerte daran, dass die Bundesregierung immer der Meinung gewesen sei, dass es in Deutschland und insbesondere in Berlin nicht zwei unterschiedliche Zeiten geben sollte. Die amtliche DDR-Nachrichtenagentur ADN berichtete, nach wissenschaftlichen Gutachten habe die einstündige Zeitverschiebung keine Vorteile für die Volkswirtschaft gebracht. Vielmehr seien auf einigen Gebieten zusätzliche Kosten entstanden.
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1: Nachrichten. Dem Bundesamt für Verfassungsschutz sollen die Namen sämtlicher 103.000 ehemaligen hauptamtlichen Stasi-Mitarbeiter bekannt sein. Sie hörten Nachrichten, Redaktion Uwe Winkler. 4.57 Uhr, noch 3 Minuten bis 5. 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
1: Drei Uhr fünfundvierzig.

0: 1945, 3 Uhr und 45 Minuten. Ich begrüße Sie zum Morgenmagazin von Radio DDR. Und wie sind denn die Aussichten für heute? Also zunächst einmal beträgt im Berliner Raum im Augenblick die Temperatur 7 Grad. Dann wird es tagsüber sonnig und trocken sein. Die Höchsttemperaturen liegen zwischen 18 und 23 Grad. Naja, so. Nun schmeißt man den Riemen auf die Orgel, es geht los mit Musik.
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0: Ein Mitschnitt aus dem Jahr 1953. Es geht um den 17. Juni. Der Tag X ist gescheitert. Wir danken den Genossen von Radio Iskra für die Zuverfügungstellung.
1: Der Tag X, von dem die Westberliner Presse so viel faselte. Der Tag, der angeblich die Grundlagen der demokratischen Ordnung in der Deutschen Demokratischen Republik erschüttern würde. Der Tag, auf den sich die faschistischen Provokateure und ihre ausländischen Herren sorgfältig vorbereiteten, hat mit ihrer vollen Niederlage geendet. Im sowjetischen Sektor von Berlin, wie in einigen anderen Orten der Deutschen Demokratischen Republik, gelang es den Provokateuren durch Täuschung und Betrug, einen kleinen Teil der Werktätigen mit sich zu ziehen. Die überwältigende Mehrheit der Bevölkerung nahm entschieden gegen die faschistischen Pogromhelden Stellung. Das eben besiegelte letzten Endes den vollen Misserfolg ihrer verbrecherischen Pläne. Ein Gefühl tiefer Entrüstung erfüllt in diesen Tagen die Demokraten in ganz Deutschland. Die Verantwortung für dieses faschistische Abenteuer tragen nicht nur die Werkzeuge, die Agenten, Brandstifter, Plünderer und Mörder. Die Verantwortung tragen nicht weniger die Organisatoren der Verbrechen, die ausländischen wie die deutschen. Auch im Westen gibt es vernünftige Stimmen, die vor der Politik der Provokationen, vor Banditenmethoden gewarnt haben. Ihnen stehen die Adenauer, Kaiser, Ollenhauer und Reuter gegenüber, die planmäßig und in langjähriger Arbeit das faschistische Abenteuer organisierten. Sie haben die faschistischen Totschläger wieder hochgezogen, für faschistischen Nachwuchs gesorgt, die Vorbereitung des Tages X offen betrieben, sich ihrer gerühmt, die Durchführung organisiert und überwacht. Sie tragen heute die Verantwortung für das Blut, das in diesen Tagen geflossen ist.
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1: 4.19 Uhr ist es geworden. 4.19 Uhr. Es ist 4.27 Uhr, 3 Minuten vor 5.
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1: 4.30 Uhr, Radio Aktuell.
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0: Auf in die GSSR. Auf nach Karlovy Vary.
1: Karlovy Vary, das größte Kurbad der Tschechoslowakei, ist in diesen Tagen Treffpunkt von Filmschöpfern aller Kontinente. Im Kurkomplex Thermal findet vom 27. Juni bis zum 10. Juli das 22. internationale Filmfestival statt. Unter dem Motto für gute Beziehungen zwischen den Menschen und für dauerhafte Freundschaft unter den Völkern präsentieren Künstler aus 33 Ländern, einer internationalen Jury und einem breiten Kinopublikum 135 Filme. Der Wettbewerbsbeitrag aus unserer Republik ist eine Gemeinschaftsproduktion von DEFA und Fernsehen. Nach dem Roman Haus der schweren Tore von Eva Lippold inszenierte Günter Reisch mit Jutta Wachowiak in der Hauptrolle Die Verlobte.
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0: 1993, Jugendradio DT64 auf Astra.
1: DT64 Verkehrsservice A4 Dresden in Richtung Eisenach zwischen Stadtroda und Jena-Lobeda, 3 Kilometer Stau nach einem Unfall. A4 Eisenach in Richtung Dresden zwischen Apolda und Schorba, 5 Kilometer Stau nach einem Unfall. B6 Dresden-Bischofswerda zwischen Weißig und Rossendorf, Vollsperrung nach einem Unfall. Und dann hätten wir noch die B93 Zwickau-Altenburg zwischen Zwickau und Merane, Stau in beiden Richtungen.
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1: mit Birgit Abromeit, hallo.

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1: Brandenburg A9, Nürnberg, Berlin. Hinter der Anschlussstelle Rabenstein-Fläming, Sperrung der Richtungsfahrbahn zur Bergung von Unfallfahrzeugen.
2: Frühzeit bei Radio Aktuell. Am Mikrofon begrüßt Sie André Tonn. 10 Minuten nach 5 ist es, 5:10 Uhr.

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1: 7 Uhr, die Straßen, die Trolleybusse voll. 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Dahinter hörten tausend Mozart und Tschaikowski. Ich fragte leise, lieben Sie Musik? 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

0: Karl Eduard von Schnitzler im Herbst 1989 zu Gast im Jugendfernsehen der DDR 1199.
1: Karl Eduard von Schnitzler, die erste Frage: Wie sind die Temperaturen in den Berliner Gewässern heute Morgen gewesen?
2: Heute Morgen 16, 17 Grad, aber die Luft war kälter.
1: Woher wissen Sie das so genau?
2: Weil ich jeden Morgen bade.
1: Sie baden jeden Morgen zwischen Mai und Oktober im Zesener See?
2: Ja.
1: Ich sage das nur so konkret, wer Sie sind, muss ich nicht lange vorstellen. Das mit dem Zesener See deshalb, damit nicht irgendjemand sagt hinterher, Schnitzler hat einen See, es ist ein VES, ein volkseigener See.
2: Ne? Ja, ich wohne auch nicht am See, sondern habe noch ein paar hundert Meter zu laufen.
1: Karl Eduard von Schnitzler, Sie sind ohne Zweifel einer der streitbarsten Köpfe des deutschsprachigen Journalismus der letzten 40 Jahre. Das kann man sicher ohne Übertreibung sagen. Aber Sie sind sicher auch einer der umstrittensten.
2: Naja, das ist natürlich unausbleiblich, wenn man sich ständig mit dem Feind auseinandersetzt. Also im Bebels Sinne wäre ich ja unfehlbar. Denn Bebel hat ja gesagt, wenn du vom Gegner gelobt wirst, dann kannst du sicher sein, einen Fehler gemacht zu haben. Ich bin noch nie gelobt worden von drüben.
1: Die Frage für mich nach den Leuten, die momentan mit ihrem Vaterland etwas Schwierigkeiten haben, heben wir uns für die zweite Runde auf.
2: Bitte schön.
1: Jetzt Paula Abdul, Trader.

0: geblieben bei der Frage nach den Schwierigkeiten einiger Leute mit ihrem Vaterland.
1: Ja, da muss man sehr differenzieren. Ich würde sagen, Gauner und Verbrecher und Kriminelle, die uns verlassen, in Gottes Namen, haut ab.
0: Sind ja auch nicht alle, ne?
1: Aber das sind bei weitem nicht alle. Ich sage, man muss sehr differenzieren. Und wenn ich mal einen Sprung mache zu den Jüngeren. Ich habe im Fernsehen gesehen, wie ein junger Bestarbeiter aus Karl-Marx-Stadt in Gießen bei der ARD in die Kamera rein sagte, jetzt bin ich frei, jetzt kann ich mir endlich die Arbeit aussuchen, die ich will. Meine erste Reaktion, du blöder Hund. Meine zweite Reaktion, du armes Schwein. Meine dritte Reaktion, was haben wir falsch gemacht? Der kommt doch von uns. Und da scheint mir, dass es uns nicht gelungen ist, unsere objektiv vorhandenen Werte, unsere Überlegenheit über den Westen, unsere Errungenschaften so plausibel und verständlich zu machen. Es ist zu vieles selbstverständlich. Es ist ja alles selbstverständlich geworden, obwohl es ein paar hundert Meter weiter von hier gar nicht selbstverständlich ist. Der Arbeitsplatz, die Lehrstelle, das Studium und. Also ich glaube, dass wir mehr Geschichtsbewusstsein, das Vertiefen ist, glaube ich, eine ganz wichtige Frage. Wir leben in einer historischen Epoche des Übergangs vom Kapitalismus zum Sozialismus. Und das muss man verstehen, auch wenn mal das eine oder andere nicht da ist und fehlt und es gerade mal nicht so aussieht.
0: Ich habe jetzt ein paar Fragen hier, so eine Art Steckbrieffragen, so ein bisschen Kreuzverhör. Ich fahre mal oben ein und ganz schnell runter. Was für ein Auto fahren Sie?
1: Trabant immer noch. Obwohl ich mich jetzt
0: noch das Größte... Hey? Ist ärztlich verordnet oder so wegen der, meines Rütteln so nicht?
1: Nein, ganz im Gegenteil. Deswegen bemühe ich mich jetzt um einen etwas bequemeren. Ich habe Bandscheibengeschichte.
0: Gut, weiter, wie viele Räume
1: hat ihr? Moment, es ist meine Wirbelsäule nur. Mein Rückgrat ist in Ordnung.
0: Daran hat ja auch niemand gesagt. Wie viele Räume hat Ihr Schloss?
1: Mein Schloss? Also unsere Datscha hat einen sehr großen Raum und ein Mini-Schlafzimmer und eine Küche und ein ganz kleines Badezimmer. Und sonst wohnen wir in einem Vierfamilienhaus zur Miete. Ein Familienhaus zur Miete.
0: Haben Sie ein Haustier?
1: Leider nein. Wir sind beide so oft unterwegs. Das wäre allein. Ich hätte gerne einen Hund.
0: So, jetzt geht's ans Eingemachte. Wie oft standen Sie vor dem Traualtar?
1: Vor dem Traualtar einmal. Meine erste Frau kam aus katholischer Familie und da musste ich wegen der Eltern mit in St. Gerion in Köln. Aber dahinter der Frage steckt mehr. Ich bin zum vierten Mal verheiratet, wobei man hinzufügen muss, mit meiner jetzigen Frau, die meine letzte Ehefrau ist, lebe ich schon seit 30 Jahren.
0: Jetzt hätte ich beinahe gesagt, man soll den Tag nicht vorm Abend loben, weil das wäre wirklich unhöflich.
1: Nee, den Tag nicht vorm Abendprogramm loben. Das ist was
0: anderes. Welche schlechten Gewohnheiten können Ihre besten Freunde an Ihnen nicht leiden?
1: Ganz sicher meine Ungeduld.
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1: Der Schlagermarkt, das ist die 39. Ausgabe der deutschen Hitparade auf Radio Aktuell.
2: Unter Mikrofon auch heute wieder André Tonn
1: und Hans Meserski.
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0: Fußball in der DDR. Der FDGB-Pokal in der aktuellen Kamera 1989 am 26. August 1989.
1: Überraschungen gab es heute in der ersten Hauptrunde um den FDGB-Fußballpokal. Mit Energie Cottbus, Stahl Brandenburg und Aufsteiger Fortschritt Bischofswerda mussten bereits drei Oberligamannschaften ausscheiden. Cottbus zog bei Wismut Gera mit 0:4 den kürzeren, Bischofswerda verlor mit 1:3 gegen den FC Vorwärts Frankfurt oder und Stahl Brandenburg unterlag beim Bezirksliga-Vertreter Chemie Leipzig, zweite Mannschaft in der Verlängerung, mit 1:2.
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2: Ich denke, ich schreibe euch besser schon bei Zeiten und sag euch heute schon endgültig ab. 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
1: Wie auch im Osten gern gehörte Hitparade von SFB 2, Hey Music mit Jürgen Jürgens. Jetzt aber keine Musik, es geht um einen SFB-Bericht. Es geht ums Bauen in Berlin, Hauptstadt der DDR.
2: Groß-Berlin, einst die Reichshauptstadt, das Zentrum Deutschlands, zerfällt heute in zwei voneinander völlig unabhängige Stadtkerne. Dies ist die in den letzten Jahren gewachsene Silhouette von Ost-Berlin, offiziell drüben die sozialistische Hauptstadt der DDR genannt. Aber zwischen eindrucksvollen Monumenten der DDR-Architektur ragen noch immer vertraute Türme und Giebel hervor, die nicht vergessen lassen, dass dieses Häusermeer früher eine städtische Einheit bildete. Heute zwei Städte in einer Stadt, deren Einwohner sich in Ost und West Berliner nennen. Im Lustgarten, genau dort, wo Denkmalstürmer das Berliner Schloss einrissen, entsteht heute das wichtigste Bauwerk des zweiten deutschen Staates, der Palast der Republik. Weiße Pracht in Marmor, durchbrochen von bronzebeschichtetem Thermoglas aus Westimporten. Ein Kongresszentrum mit 5000 Plätzen, neuer Sitz der DDR-Volkskammer. Restaurants, Diskotheken, Kegelbahnen und eine Sauna soll es geben. Arbeiter und Volksarmisten arbeiten in drei Schichten um die Uhr. Ein Haus des Volkes, jubelt die Propaganda, aber die Baukosten für das DDR-Projekt Nummer 1 sind geheim. Bis zum SED-Parteitag im kommenden März soll der eindrucksvolle Palast fertig sein. Im Berliner Volksmund Palazzo Prozzi genannt. Gegenüber die Halbruine des Doms, ein klotziger Kolossalbau der wilhelminischen Epoche im italienischen Hochrenaissance-Stil, 1944 ausgebombt. Der Dom wird jetzt von einem staatlichen Sonderbaustab restauriert. Dieses markante Bauwerk einer vergangenen Epoche, so die Ostberliner Bauplaner, soll erhalten bleiben. Die Baukosten werden auf über 40 Millionen Mark geschätzt. Den größten Teil dieser Summe zahlt die evangelische Kirche in der Bundesrepublik. Wohnblocks am Fließband. Das größte Neubauvorhaben Ostberlins befindet sich im Nordosten am Weißenseer Weg in Lichtenberg. In 2,5 Jahren aus dem Boden gestampft. 50.000 Menschen in 15.730 Neubauwohnungen. Einer der schönsten Plätze Europas war früher der Gendarmenmarkt im Zentrum Berlins. Der französische und der deutsche Dom, Ruinen, die verfallen. Der Ostberliner Generalbebauungsplan sieht seit langem den originalgetreuen Wiederaufbau vor. Aber wann? Alle verfügbaren Steinmetze hämmern zurzeit am Palast der Republik. Das königliche Schauspielhaus von Lankanz und Schinkel. Berühmte Stätte deutscher Theatergeschichte. Hier feierten Jessner und Gustav Gründgens unvergessliche Premieren. Das 1945 ausgebrannte Schauspielhaus soll nun zur Ostberliner Philharmonie ausgebaut werden.
1: Es setzte der Sender Freies Berlin, Mediengeschichte DDR 1.

0: Auf der Bühne der Akademie der Künste, Gerhard Gundermann.
1: Eine Billion Dollar, oder sage ich 1000 Milliarden Dollar, oder sage ich eine 1 und 12 Nullen Dollar. Also eine Billion Dollar schulden die ärmsten Länder dieser Welt den Banken der reichsten Länder. Deshalb werden dort unter anderem jährlich 125.000 Quadratkilometer Wald, 125.000 Quadratkilometer Wald abgeholzt, sind 20 Hektar in der Minute. Befreiung, das war nicht nur die Sehnsucht der Menschen, die gesamte Ökologie stöhnte. Auch den Flüssen und Lagunen, den Bäumen und Tieren gehört die Revolution.
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2: Es begrüßt Sie Jürgen Eger aus der Hauptstadt. 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

0: Den Berliner Rundfunk gibt es heute noch als kommerzielles Hörfunkprogramm. Wir gehen zurück in die späten 80er Jahre, in die Zeit der DDR.
1: 13 Uhr war es beim letzten Ton des Zeitzeichens.
2: Hier ist der Berliner Rundfunk.
1: Im zweiten Teil der Musik nach Tisch hören Sie Blasmusik aus der CSSR.

0: Der Schwarze Kanal war eine politisch-agitatorische Sendereihe des DDR-Fernsehens. Karl Eduard von Schnitzler.
1: Ladenhüter, wie die angeblich konventionelle Überlegenheit des Warschauer Vertrags, werden zunehmend unverkäuflich. Bedrohungsanalysen, die aus Zahlendifferenzen von Divisionen, Panzern und Geschützen auf angebliche Absichten der Sowjetunion schließen lassen sollen. Böse Absichten natürlich. Solche Zahlen kommen natürlich dem Lesen aus dem Kaffeesatz gleich. Die Mär vom Überraschungsangriff aus dem Osten ist abgeleiert. Aus dem Osten weht der Wind der Entspannung. Aus der Entspannungspolitik ergäben sich für alle Seiten mehr Gewinn, einschließlich Profit und weniger Risiko. Da Sicherheit nicht mehr mit militärischer Macht zu erreichen ist, sondern nur noch mit politischen Vereinbarungen und gegenseitig nützlicher Zusammenarbeit, wird immer deutlicher, dass Rüstungsmilliarden für dringende soziale Zwecke freigesetzt werden können. Was mit meiner Gegenüberstellung Raketenrüstung und neue Armut zu beweisen war.
2: Zum Thema Versöhnung morgens bei der Bibelarbeit der Ostberliner Altbischof Albrecht Schönhahn.
3: Zu einem Bekenntnis unserer Schuld gegenüber den Kommunisten und dem Sowjetvolk, also gegenüber denen, die dem Nationalsozialismus den entscheidenden Widerstand geleistet bzw. im Kampf gegen ihn die schwersten Opfer gebracht haben, ist es nie gekommen.
1: Ja, die Koalition der Vernunft wächst. Und da ist es eben für Leute von gestern, für Leute mit dem Denken von vorgestern und den Niederlagen von vorvorgestern immer weniger Platz. Friedliche Koexistenz.
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0: Der Schwarze Kanal war eine politisch-agitatorische Sendereihe des DDR-Fernsehens. Günther Held.
1: Guten Abend, liebe Zuschauer. Wenn Sie Lust haben, möchte ich Ihnen drei Rechenkunststücke vorführen. Richtiger gesagt, vorführen lassen von den Akteuren im BRD-Fernsehen. Bei näherem Hinsehen werden sich die Kunststücke als Betrug erweisen, als Trickbetrug. Das ist zwar nach dem bürgerlichen Gesetzbuch strafbar, aber die bürgerliche Ordnung lebt nun mal davon. Beispiel Nummer 1. Wie man dem Bürger mit einer Hand Geld in die Tasche schiebt, um es mit der anderen wieder herauszuziehen. Vorgeführt auf der Bühne des Bundestages.
2: 33,8 Milliarden Mark in der Jahreswirkung, die hier an die Steuerzahler zurückgegeben werden. Und wer sind denn die Steuerzahler, die heute in der Tarifprogression erfasst werden? Es sind fast 70% der arbeitenden, der berufstätigen Menschen. Ihre grundlegende Besserstellung im Steuerrecht ist das Kernstück unserer Politik.
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1: Mediengeschichte des Rundfunks der DDR auf DDR 1. Ein Original-Jingle von Jugendradio DT64 war das. Ab 1990 gab es ein sensationelles Jingle-Paket.
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1: Hallo, hier ist Frank Schöbel. Ihr hört jetzt auf DDR1 den Titel Sehnsucht nach dem Morgen.
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1: An einem Tag in der vergangenen Woche veröffentlicht Roger Köppel einen etwas längeren Sermon, den er nennt Wutrede. Tja, und da redet er sich alles von der Leber.
2: Und nun das Dossier.
1: Er hat ja auch noch einige Gespräche mit Wladimir Solowjow geführt. Unter Umständen färben sie schon ab.
3: Und im Moment, das sind jetzt die Aktualitäten, lebt man ja in dieser ganz gefährlichen Illusion, dass Russland militärisch besiegt wäre. Dass der Ukraine-Krieg jetzt militärisch sich allmählich zugunsten der Ukraine wende. Und auch da, man lässt sich wieder blenden von Bildern. Man lässt sich wieder blenden von den Eindrücken, die man sich dann so zurechtlegt, dass sie ins eigene schiefe Weltbild passen. Und gestern haben wir ja diese Drohnenanschläge auf Russland, auf Moskau gesehen, dieser brennenden Erdölraffinerie, die dermaßen in die Luft geflogen ist, dass da eine gewaltige Dachplatte in die Höhe geschleudert wurde. Sind dann auch noch Wohnhäuser getroffen worden. In einer Bildunterschrift bei der Neuen Zürcher Zeitung hieß es dazu, ja, die Erdölraffinerie würden getroffen und andere Gebäude. Dabei sah man, es war ein Wohnhaus. Aber klar, wenn es natürlich die Ukrainer machen, dann sind das bedauerliche Kollateralschäden. Wenn eine russische Drohne mal ein ziviles Gebäude trifft, ist es natürlich Ausdruck einer verbrecherischen Politik, aber die Ukrainer, die auch schon Studentenwohnheime in Schutt und Asche gelegt haben oder gar kürzlich wieder einen Schülerbus. Nein, das sind bedauerliche Einzelfälle, beim anderen ist es aber systematische Kriegskriminalität. Merken Sie etwas, wie hier das Denken, wie hier die Wahrnehmung propagandistisch geformt wird, man steckt eben bereits so tief in der eigenen Kriegspropaganda drin, dass man es gar nicht mehr merkt, wie tief man in der Propaganda drin steckt. Und der Propagandist durchschaut ja eigentlich seine Unwahrheit als Propaganda, aber noch viel schlimmer ist der Propagandist, der an seine Propaganda glaubt. Und genau so scheint es mir zu sein, wenn ich da einigen Leuten zuhöre, die sich da aufplustern in der deutschen Politik und jetzt eben der Meinung sind, mit jedem Drohnenschlag steige die Chance für eine diplomatische Einigung. Putin hänge dermaßen in den Seilen, dass er jetzt dann auf den Knien kriechend wieder anschleicht und sich entschuldigt, in den Staub wirft, um für all seine Fehler und kolossalen Irrtümer um Verzeihung zu bitten. Entschuldigung, Freunde. Wenn ihr auf diesem LSD-Trip der Außenpolitik unterwegs seid, in dieser rosaroten Wolke der Selbstverblendung, dann ist es höchste Zeit, dass ihr eine Ernüchterung, eine Entziehungskur von euch selber anfängt durchzuziehen. Denn der Fall ist, meine Damen und Herren, das exakte Gegenteil. Mit jedem Drohnenschlag wird es für Europa gefährlicher, weil in Russland der Druck steigt auf den Präsidenten, jetzt den Unterstützern der Ukraine, das sind nicht mehr die Amerikaner, das sind vor allem die Deutschen, zu zeigen, wo der Hammer hängt. Und dieser Hammer ist nicht einfach nur ein Hammer, sondern das sind nukleare Arsenale von 6500 Atomsprengköpfen und ballistischen Raketen, die so schnell sind, dass sie nicht abgefangen werden können. Und das ist die Logik der Eskalation. Wenn man glaubt, sich auf dem Pausenplatz mit dem größten Mitschüler anlegen zu müssen, wenn man glaubt, als militärisch nackt dastehender Zwerg sich mit einem relativen Riesen in den Ring begeben zu müssen und gleichzeitig sich in einem Akt der verantwortungslosen Selbsthypnose einredet, dass der andere, der Riese, eigentlich nur ein Zwerg sei, man selber aber ein Riese. Obwohl man bei NATO-Manövern zum Teil nicht einmal funktionsfähige Gewehre einsetzen konnte. Das habe ich mal von einem britischen NATO-Offizier gehört, dass die deutsche Bundeswehr bei einem Manöver einmal Holzstöcke als Gewehrattrappen einsetzen musste, weil es nicht mehr genügend Gewehre gab. Und diese Militärmacht, die ja zum Glück keine mehr ist, denn das wäre dann erst recht gefährlich, wenn dieser Militarismus da, dieser Verbalmilitarismus, der sich jetzt da wieder aufschwingt, hackenschlagend und säbelklirrend in den Ruinen des einstigen tausendjährigen Reichs, wenn dieser Militarismus auch noch tatsächlich ein Militär hätte, um sich auszutoben und auszuleben. So aber bleibt das einfach bei einem ganz gefährlichen, letztlich größenwahnsinnigen Akt der politischen Verantwortungslosigkeit. Weil hier natürlich Risiken heraufbeschworen werden, die dann nicht mehr im Griff gehalten werden können. Und die Europäer und vor allem die Deutschen müssen sich auch bewusst machen, was sie hier für eine Verantwortung tragen, nicht nur für den Frieden in Europa, sondern auch für den Frieden auf der Welt. Und weil man sich jetzt eingeredet hat, weil diese Politiker, die sonst nichts auf die Reihe kriegen, sich eingeredet haben, dass es im Ukraine-Krieg um die Selbstbehauptung der westlichen Zivilisation geht, weil man sich dermaßen bis über beide Ohren hinaus in diesen Krieg hineingequatscht hat, dieses Gratis-Heldentum von der Zuschauertribüne aus. Ja, in der Ukraine kämpfen wir für unsere Freiheit. Aber keiner dieser Maulhelden wäre bereit, selber eine Uniform anzuziehen.
1: Wie schön er sich doch aufregt.
3: Aber ich sage Ihnen, das ist eine absolute Verantwortungslosigkeit. Und den Deutschen muss man sagen, den deutschen Politikern, nicht den Deutschen. Die Deutschen haben es ja gemerkt. Die Deutschen machen da nicht mit Großmehrheit. Ich glaube ich nicht, es mag solche geben. Aber hier haben die Politiker die Verantwortung. Warum? Weil die deutschen Politiker, wenn sie gewählt sind, ja nicht mehr gestoppt werden können. Die Deutschen können ja nur alle 4 Jahre ein Kreuzchen machen auf ihrem Wahlzettel und dann regieren die Parteien. Die sind auch an kein Wahlversprechen mehr gebunden. Das haben wir gesehen beim letzten Mal mit diesen Schuldenbergen. Die machen einfach, was sie wollen. Und deshalb haben sie natürlich auch die Verantwortung, für ihr Tun zu tragen. Und die Deutschen stehen hier im Zentrum, weil die Deutschen haben die einschlägigsten historischen Erfahrungen. Und dass ein Kanzler der CDU, der Kohl-Partei, noch ein Gefolgsmann von Kohl, Friedrich Merz, das war für mich immer einer aus dieser Kohlschen Schule. Und über Kohl kann man ja sagen, was man will. Aber das war ein Staatsmann mit geschichtlichem Bewusstsein. Und er hat ganz genau gesehen, und er hat das eben auch gekonnt, diese verschiedenen und auch schwierigen, nicht einfach zu interpretierenden außenpolitischen Bezüge und Abhängigkeiten, ja, Abhängigkeiten, diese beschnittene Souveränität Deutschlands nach 2 verlorenen Weltkriegen, doch zum größten Vorteil Deutschlands auszuspielen, eben nicht, indem er sich selber wichtig machte, sondern, und da kommt eben doch noch eine christliche Fundierung ins Spiel, dass eben Helmut Kohl ein Politiker war, wenn auch sesselfüllend, immer im Zentrum stehend und sitzend, ein Politiker war, der akzeptiert hat, dass es über ihm noch höhere Instanzen gibt und eben nicht nur Instanzen auf dieser Welt, sondern auch jenseits. Und diese christliche Bescheidenheit, diese Demut, so zumindest kommt es mir vor, scheint eben sein Verhalten doch auch entscheidend mitgeprägt zu haben. Und darum hat er balanciert, hat er nicht auf gerne groß gemacht, da den großen Max markiert, den Scheinriesen, sondern er hat das Ganze ausbalanciert. Die Westbindung, natürlich Deutschland, ein zutiefst westlich, aufklärerisch, marktwirtschaftlich geprägtes Land. Eben nicht eine asiatische Entität, wenn man so will, um diese Klischees zu bemühen. Aber auf der anderen Seite eben auch die 800-jährigen hervorragenden, meist hervorragenden Beziehungen zwischen Russland und Deutschland ausspielend. Und Kohl hat doch noch gewusst, was heute immer noch stimmt, dass die Russen eine stolze, eine große Nation sind, aber auch eine Nation von melancholischen Italienern. Eine Nation mit einem, ja, auch institutionalisierten Minderwertigkeitskomplex, mit einem hohen Anerkennungsbedürfnis, das haben wir alle. Aber die Russen haben es vielleicht im ausgeprägten Maß. Und Kohl wusste, den Russen musst du den Respekt bringen und dann gehen dir alle Türen auf. Und die Russen haben ein zweites Problem. Sie sind nicht in der Lage, sich selber zu industrialisieren. Aber das musst du ihnen ja nicht so unter die Nase reiben. Du musst ihnen helfen, ihr Problem zu lösen. Und die Europäer, insbesondere die Deutschen, die haben diesen Schlüssel in der Hand, nämlich das Know-how, ihre Ausbildung. Aber auch das machen die Deutschen jetzt kaputt. Auch das reiten sie in Grund und Boden, weil sie einen Größenwahn der moralischen Weltbeglückung entwickelt haben. Dass sie sich jetzt als Samariter aufspielen wollen vor diesen Versailler Spiegelkabinetten, die sie vor sich aufgetürmt und aufgeschichtet haben, sich Semmel immer größer zu sehen als die moralischen Superwohltäter, die ganze Welt als Flüchtlinge auf sich nehmen und gar nicht realisieren, beziehungsweise viel zu spät realisieren, dass der Mensch einfach Jäger und Sammler ist.
1: Welch Staatskunde, liebe Jäger und Sammler?
4: Das Dossier.
3: Und diese Verantwortungslosigkeit, die ist irritierend, dass diese deutschen Politiker permanent von Solidarität reden, aber im Grunde die totale Rücksichtslosigkeit praktizieren. Die Rücksichtslosigkeit einer Kriegstreiberei, einer Geschichtsvergessenheit und auch einer Traditionsvergessenheit der CDU. Und das mache ich dem Friedrich Merz zum Vorwurf.
5: Ein neuer Tag, ein neuer Grund für Kritik an Friedrich Merz.
1: Danke, Beste Svetlana.
6: Und meine Damen und Herren, das alles ist keine Bösartigkeit von mir oder von der Bundesregierung. Ja, meine Damen und Herren,
7: wir stehen an der Seite des ukrainischen Volkes. Ohne Wenn und Aber.
6: Ich sage das ohne jede Lamoyanz. Eine wohlhabende Gesellschaft zu verändern, ist viel schwieriger, als ein Land nach Krieg und Zerstörung wieder aufzubauen.
5: Bundeskanzler Friedrich Merz, 70 Jahre alt.
6: Freiheit ist für uns wichtiger als Frieden.
1: Kommen wir zur Brandmauer.
3: Der müsste das wissen. Aber vielleicht ist es in Deutschland eben mittlerweile so, in dieser Gesellschaft der Brandmauer. Die Brandmauer ist sozusagen das neue religiöse Statussymbol, das man da aufgetürmt hat. Und diese Brandmauer ist mittlerweile, das habe ich ja gestern gesagt, so tief schon den Deutschen in Leib und Blut übergangen. Im Hirn hat sich sozusagen eine Art Brandmauer errichtet, dass sie gar nicht mehr in der Lage sind, mit Andersdenkenden zu sprechen. Ich meine, das ist der allgemeine Trend. Man redet nur mit Gleichgesinnten. Aber da muss man sich auch nicht wundern, wenn aus diesem Selbstgespräch eine völlig irrige Politik, eine irrsinnige Politik herauskommt. Je einseitiger eine Diskussion läuft, desto einseitiger ist die Politik. Und je einseitiger eine Politik ist, desto größer ist die Gefahr, dass alle im Gleichschritt in den gleichen Abgrund hineinrennen. Kommt Ihnen das irgendwie bekannt vor in der deutschen Geschichte? Haben wir das nicht schon mal gehört? Ja, nein, das können Sie jetzt nicht vergleichen, Herr Köppel. Das sind jetzt wieder diese absolut populistischen, historischen Parallelen, die doch überhaupt nicht stimmen.
1: Es ist nicht wunderbar, wie er sich aufregt.
8: Und keiner will dem anderen den Vortritt lassen, das Verräternest auszuheben. London, Washington. Schon seit Monaten war es mir aufgefallen, dass die Feindpresse in regelmäßigen Abständen darauf hinwies.
1: Zurück zu Köppels Wut.
3: Wissen Sie, was Demokratie ist? Demokratie ist die Staatsform, in der Sie Nein sagen können, ohne dass man Sie ins Gefängnis steckt. Demokratie ist die Staatsform, in der Sie sagen können, wir werden von Verrückten, wir werden von Kriminellen regiert und nichts zu befürchten haben müssen. Aber wie ist es denn heute in Deutschland mit diesem Majestätsbeleidigungsparagrafen? Haben die sie nicht mehr alle? Ich meine, auch da, wie kann es sein, dass sich die Deutschen das gefallen lassen? Dass sich demokratisch gewählte Mandatsträger, Angestellte des Bevölkerungssouveräns, des eigentlichen Trägers der Souveränität, die Angestellten, das sind die Politiker, dass die ein Gesetz verabschieden, Majestätsbeleidigung, haben die Monarchie wieder eingeführt, durch die Hintertüre. Und wenn ein Bürger, der ja machtlos ist, der nur alle 4 Jahre sein Kreuz machen kann, dass der dann auch rhetorisch überschießend, ja womöglich unanständig, denen da oben die Meinung sagt und dann vor den Richter geschleppt wird, weil die anderen angeblich den Anstand verteidigen. Das ist ein dicker Hund. Und abgesehen davon, gibt es nichts Unanständigeres als Politiker, die sich über die Demokratie hinwegsetzen, der sie ihr Amt verdanken. Es gibt nichts Unanständigeres als Politiker, die ihre eigenen Wähler und die deutsche Bevölkerung dauernd als Nazis beschimpfen. Einfach deshalb, weil die eine andere Meinung haben als die da oben, die erfolglos regieren. Und je erfolgloser sie regieren, desto arroganter werden sie und treten sie auch auf. Ohne jedes Verständnis. Mit einer fast schon wieder bewundernswerten Überheblichkeit. Weil das ist auch eine Fähigkeit, das musst du auch mal können. Wenn du alles in den Sand setzt, dich dann doch noch so zu verhalten, als seist du der größte Weltmeister. Also das können sie dann durchaus, wie sie da rhetorisch glänzen da, mit ihren Manschettenknöpfen, mit ihren Krawatten, mit ihren Anzügen, mit ihrer geschliffenen Rhetorik.
4: Slava Ukraini, es lebe Europa.
1: Naja, geschliffene Rhetorik.
9: Annalena Baerbock of Germany.
10: Portugal 134. Austria 131. Germany 104.
11: Because we are fighting a war against Russia.
3: Je mehr sie eine Atommacht, eine Großmacht in die Enge treiben, in die Ecke treiben, desto gefährlicher wird der Gegenschlag. Wird sie sich wehren? Die Russen sind nicht geschlagen. Und diese militärischen Nadelstiche, diesen Drohnenstiche für die Galerie, mit denen ja Selenskyj, der das ganz genau durchschaut, die Psychologie seiner dummen Unterstützer, der mit diesen Drohnenschlägen natürlich Propagandazucker streut, der dann in diesen Strack-Zimmermannschen und Kiesewetterschen Verblendungskammern zur absoluten evangelischen Wahrheit hochgedeutet wird. Der weiß ganz genau, wie er da die Klaviatur des politischen Theaters spielen muss, damit sie da wie pavlovsche Hunde in Berlin entsprechend reagieren. Er drückt diese Drohnentaste und die anderen schieben ihm wieder das Geld rüber. Das ist ein eingespielter Mechanismus. Geld übrigens, das sie gar nicht haben.

0: Gepard. Was sollen wir mit der EU verhandeln? Ihr wollt ja nur Russland schwächen. Und das ist auch so eine diplomatische Blödheit. Leider im Hauptzentrum, in der Hauptrolle der deutsche Bundeskanzler, der jetzt den EU-Ratspräsidenten da, den Costa, kritisiert, dass der diplomatische Kanäle aufgebaut hat zu Russland. Nein, nein, das ist dann unsere Aufgabe. Zeitalter des entfesselten Narzissmus, der Egozentrik, jeder ist sich sein eigener Gott und muss natürlich da im Mittelpunkt stehen. Geht doch nicht, dass dieser Portugiese jetzt da mit den Russen diplomatisch redet. Nein, nein, das muss ich machen, ich dränge mich nach vorne. Dabei wollen sie den in Russland gar nicht. Und Lavrov hat erneut gesagt, es gibt immer noch die Möglichkeit von Atomraketen. Aber das wird ja in Brüssel, das wird in Berlin, auch von den Medien, von den Ronzheimers und wie sie alle heißen, da von diesen schreibenden Angestellten des ukrainischen Regimes, diesen Zuträgern, wird das natürlich alles als Propaganda weggewischt. Also hier muss man schon eine deutlichere Sprache anwenden, sonst wird das überhaupt nicht gehört, da in diesem Hartbeton der Selbstverblendung.
1: Eine Wutrede des Roger Köppel in der kleinen Audiodatei, das Dossier.
2: Zum Abschluss unserer Sendung die Wetterinformation.
1: Soweit sind wir noch nicht, aber wenn wir jetzt auf Extremwetter zusteuern, dachte ich mir, fangen wir den Live-Teil mal so an.
3: Sommer, diese kleine Audiodatei wurde klimaneutral produziert.
1: Das ist nicht Svetlana gewesen, das ist die sogenannte künstliche Intelligenz gewesen. Ich sag's mal dazu für YouTube.
4: Das wird ein Sommer der Freiheit.
1: Auch das ist nicht Svetlana, aber wir können ja mal erinnern an den Jahrmillionensommer 1976. Ihr Erzähler war 5 Jahre alt. In neuen Deutschland wurde ein neues Wahlgesetz beschlossen, berichtet von der bevorstehenden Konferenz der kommunistischen und der Arbeiterparteien Europas in Berlin vom 6. Urania-Kongress. Das Wetter brachte 25 bis 30 Grad und im Beta-Flugverkehr von Berlin, Dresden, Erfurt, Leipzig nach Heringsdorf wurde das Platzangebot durch Einsatz der IL-18 erhöht. Der Hit des Jahres vor 50 Jahren ehrten John und Kiki D, Don't Go Breaking My Heart. Und wieder werden mir gezeigt, die Idioten von Tokyo Hotel. Wetten, das würde schon wieder vor dem Ausstehen Bill und Tom, dem ZDF, eine Absage erteilen. Wieder lese ich nichts über das großartige Radio-Airplay ihrer neuen Single in Russland. Dafür auf schlager.de, warum Mireille Mathieu in Hotels immer zuerst ins Badezimmer schaut. Eben, weil sie so arm war und früher selbst keins hatte.
5: Ich heiße Howard Carpenter.
1: In der DDR, als wir nichts hatten, hatten wir, wie gerade gelesen, den Beta-Flug zur Ostsee.
6: Die Straße von Hormus ist wieder geöffnet.
1: Ah, Svetlana, da bist du ja. Diese Straße befahren wir zum Glück nicht mit der Deutschen Bahn. Kommunikationssystem war verantwortlich für die bundesweite Störung. Güterverkehr weiter beeinträchtigt. Landgericht Zweibrücken verhandelt den gewaltsamen Tod des Zugbegleiters Kalar. Die Tagesschau schreibt über Schutz für das Bahnpersonal. Zur Bahnstörung noch erklärt die Bahn, eine solche Störung ist durch die hohen Sicherheitsvorkehrungen im Eisenbahnbetrieb bisher nie vorgekommen. Schicksalsschlag Venezuela, erst die Sache mit dem Präsidenten, jetzt schwere Erdbeben. Auch Hauptstadt Caracas ist betroffen. Präsidentin Rodriguez rief den Notstand aus. Die US-Geologiebehörde befürchtet tausende Tote. Gebäude stürzten ein. USA und weitere Länder sichern Hilfe zu. Aber die USA wollten ja sowieso ins Land. Wieso jagt es einem durch den Kopf? Kann das alles Zufall sein?
7: A pleasure and a privilege.
1: Zufälle für den Tag, auch am 25. Juni 2026, einem Donnerstag. Die EU-Kommission führte erstmals Gespräche mit den Taliban. Vor dem bevorstehenden NATO-Gipfel gab es hunderte Festnahmen in Ankara. Laut Polizei galt die Razzia radikalen Islamisten und Linksradikalen, oha, Rechtsradikalen nicht. Na gut, sie sind ja vielleicht beim Gipfel. Weitere faschistische Kriege planen. Wir ohne F-126-Fregatte. Boris Pistorius, SPD.
8: Das ist richtig.
1: Beendet ein entsprechendes Projekt. Deutschland fährt sowieso Bahn. Entschuldigung. Der Chef der Internationalen Atomagentur rechnet mit Inspektionen im Iran. Pakistan meldet, die USA und Iran-Gespräche gehen kommende Woche weiter. Es berichtet der ORF. Kasachstans Präsident besuchte die Europäische Union, bestellte 50 Airbus, ansonsten Absichtserklärungen. Kreml-Sprecher Peskow sieht keinen Grund für Zweifel an der Stabilität der russischen Wirtschaft. Wladimir Putin meint, der Westen spricht von Krieg. Putin, Russland ist zur Antwort bereit. Dies versicherte er den Abgängern russischer Militärakademien. Er erklärt das Arbeitsschema des Westens. Erst schaffen sie Bedrohungen gegen unser Land und zwingen uns zu Handlungen, die zur Selbstverteidigung und zum Selbstschutz nötig sind. Und dann bezichtigen sie uns aller Todsünden, um die Fortsetzung ihrer aggressiven Politik, ihrer aggressiven Schritte gegen Russland zu begründen.

0: Medien melden, die Staatsverschuldung der Ukraine liegt weit über dem jährlichen Bruttoinlandsprodukt. RIA Novosti berichtet. Die Tagesschau meldet, die Hafenstadt Sewastopol auf der Krim sei ohne Strom. Hackergruppen veröffentlichen die Todeszahlen der Ukraine. Zahlen gehen herum von 2,4 Millionen Soldaten. In den USA wurden Demonstranten gegen ein Abschiebezentrum in Texas, hier gab es gewalttätige Proteste, zu insgesamt 450 Jahren Haft verurteilt. Es berichtet der ORF. Die USA stationieren auf Okinawa Antischiffs- und Antidrohnensysteme. Taiwan übt die schnelle Gefechtsbereitschaft. Und Nordkorea möchte 2 Zerstörer pro Jahr bauen, seine Kriegsmarine weiterhin verstärken. Nach Deutschland. Der russische Botschafter Sergei Nechayev besucht mit einer Delegation die Gedenkstätte im ehemaligen Konzentrationslager Buchenwald bei Weimar, den dortigen Friedhof für sowjetische Soldaten, um der Helden zu gedenken, die während des großen Vaterländischen Krieges gefallen sind. Es berichtet Russia Today, auffallend nicht der MDR, im Ansinnen seiner gezielten Desinformation, dafür aber aus Sachsen-Anhalt einen Hitlergrußvorwurf gegen den AfD-Landeschef Reichert. Dort wird ja jetzt gewählt. Ein Foto würde ihn 2020 zeigen. Na mal schauen, wann man Fotos findet von Hitlergrüßen von vor über 80 Jahren aus Sachsen-Anhalt. Man muss ja die Wahlen dort beeinflussen.
1: Es gab 600 Teilnehmer aus ganz Europa und sogar den Vereinigten Staaten. Das verbindende Thema dieses ganzen Tages war die Remigration und wie Remigration gelingen kann.
0: Remigrationslähnchen Lena Kortré, AfD, auch Thema für die FPÖ in Österreich. Der Standard sprach von Deportation als Sommerhit, warf der FPÖ vor, Abschiebungen zu verharmlosen.
2: Ohne Remigration wird dieses Land immer weiter dem Abgrund zusteuern.
0: Ich könnte jetzt sagen, sie wollen die Notbremse ziehen, aber den Witz kann man nach der Bahnstörung ja auch nicht mehr machen. Ich hätte sogar noch einen auf dem Zwerchfell, aber den darf ich eigentlich nicht machen. Ich mache ihn aber trotzdem. Ich hatte ja gestern von Tommy Fenk, dem Schnitzelbrater in Thüringen, berichtet, dessen Schnitzel Duce nun fast 25 Euro kostet. Früher hatte das einen anderen Preis, 18,88 Euro. Der hat mir besser gefallen. Dann noch was aus der Realität als Rauswurf. In Thüringen, der irakische Vergewaltiger einer 22-Jährigen in Bad Klosterlausnitz war in Besitz von 14 Alias-Namen, Fokus berichtet. Und im Frankfurter Bahnhofsviertel greift ein Mann Polizisten mit Messer an und wird niedergeschossen. Ich nenne es mal perfektes Badewetter. Am Sonntag zieht die Hitze über den Osten ab, dann wechselhafter 20 bis 26 Grad. Спасибо. Danke. 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Schaut gerne auch auf die Bruderländer.

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0: An einem Tag in der vergangenen Woche veröffentlicht Roger Köppel einen etwas längeren Sermon, den er nennt Wutrede. Tja, und da redet er sich alles von der Leber.
1: Und nun das Dossier.
0: Er hat ja auch noch einige Gespräche mit Wladimir Solowjow geführt. Unter Umständen färben sie schon ab.
2: Und im Moment, das sind jetzt die Aktualitäten, lebt man ja in dieser ganz gefährlichen Illusion, dass Russland militärisch besiegt wäre. Dass der Ukraine-Krieg jetzt militärisch sich allmählich zugunsten der Ukraine wende. Und auch da, man lässt sich wieder blenden von Bildern. Man lässt sich wieder blenden von den Eindrücken, die man sich dann so zurechtlegt, dass sie ins eigene schiefe Weltbild passen. Und gestern haben wir ja diese Drohnenanschläge auf Russland, auf Moskau gesehen. Und diese brennenden Erdölraffinerie, die dermaßen in die Luft geflogen ist, dass da eine gewaltige Dachplatte in die Höhe geschleudert wurde. Sind dann auch noch Wohnhäuser getroffen worden. In einer Bildunterschrift bei der Neuen Zürcher Zeitung hieß es dazu, ja, die Erdölraffinerie würden getroffen und andere Gebäude. Dabei sah man, es war ein Wohnhaus. Aber klar, wenn es natürlich die Ukrainer machen, dann sind das bedauerliche Kollateralschäden. Wenn eine russische Drohne mal ein ziviles Gebäude trifft, ist es natürlich Ausdruck einer verbrecherischen Politik. Aber die Ukrainer, die auch schon Studentenwohnheime in Schutt und Asche gelegt haben oder gar kürzlich wieder einen Schülerbus, nein, das sind bedauerliche Einzelfälle. Beim anderen ist es aber systematische Kriegskriminalität. Merken Sie etwas, wie hier das Denken, wie hier die Wahrnehmung propagandistisch geformt wird? Man steckt eben bereits so tief in der eigenen Kriegspropaganda drin, dass man es gar nicht mehr merkt, wie tief man in der Propaganda drin steckt. Und der Propagandist durchschaut ja eigentlich seine Unwahrheit als Propaganda, aber noch viel schlimmer ist der Propagandist, der an seine Propaganda glaubt. Und genau so scheint es mir zu sein, wenn ich da einigen Leuten zuhöre, die sich da aufplustern in der deutschen Politik und jetzt eben der Meinung sind, mit jedem Drohnenschlag steige die Chance für eine diplomatische Einigung. Putin hänge dermaßen in den Seilen, dass er jetzt dann auf den Knien kriechend wieder anschleicht und sich entschuldigt, in den Staub wirft, um für all seine Fehler und kolossalen Irrtümer um Verzeihung zu bitten. Entschuldigung, Freunde. Wenn ihr auf diesem LSD-Trip der Außenpolitik unterwegs seid, in dieser rosaroten Wolke der Selbstverblendung, dann ist es höchste Zeit, dass ihr eine Ernüchterung, eine Entziehungskur von euch selber anfängt durchzuziehen. Denn der Fall ist, meine Damen und Herren, das exakte Gegenteil. Mit jedem Drohnenschlag wird es für Europa gefährlicher, weil in Russland der Druck steigt auf den Präsidenten, jetzt den Unterstützern der Ukraine, das sind nicht mehr die Amerikaner, das sind vor allem die Deutschen, zu zeigen, wo der Hammer hängt. Und dieser Hammer ist nicht einfach nur ein Hammer, sondern das sind nukleare Arsenale von 6500 Atomsprengköpfen und ballistischen Raketen, die so schnell sind, dass sie nicht abgefangen werden können. Und das ist die Logik der Eskalation. Wenn man glaubt, sich auf dem Pausenplatz mit dem größten Mitschüler anlegen zu müssen, wenn man glaubt, als militärisch nackt dastehender Zwerg sich mit einem relativen Riesen in den Ring begeben zu müssen und gleichzeitig sich in einem Akt der verantwortungslosen Selbsthypnose einredet, dass der andere, der Riese, eigentlich nur ein Zwerg sei, man selber aber ein Riese. Obwohl man bei NATO-Manövern zum Teil nicht einmal funktionsfähige Gewehre einsetzen konnte. Das habe ich mal von einem britischen NATO-Offizier gehört, dass die deutsche Bundeswehr bei einem Manöver einmal Holzstöcke als Gewehrattrappen einsetzen musste, weil es nicht mehr genügend Gewehre gab. Und diese Militärmacht die ja zum Glück keine mehr ist, denn das wäre dann erst recht gefährlich. Wenn dieser Militarismus da, dieser Verbalmilitarismus, der sich jetzt da wieder aufschwingt, hackenschlagend und säbelklirrend in den Ruinen des einstigen tausendjährigen Reichs, wenn dieser Militarismus auch noch tatsächlich ein Militär hätte, um sich auszutoben und auszuleben. So aber bleibt das einfach bei einem ganz gefährlichen, letztlich größenwahnsinnigen Akt der politischen Verantwortungslosigkeit. Weil hier natürlich Risiken heraufbeschworen werden, die dann nicht mehr im Griff gehalten werden können. Und die Europäer und vor allem die Deutschen müssen sich auch bewusst machen, was sie hier für eine Verantwortung tragen, nicht nur für den Frieden in Europa, sondern auch für den Frieden auf der Welt. Und weil man sich jetzt eingeredet hat, weil diese Politiker, die sonst nichts auf die Reihe kriegen, sich eingeredet haben, dass es im Ukraine-Krieg um die Selbstbehauptung der westlichen Zivilisation geht, weil man sich dermaßen bis über beide Ohren hinaus in diesen Krieg hineingequatscht hat, dieses Gratisheldentum von der Zuschauertribüne aus. Ja, in der Ukraine kämpfen wir für unsere Freiheit. Aber keiner dieser Maulhelden wäre bereit, selber eine Uniform anzuziehen.
0: Wie schön er sich doch aufregt.
2: Aber ich sage Ihnen, das ist eine absolute Verantwortungslosigkeit. Und den Deutschen muss man sagen, den deutschen Politikern, nicht den Deutschen. Die Deutschen haben es ja gemerkt. Die Deutschen machen da nicht mit Großmehrheit. Ich glaube ich nicht, es mag solche geben. Aber hier haben die Politiker die Verantwortung. Warum? Weil die deutschen Politiker, wenn sie gewählt sind, ja nicht mehr gestoppt werden können. Die Deutschen können ja nur alle 4 Jahre ein Kreuzchen machen auf ihrem Wahlzettel und dann regieren die Parteien. Die sind auch an kein Wahlversprechen mehr gebunden. Das haben wir gesehen beim letzten Mal mit diesen Schuldenbergen. Die machen einfach, was sie wollen. Und deshalb haben sie natürlich auch die Verantwortung, für ihr Tun zu tragen. Und die Deutschen stehen hier im Zentrum, weil die Deutschen haben die einschlägigsten historischen Erfahrungen. Und dass ein Kanzler der CDU, der Kohl-Partei, noch ein Gefolgsmann von Kohl, Friedrich Merz, das war für mich immer einer aus dieser Kohlschen Schule. Und über Kohl kann man ja sagen, was man will. Aber das war ein Staatsmann mit geschichtlichem Bewusstsein. Und er hat ganz genau gesehen, und er hat das eben auch gekonnt, diese verschiedenen und auch schwierigen, nicht einfach zu interpretierenden außenpolitischen Bezüge und Abhängigkeiten, ja, Abhängigkeiten, diese beschnittene Souveränität Deutschlands nach 2 verlorenen Weltkriegen, doch zum größten Vorteil Deutschlands auszuspielen, eben nicht, indem er sich selber wichtig machte, sondern, und da kommt eben doch noch eine christliche Fundierung ins Spiel, dass eben Helmut Kohl ein Politiker war, wenn auch sesselfüllend, immer im Zentrum stehend und sitzend, ein Politiker war, der akzeptiert hat, dass es über ihm noch höhere Instanzen gibt und eben nicht nur Instanzen auf dieser Welt, sondern auch jenseits. Und diese christliche Bescheidenheit, diese Demut, so zumindest kommt es mir vor, scheint eben sein Verhalten doch auch entscheidend mitgeprägt zu haben. Und darum hat er balanciert, hat er nicht auf gerne groß gemacht, da den großen Max markiert, den Scheinriesen, sondern er hat das Ganze ausbalanciert. Die Westbindung, natürlich Deutschland, ein zutiefst westlich, aufklärerisch, marktwirtschaftlich geprägtes Land. Eben nicht eine asiatische Entität, wenn man so will, um diese Klischees zu bemühen. Aber auf der anderen Seite eben auch die 800-jährigen hervorragenden, meist hervorragenden Beziehungen zwischen Russland und Deutschland ausspielend. Und Kohl hat doch noch gewusst, was heute immer noch stimmt, dass die Russen eine stolze, eine große Nation sind, aber auch eine Nation von melancholischen Italienern. Eine Nation mit einem, ja, auch institutionalisierten Minderwertigkeitskomplex, mit einem hohen Anerkennungsbedürfnis, das haben wir alle. Aber die Russen haben es vielleicht im ausgeprägten Maß. Und Kohl wusste, den Russen musst du den Respekt bringen. Und dann gehen dir alle Türen auf. Und die Russen haben ein zweites Problem. Sie sind nicht in der Lage, sich selber zu industrialisieren. Aber das musst du ihnen ja nicht so unter die Nase reiben. Du musst ihnen helfen, ihr Problem zu lösen. Und die Europäer, insbesondere die Deutschen, die haben diesen Schlüssel in der Hand, nämlich das Know-how, ihre Ausbildung. Aber auch das machen die Deutschen jetzt kaputt. Auch das reiten sie in Grund und Boden, weil sie einen Größenwahn der moralischen Weltbeglückung entwickelt haben. Dass sie sich jetzt als Samariter aufspielen wollen vor diesen Versailler Spiegelkabinetten, die sie vor sich aufgetürmt und aufgeschichtet haben, sich Semmel immer größer zu sehen als die moralischen Superwohltäter, die die ganze Welt als Flüchtlinge auf sich nehmen und gar nicht realisieren, beziehungsweise viel zu spät realisieren, dass der Mensch einfach Jäger und Sammler ist.
0: Welch Staatskunde, liebe Jäger und Sammler?
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2: Und diese Verantwortungslosigkeit, die ist irritierend, dass diese deutschen Politiker permanent von Solidarität reden, aber im Grunde die totale Rücksichtslosigkeit praktizieren. Die Rücksichtslosigkeit einer Kriegstreiberei, einer Geschichtsvergessenheit und auch einer Traditionsvergessenheit der CDU. Und das mache ich dem Friedrich Merz zum Vorwurf.
4: Ein neuer Tag, ein neuer Grund für Kritik an Friedrich Merz.
0: Danke, Bester Svetlana.
5: Und meine Damen und Herren, das alles ist keine Bösartigkeit von mir oder von der Bundesregierung. Ja, meine Damen und Herren,
6: wir stehen an der Seite des ukrainischen Volkes. Ohne Wenn und Aber.
5: Ich sage das ohne jede Lamoyanz. Eine wohlhabende Gesellschaft zu verändern, ist viel schwieriger, als ein Land nach Krieg und Zerstörung wieder aufzubauen.
4: Bundeskanzler Friedrich Merz, 70 Jahre alt.
5: Freiheit ist für uns wichtiger als Frieden.
0: Kommen wir zur Brandmauer.
2: Wer müsste das wissen? Aber vielleicht ist es in Deutschland eben mittlerweile so, in dieser Gesellschaft der Brandmauer. Die Brandmauer ist sozusagen das neue religiöse Statussymbol, das man da aufgetürmt hat. Und diese Brandmauer ist mittlerweile, das habe ich ja gestern gesagt, so tief schon den Deutschen in Leib und Blut übergangen. Im Hirn hat sich sozusagen eine Art Brandmauer errichtet, dass sie gar nicht mehr in der Lage sind, mit Andersdenkenden zu sprechen. Ich meine, das ist der allgemeine Trend. Man redet nur mit Gleichgesinnten. Aber da muss man sich auch nicht wundern, wenn aus diesem Selbstgespräch eine völlig irrige Politik, eine irrsinnige Politik herauskommt. Je einseitiger eine Diskussion läuft, desto einseitiger ist die Politik. Und je einseitiger eine Politik ist, desto größer ist die Gefahr, dass alle im Gleichschritt in den gleichen Abgrund hineinrennen. Kommt Ihnen das irgendwie bekannt vor in der deutschen Geschichte? Haben wir das nicht schon mal gehört? Ja, nein, das können Sie jetzt nicht vergleichen, Herr Köppel. Das sind jetzt wieder diese absolut populistischen, historischen Parallelen, die doch überhaupt nicht stimmen.
0: Es ist nicht wunderbar, wie er sich aufregt.
7: Und keiner will dem anderen den Vortritt lassen, das Verräternest auszuheben. London, Washington. Schon seit Monaten war es mir aufgefallen, dass die Feindpresse in regelmäßigen Abständen darauf hinwies.
0: Zurück zu Köppels Wut.
2: Wissen Sie, was Demokratie ist? Demokratie ist die Staatsform, in der Sie Nein sagen können, ohne dass man Sie ins Gefängnis steckt. Demokratie ist die Staatsform, in der Sie sagen können, wir werden von Verrückten, wir werden von Kriminellen regiert und nichts zu befürchten haben müssen. Aber wie ist es denn heute in Deutschland mit diesen Majestätsbeleidigungsparagraphen? Haben die sie nicht mehr alle? Ich meine, auch da, wie kann es sein, dass sich die Deutschen das gefallen lassen? Dass sich demokratisch gewählte Mandatsträger, Angestellte des Bevölkerungssouveräns, des eigentlichen Trägers der Souveränität, die Angestellten, das sind die Politiker, dass die ein Gesetz verabschieden, Majestätsbeleidigung, haben die Monarchie wieder eingeführt, durch die Hintertüre. Und wenn ein Bürger, der ja machtlos ist, der nur alle 4 Jahre sein Kreuz machen kann, dass der dann auch rhetorisch überschießend, ja womöglich unanständig, denen da oben die Meinung sagt und dann vor den Richter geschleppt wird, weil die anderen angeblich den Anstand verteidigen. Weil das ist ein dicker Hund. Und abgesehen davon gibt es nichts Unanständigeres als Politiker, die sich über die Demokratie hinwegsetzen, der sie ihr Amt verdanken. Es gibt nichts Unanständigeres als Politiker, die ihre eigenen Wähler und die deutsche Bevölkerung dauernd als Nazis beschimpfen. Einfach deshalb, weil die eine andere Meinung haben als die da oben, die erfolglos regieren. Und je erfolgloser sie regieren, desto arroganter werden sie und treten sie auch auf. ohne jedes Verständnis, mit einer fast schon wieder bewundernswerten Überheblichkeit. Weil das ist auch eine Fähigkeit, das musst du auch mal können. Wenn du alles in den Sand setzt, dich dann doch noch so zu verhalten, als seist du der größte Weltmeister. Also das können sie dann durchaus, wie sie da rhetorisch glänzen da, mit ihren Manschettenknöpfen, mit ihren Krawatten, mit ihren Anzügen, mit ihrer geschliffenen Rhetorik.
3: Slava Ukraini, es lebe Europa.
0: Naja, geschliffene Rhetorik.
8: Annalena Baerbock of Germany.
9: Portugal 134. Austria 131. Germany 104.
10: Because we are fighting a war against Russia.
2: Je mehr sie eine Atommacht, eine Großmacht in die Enge treiben, in die Ecke treiben, desto gefährlicher wird der Gegenschlag. Wird sie sich wehren? Die Russen sind nicht geschlagen. Und diese militärischen Nadelstiche, diesen Drohnenstiche für die Galerie, mit denen ja Selenskyj, der das ganz genau durchschaut, die Psychologie seiner dummen Unterstützer, der mit diesen Drohnenschlägen natürlich Propagandazucker streut, der dann in diesen Strack-Zimmermannschen und Kiesewetterschen Verblendungskammern zur absoluten evangelischen Wahrheit hochgedeutet wird, der weiß ganz genau, wie er da die Klaviatur des politischen Theaters spielen muss, damit sie da wie Pavlovsche Hunde in Berlin entsprechend reagieren. Er drückt diese Drohnentaste und die anderen schieben ihm wieder das Geld rüber. Das ist ein eingespielter Mechanismus. Geld übrigens, das sie gar nicht haben. Und wissen Sie, wer am Schluss profitiert am meisten? Das sind die Chinesen. Etwa 70% der Komponenten in den ukrainischen und russischen Drohnen sind von den Chinesen gemacht.
0: Wie uns, die Chinesen. Na dann noch eine gute Nachricht.
2: Die gute Nachricht ist, die Deutschen haben immer wieder bewiesen, wenn sie am Nullpunkt angekommen sind, dann entfesseln sie gewaltige Kräfte des Wiederaufbaus. Aber es ist natürlich eine absolute Tragödie, dass man es immer wieder so weit kommen lässt. Und Lavrov hat jetzt gesagt, er sieht in der EU keinen geeigneten Verhandlungspartner. Was sollen wir mit der EU verhandeln? Ihr wollt ja nur Russland schwächen. Und das ist auch so eine diplomatische Blödheit. Leider im Hauptzentrum, in der Hauptrolle der deutsche Bundeskanzler, der jetzt den EU-Ratspräsidenten da, den Costa, kritisiert, dass der diplomatische Kanäle aufgebaut hat zu Russland. Nein, nein, das ist dann unsere Aufgabe. Zeitalter des entfesselten Narzissmus, der Egozentrik, jeder ist sich sein eigener Gott und muss natürlich da im Mittelpunkt stehen. Geht doch nicht, dass dieser Portugiese jetzt da mit den Russen diplomatisch redet. Nein, nein, das muss ich machen, ich dränge mich nach vorne. Dabei wollen sie den in Russland gar nicht. Und Lavrov hat erneut gesagt, es gibt immer noch die Möglichkeit von Atomraketen. Aber das wird ja in Brüssel, das wird in Berlin, auch von den Medien, von den Ronzheimers und wie sie alle heißen, da von diesen schreibenden Angestellten des ukrainischen Regimes, diesen Zuträgern, wird das natürlich alles als Propaganda weggewischt. Also hier muss man schon eine deutlichere Sprache anwenden, sonst wird das überhaupt nicht gehört da in diesem Hartbeton der Selbstverblendung.
0: Eine Wutrede des Roger Köppel in der kleinen Audiodatei, das Dossier.
11: Zum Abschluss unserer Sendung die Wetterinformation.
0: Soweit sind wir noch nicht, aber wenn wir jetzt auf Extremwetter zusteuern, dachte ich mir, fangen wir den Live-Teil mal so an.
12: Sommer, diese kleine Audiodatei wurde klimaneutral produziert.
0: Das ist nicht Svetlana gewesen, das ist die sogenannte künstliche Intelligenz gewesen. Ich sag's mal dazu für YouTube.
13: Das wird ein Sommer der Freiheit.
0: Auch das ist nicht Svetlana, aber wir können ja mal erinnern an den Jahrmillionensommer 1976. Ihr Erzähler war 5 Jahre alt. Im neuen Deutschland wurde ein neues Wahlgesetz beschlossen, berichtet von der bevorstehenden Konferenz der Kommunistischen und der Arbeiterparteien Europas in Berlin vom 6. Urania-Kongress. Das Wetter brachte 25 bis 30 Grad und im Beta-Flugverkehr von Berlin, Dresden, Erfurt, Leipzig nach Heringsdorf wurde das Platzangebot durch Einsatz der IL-18 erhöht. Der Hit des Jahres vor 50 Jahren ehrten John und Gigi D. Don't go breaking my heart. Und wieder werden mir gezeigt die Idioten von Tokyo Hotel. Wetten, das würde schon wieder vor dem Ausstehen Bill und Tom, dem ZDF. Nein. Eine Absage erteilen. Wieder lese ich nichts über das großartige Radio-Airplay ihrer neuen Single in Russland. Dafür auf schlager.de, warum Mireille Mathieu in Hotels immer zuerst ins Badezimmer schaut. Eben, weil sie so arm war und früher selbst keins hatte.
14: Ich heiße Howard Carpenter.
0: In der DDR, als wir nichts hatten, hatten wir, wie gerade gelesen, den Beta-Flug zur Ostsee.
15: Die Straße von Hormus ist wieder geöffnet.
0: Ah, Svetlana, da bist du ja. Diese Straße befahren wir zum Glück nicht mit der Deutschen Bahn. Kommunikationssystem war verantwortlich für die bundesweite Störung. Güterverkehr weiter beeinträchtigt. Landgericht Zweibrücken verhandelt den gewaltsamen Tod des Zugbegleiters Kalar. Die Tagesschau schreibt über Schutz für das Bahnpersonal. Zur Bahnstörung noch erklärt die Bahn, eine solche Störung ist durch die hohen Sicherheitsvorkehrungen im Eisenbahnbetrieb bisher nie vorgekommen. Schicksalsschlag Venezuela, erst die Sache mit dem Präsidenten, jetzt schwere Erdbeben. Auch Hauptstadt Caracas ist betroffen. Präsidentin Rodriguez rief den Notstand aus. Die US-Geologiebehörde befürchtet tausende Tote. Gebäude stürzten ein. USA und weitere Länder sichern Hilfe zu. Aber die USA wollten ja sowieso ins Land. Wieso jagt es einem durch den Kopf? Kann das alles Zufall sein?
16: It's both a pleasure and a privilege.
0: Zufälle für den Tag, auch am 25. Juni 2026, einem Donnerstag. Die EU-Kommission führte erstmals Gespräche mit den Taliban. Vor dem bevorstehenden NATO-Gipfel gab es hunderte Festnahmen in Ankara. Laut Polizei galt die Razzia radikalen Islamisten und Linksradikalen, oha, Rechtsradikalen nicht. Na gut, sie sind ja vielleicht beim Gipfel. Weitere faschistische Kriege planen. Wir ohne F-126-Fregatte. Boris Pistorius, SPD.
17: Das ist richtig.
0: Beendet ein entsprechendes Projekt. Deutschland fährt sowieso Bahn. Entschuldigung. Der Chef der Internationalen Atomagentur rechnet mit Inspektionen im Iran. Pakistan meldet, die USA und Iran-Gespräche gehen kommende Woche weiter. Es berichtet der ORF. Kasachstans Präsident besuchte die Europäische Union, bestellte 50 Airbus, ansonsten Absichtserklärungen. Kreml-Sprecher Peskow sieht keinen Grund für Zweifel an der Stabilität der russischen Wirtschaft. Wladimir Putin meint, der Westen spricht von Krieg. Putin, Russland ist zur Antwort bereit. Dies versicherte er den Abgängern russischer Militärakademien. Er erklärt das Arbeitsschema des Westens. Erst schaffen sie Bedrohungen gegen unser Land und zwingen uns zu Handlungen, die zur Selbstverteidigung und zum Selbstschutz nötig sind. Und dann bezichtigen sie uns aller Todsünden, um die Fortsetzung ihrer aggressiven Politik, ihrer aggressiven Schritte gegen Russland zu begründen. Medien melden, die Staatsverschuldung der Ukraine liegt weit über dem jährlichen Bruttoinlandsprodukt. RIA Novosti berichtet. Die Tagesschau meldet, die Hafenstadt Sevastopol auf der Krim sei ohne Strom. Hackergruppen veröffentlichen die Todeszahlen der Ukraine. Zahlen gehen herum von 2,4 Millionen Soldaten. In den USA wurden Demonstranten gegen ein Abschiebezentrum in Texas, hier gab es gewalttätige Proteste, zu insgesamt 450 Jahren Haft verurteilt. Es berichtet der ORF. Die USA stationieren auf Okinawa Antischiffs- und Antidrohnensysteme. Taiwan übt die schnelle Gefechtsbereitschaft. Und Nordkorea möchte 2 Zerstörer pro Jahr bauen, seine Kriegsmarine weiterhin verstärken. Nach Deutschland. Der russische Botschafter Sergei Netschajew besucht mit einer Delegation die Gedenkstätte im ehemaligen Konzentrationslager Buchenwald bei Weimar. Den dortigen Friedhof für sowjetische Soldaten, um der Helden zu gedenken, die während des großen Vaterländischen Krieges gefallen sind. Es berichtet Russia Today, auffallend nicht der MDR, im Ansinnen seiner gezielten Desinformation. Dafür aber aus Sachsen-Anhalt einen Hitlergrußvorwurf gegen den AfD-Landeschef Reichert. Dort wird ja jetzt gewählt. Ein Foto würde ihn 2020 zeigen. Na mal schauen, wann man Fotos findet von Hitlergrüßen von vor über 80 Jahren aus Sachsen-Anhalt. Man muss ja die Wahlen dort beeinflussen.
18: Es gab 600 Teilnehmer aus ganz Europa und sogar den Vereinigten Staaten. Das verbindende Thema dieses ganzen Tages war die Remigration und wie Remigration gelingen kann.
0: Remigrationslähnchen Lena Kortré, AfD, auch Thema für die FPÖ in Österreich. Der Standard sprach von Deportation als Sommerhit, warf der FPÖ vor, Abschiebungen zu verharmlosen.
19: Ohne Remigration wird dieses Land immer weiter dem Abgrund zusteuern.
0: Ich könnte jetzt sagen, sie wollen die Notbremse ziehen, aber den Witz kann man nach der Bahnstörung ja auch nicht mehr machen. Ich hätte sogar noch einen auf dem Zwerchfell, aber den darf ich eigentlich nicht machen. Ich mache ihn aber trotzdem. Ich hatte ja gestern von Tommy Fenk, dem Schnitzelbrater in Thüringen, berichtet, dessen Schnitzel-Dutsche nun fast 25 Euro kostet. Früher hatte das einen anderen Preis, 18,88 Euro. Der hat mir besser gefallen. Dann noch was aus der Realität als Rauswurf. In Thüringen, der irakische Vergewaltiger einer 22-Jährigen in Bad Klosterlausnitz war in Besitz von 14 Alias-Namen, Fokus berichtet. Und im Frankfurter Bahnhofsviertel greift ein Mann Polizisten mit Messer an und wird niedergeschossen. Ich nenne es mal perfektes Badewetter. Am Sonntag zieht die Hitze über den Osten ab, dann wechselhafter 20 bis 26 Grad. 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We were young and free.

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Unterhaltung in den kommenden Stunden mit unserer bunten Musikmischung, die bis in das Jahr 1990 reicht. Dazu ausgewählte Mitschnitte aus dem Rundfunkarchiv, Originalmitschnitte des Rundfunks und des Fernsehens der DDR.

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1: 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Dem Bundesamt für Verfassungsschutz sollen die Namen sämtlicher 103.000 ehemaligen hauptamtlichen Stasi-Mitarbeiter bekannt sein. Sie hörten Nachrichten, Redaktion Uwe Winkler. 4.57 Uhr, noch 3 Minuten bis 5. 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
3: Lyrik am Sonntag mit dem Schauspieler Hans-Peter Körner im DIFA-Klassiker Lotte in Weimar sah man ihn an der Seite von Willy Palmer und Jutta Hoffmann.

0: Geschichte auf DDR1. Neben dem Jugendradio gab es natürlich auch das Jugendfernsehen. Alexander Lehmberg war schon bei Rund dabei, aber auch noch bei 1199.
1: Das war's aus 8010 Dresden. Wir geben zurück nach 1199 Berlin.
2: Alex, nicht so schnell. Sag mir noch schnell, wie ist denn das Wetter in Dresden?
1: Na, du hast es vielleicht schon gesehen. Ich blinzel hier so in die Sonne. Das Wetter ist wunderbar. Strahlender Sonnenschein. Die ersten Fans sind eingetroffen. Es kann eigentlich nichts mehr schiefgehen. Soundcheck war wunderbar. Wollen wir hoffen, dass alles
0: klappt. Wer hofft das nicht?

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0: 1993, Jugendradio DT64 auf Astra.
1: Uhr haben wir es inzwischen. Seit knapp 6 Stunden sendet DT64 nicht nur auf Mittelwelle 1044 Kilohertz, sondern auch aus dem All, nämlich vom Satelliten. Und der heißt Astra 1B, Tonunterträger von Premiere. Und genauere Informationen gibt's gleich nach den Stranglers und Uptown.

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0: Mit Gedanken des 75-jährigen Hausmeisters Hermann Kliemann aus der 29. 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
1: Das waren unsere Programmhinweise zum Ausgang unseres Frühprogramms, das wir beschließen wollen mit Musik. Ich sage im Namen aller Beteiligten schönen Mittwoch und mit Regina Toss. Danke.

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5. November 1993, der letzte Tag von Jugendradio DT64, damals schon MDR Sputnik, aber noch mit dem alten Programmschema aus den Berliner Studios. Es erfolgte der Umzug nach Halle. 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

Johnny Clegg, Sir Vuka, Inevitable Consequence of Progress. Uns wird es gleich in den hohen Norden Europas verschlagen, nach Schweden. In deutschen Landen haben wir, das hörten wir in den Nachrichten, die 3,5 Millionen Marke in Sachen Arbeitslose überschritten. Aber auch Schweden wird von sowas wie Rezession nicht verschont. Über arbeitslose Jugendliche in Schweden hören wir nach Stan Ridgway und Salesman.

0: 1976 das Fernsehen der DDR auf Kuba, Kurt Böwe.
1: Verlassen wir die Hauptstadt der 115.000 Quadratkilometer großen Inselrepublik und gehen auf Entdeckungsreise. Guama. Den tausenden Touristen und Urlaubern öffnet sich hier ein Blick in die Geschichte. Indianer besiedelten einst die größte der Antilleninseln zwischen dem Golf von Mexiko und dem Karibischen Meer, als sie Kolumbus 1492 entdeckte. Das waren die Stämme der Siboney, Taino und Guanatabey. Ihre Häuser, die Caney und Barbacoa, sind aus dem Holz und den Blättern der Königspalme gezimmert. Unmittelbar nach dem Sieg der Revolution wurde noch im Jahre 1959 mit dem Aufbau der heute 44 Häuser des Restaurants und des Museums begonnen. Ein Touristen- und Urlauberzentrum voller Ruhe und voller Reize.
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0: Oktober 1980, es hetzte das ZDF.
1: DDR-Staatschef Honecker warf den Vereinigten Staaten und der Bundesrepublik Rückkehr zum Kalten Krieg vor. In einer Rede vor Absolventen der DDR-Militärakademie begründete Honecker die Rüstungsanstrengungen der DDR mit einer angeblichen Bedrohung durch die NATO, vor allem aber durch die Bundeswehr.
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0: Medien- und Musikgeschichte auf DDR 1 aus den 80er Jahren. Peter Czernich.
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2: davon. Schnörkellos, direkt und meist ein wenig sentimental, Peter Czernich. Als Diskjockey hatte er jahrelang die Platten anderer gepriesen, dann machte er vor 10 Jahren selbst eine und hat es nicht bereut.
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Wollte ich nie, aber ich musste eben damals als Neunjähriger Akkordeon lernen von meinen Eltern aus. Und das war überhaupt nicht für mich. Und irgendwann kam natürlich mal der Punkt, als die Musik und alles das, was damit zu tun hat, für mich schon wichtig wurde und mir Spaß gemacht hat. Darum geht es ja, es muss ja Spaß machen. Und letztendlich habe ich dann so ab 62 vielleicht, ja doch, mich ganz intensiv mit dem Ding beschäftigt. Und richtig Musik gemacht, Popmusik, also damals wieder so war, eine Amateurband. Ich bin nicht der Musikant oder sowas, der komponieren kann in dem Sinne, wie man das vielleicht versteht. Weil ich nie diese theoretische Ausbildung hatte, um das zu machen, also alles zu Papier zu bringen und so weiter. Und ich bin eigentlich schon immer der Ansicht gewesen, dass Komponieren oder zu dem Begriff Komponieren auch der Begriff Erfinden gehört, weil wenn man die Idee nicht hat zu einer Melodie, ganz einfach, ob es C-Stimme ist, du wirst das ja selber, spielst du auch Klavier und so weiter, das ist ohne diesen Einfall geht gar nichts und erst dann kann man sich hinsetzen und könnte das schreiben.

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1: 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Es ist 4.27 Uhr, 3 Minuten vor 5.
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DT64 Zeitgeist Stunde 2 mit Birgit Abromeit. Hallo, unser Zeitgeist-Thema heute: Stellenstreichungen bei Arbeitsbeschaffungsmaßnahmen, kurz ABM-Maßnahmen. Das gibt's noch in dieser Stunde, aber erstmal Mick Jagger.

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1: 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Es ist 4.27 Uhr, 3 Minuten vor 5.
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1: 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Es ist 4 Uhr 27, 3 Minuten vor 5.
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0: 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Guten Morgen, verehrte Hörerinnen und Hörer. Das Frühprogramm vom Montag, dem 6. Juni 1983, beginnt mit den Nachrichten.
1: In der DDR beginnt heute die Solidaritätswoche mit dem antiimperialistischen Kampf der arabischen Völker. Den Auftakt bildet am Nachmittag ein vom FDGB organisiertes Meeting in Alten-Treptow. Mit Besorgnis wird auf die Aktivitäten der aggressivsten Kräfte des Imperialismus, insbesondere der USA und Israel, hingewiesen. Die Vereinigten Staaten und die NATO wollten ihre militärische Präsenz in der Region im Bündnis mit Tel Aviv ausbauen. Diese Bestrebungen seien fester Bestandteil der gleichen Hochrüstungs- und Konfrontationspolitik, die von diesen Kreisen in Europa betrieben wird. Zu einem mehrtägigen offiziellen Besuch reist heute der finnische Staatspräsident Mauno Koivisto in die UdSSR. Er wird mit führenden Persönlichkeiten des Gastlandes Gespräche aufnehmen. Zum schwedischen Nationalfeiertag äußerte der Vorsitzende des Staatsrates Erich Honecker die Gewissheit, dass sich die gutnachbarlichen Beziehungen der DDR zu diesem nordeuropäischen Land auch künftig zum beiderseitigen Nutzen gedeihlich entwickeln werden. Die Schiffbauindustrie der DDR stellt ab heute auf der Fachmesse Nor-Shipping 1983 in Oslo 6 ihrer modernsten Erzeugnisse vor. Der österreichische Bergsteiger Georg Batschler hat den dritthöchsten Gipfel der Erde, den 8.598 Meter hohen Kangchenjunga, ohne Sauerstoffgerät bestiegen. Der Wetterbericht, die Temperatur zurzeit in Berlin 11 Grad, die Aussichten bis heute Abend wolkig mit längeren heiteren Abschnitten, in der Osthälfte vereinzelt Schauer möglich. Die Höchsttemperaturen an der Küste um 16, sonst zwischen 18 und 22 Grad, schwacher bis mäßiger Wind aus Nord bis Nordwest. Stimme der DDR brachte Nachrichten, es sprach Karl-Heinz Weichert, 4 Uhr und 6 Minuten ist es, 4 Uhr 6.
0: Tja, wir kommen zum musikalischen Teil des Frühprogramms vom Montag, dem 6. Juni 1983. Bis 8 Uhr betreut uns Gislinde Heidschmidt mit von ihr ausgewählten Melodien aus dem weiten Bereich des unterhaltenden, hoffentlich vor allem der muntermachenden Musik. Karat macht den Anfang.
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0: Platz. Auf in die GSSR. Auf nach Karlovy-Vary.
1: Das Kurhaus Thermal, seit heute neues Wahrzeichen der weltbekannten böhmischen Bäderstadt Karlovy-Vary. Das 16-geschossige Hotelsanatorium verfügt über 550 Betten, 11 Ordinationsräume, weitere medizinische Einrichtungen, Clubräume und Gaststätten. Und von den ersten Gästen bereits besonders geschätzt, das von warmen Mineralquellen gespeiste Bassin. Der Eröffnungstermin dieses neuen Kurkomplexes entbehrt nicht des biblischen Gehalts. Ist es doch ein Grundzug der sozialpolitischen Programme unserer Bruderparteien, dem Ausbau der Gesundheits- und Kureinrichtungen große Aufmerksamkeit zu widmen. Hier in Karlovy-Vary gibt die GSSR jährlich 10 Millionen Kronen für die Instandhaltung der Kurhäuser und medizinischen Einrichtungen aus. Mit dem bisher größten und modernsten Kurhaus Thermal kann Karlovy-Vary nunmehr über 56.000 Kurpatienten erwarten. Das sind nahezu 2.000 mehr als im vergangenen Jahr.
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0: Den Berliner Rundfunk gibt es heute noch als kommerzielles Hörfunkprogramm. Wir gehen zurück in die späten 80er Jahre, in die Zeit der DDR.
1: 13 Uhr war es beim letzten Ton des Zeitzeichens.
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1: Im zweiten Teil der Musik nach Tisch hören Sie Blasmusik aus der CSSR.

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0: Aus der Akademie der Künste.
1: Stefan Hermlin las aus seinem Buch Die erste Reihe.
2: Sie stolperten schießend in brennende polnische und russische Dörfer hinein. Sie zogen singend über die Champs-Élysées. Keine Angst, Rosemarie. Sie standen unter dem griechischen Himmel vor glorreichen Tempeln in Stahlhelm und Stiefeln. Sie warfen Bomben auf Bristol. Sie brachten in der Morgendämmerung norwegische Fischer zum Erschießen in die Schlucht hinter der Stadt. Sie legten in Brüssel noch ein Pfund Spitzen in ein für Stuttgart bestimmtes Paket. Sie walzten die Trümmer eines böhmischen Dorfes so glatt, dass man fast nichts mehr von ihnen bemerkt.
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0: 2, Tor!
1: Fußball in der DDR. Der FDGB-Pokal in der aktuellen Kamera 1989 am 26. August 1989.
2: Überraschungen gab es heute in der ersten Hauptrunde um den FDGB-Fußballpokal. Mit Energie Cottbus, Stahl Brandenburg und Aufsteiger Fortschritt Bischofswerda mussten bereits drei Oberligamannschaften ausscheiden. Cottbus zog bei Wismut Gera mit 0:4 den kürzeren, Bischofswerda verlor mit 1:3 gegen den FC Vorwärts Frankfurt oder und Stahl Brandenburg unterlag beim Bezirksliga-Vertreter Chemie Leipzig, zweite Mannschaft in der Verlängerung, mit 1:2.
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